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1: Im Moment gibt es nur wenige Wolken über dem Freistaat und die Temperaturen, die gehen bis in der Früh runter auf 12 bis 7 Grad. Heute zum Wochenstart, da scheint die Sonne überall im Freistaat, nur im Norden teils im Wechsel mit ein paar Wolken. Die Höchstwerte dann 16 bis 23 Grad. Am Dienstag ziehen wieder ein paar Regenwolken über uns hinweg, ehe ab Mittwoch dann der Hochsommer wartet mit teils über 30 Grad.
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1: Es ist 2 Uhr, ich bin Hendrik Daum. Schützenfest zum WM-Auftakt für die deutsche Fußballnationalmannschaft. Die DFB-Auswahl hat in Houston ihr erstes Gruppenspiel gegen WM-Neuling Curaçao mit 7:1 gewonnen. Torschützen für Deutschland waren Felix Metscher, Nico Schlotterbeck, Jamal Musiala, Nathaniel Brown, Dennis Undaff und Kai Havertz, der gleich zweimal traf. Ein hochzufriedener Bundestrainer.
2: Das Miteinander, was sie haben, auch auf dem Platz, aber auch außerhalb des Platzes, ist schon außergewöhnlich. Und davon müssen sie zehren. Und da sind auch mal schwierige Momente sicher dabei, die man dann aber leichter wegstecken kann, wenn man einfach zusammensteht. Und das machen sie schon gut. Und natürlich ein Auftaktsieg ist immer wichtig. Ein Start in den Rennen ist immer sehr wichtig. Und von dem her sind wir froh, dass wir das geschafft haben.
1: Julian Nagelsmann bei Magenta TV. Das zweite Gruppenspiel bestreitet die deutsche Elf am kommenden Samstag. Gegner in Toronto ist dann die Elfenbeinküste. Die Niederlande haben einen Auftaktsieg gegen Japan verspielt. Trotz einer zweimaligen Führung musste sich das Oranje-Team mit einem 2:2 zufrieden geben. Nach langem Hin und Her haben sich die USA und der Iran jetzt auf ein Friedensabkommen geeinigt. Das haben der Vermittler Pakistan und US-Präsident Trump vor kurzem auf X und True Social mitgeteilt. Die USA und der Iran, heißt es, hätten die sofortige und dauerhafte Einstellung der militärischen Operationen an allen Fronten erklärt. US-Präsident Trump erklärte weiter, er habe das Ende der US-Seeblockade in der Straße von Hormuz angeordnet und auch der Iran werde, so Trump, umgehend die Straße von Hormuz öffnen. Die offizielle Unterzeichnung der Vereinbarung ist für den kommenden Freitag in der Schweiz geplant. Marmelade darf ab jetzt wieder Marmelade heißen. Deutschland setzt damit eine Richtlinie der EU um. Bisher durften nur Produkte aus Zitrusfrüchten als Marmelade bezeichnet werden. Alles andere war Konfitüre. Und bei Honig müssen künftig alle Ursprungsländer angegeben werden. Und Formel 1, Lewis Hamilton hat den großen Preis von Katalonien gewonnen. Der Ferrari-Pilot setzte sich überraschend vor George Russell im Mercedes und Weltmeister Lando Norris im McLaren durch. WM-Spitzenreiter Kimi Antonelli schied kurz vor dem Ziel wegen eines technischen Defekts aus. Es ist jetzt 2:15.
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1: Eine Meldung haben wir von der A3 Würzburg Richtung Nürnberg. Hier laufen nach einem Unfall zwischen Kitzingen, Schwarzach und Wiesentheid jetzt die Reinigungsarbeiten. Bitte hier vorsichtig fahren.
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3: Hi, Cora Weidner hier. Es ist mitten in der Nacht. Seid ihr noch wach oder schon wieder auf den Beinen? Vielleicht im Job, unterwegs auf leeren Straßen oder vielleicht einfach hellwach im Bett. Auf jeden Fall schön, dass ihr reinhört hier auf Arabella.

Servus auf Arabella, schönen Montag. Dass München nicht unbedingt der günstigste Fleck zum Leben ist, das ist ja bekannt. Aber seit vergangenem Jahr gibt es einen neuen Rekord. 26,5 Millionen. Nicht für eine Villa in Grünwald, sondern für eine Wohnung. Absoluter Wahnsinn. Die Neubauwohnung in der Münchner Innenstadt, die hat eine Wohnfläche von rund 500 Quadratmetern. Das macht einen Quadratmeterpreis von stolzen, haltet euch fest, 51.000 Euro. Sauber, sag ich da nur. Bei dem Preis müsste doch

0: das Wetter für München und die ganze Region.
1: Im Moment gibt es nur wenige Wolken über dem Freistaat und die Temperaturen, die gehen bis in der Früh runter auf 12 bis 7 Grad. Heute zum Wochenstart, da scheint die Sonne überall im Freistaat, nur im Norden teils im Wechsel mit ein paar Wolken. Die Höchstwerte dann 16 bis 23 Grad. Am Dienstag ziehen wieder ein paar Regenwolken über uns hinweg, ehe ab Mittwoch dann der Hochsommer wartet mit teils über 30 Grad.
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1: Ich bin Hendrik Daum. Schützenfest zum WM-Auftakt für die deutsche Fußballnationalmannschaft. Die DFB-Auswahl hat in Houston ihr erstes Gruppenspiel gegen WM-Neuling Curaçao mit 7:1 gewonnen. Torschützen für Deutschland waren Felix Metscher, Nico Schlotterbeck, Jamal Musiala, Nathaniel Brown, Dennis Undaff und Kai Havertz, der gleich zweimal traf. Ein hochzufriedener Bundestrainer.
2: Das Miteinander, was sie haben.

0: haben, auch auf dem Platz, aber auch außerhalb des Platzes, ist schon außergewöhnlich. Und davon müssen sie zehren. Und da sind auch mal schwierige Momente sicher dabei, die man dann aber leichter wegstecken kann, wenn man einfach zusammensteht. Und das machen sie schon gut. Und natürlich ein Auftaktsieg ist immer wichtig. Ein Start in den Rennen ist immer sehr wichtig. Und von dem her sind wir froh, dass wir das geschafft haben.
1: Julian Nagelsmann bei Magenta TV. Das zweite Gruppenspiel bestreitet die deutsche Elf am kommenden Samstag. Gegner in Toronto ist dann die Elfenbeinküste. Die Niederlande haben einen Auftaktsieg gegen Japan verspielt. Trotz einer zweimaligen Führung musste sich das Oranje-Team mit einem 2:2 zufrieden geben. Nach langem Hin und Her haben sich die USA und der Iran jetzt auf ein Friedensabkommen geeinigt. Das haben der Vermittler Pakistan und US-Präsident Trump vor kurzem auf X und True Social mitgeteilt. Die USA und der Iran, heißt es, hätten die sofortige und dauerhafte Einstellung der militärischen Operationen an allen Fronten erklärt. US-Präsident Trump erklärte weiter, er habe das Ende der US-Seeblockade in der Straße von Hormuz angeordnet und auch der Iran werde, so Trump, umgehend die Straße von Hormuz öffnen. Die offizielle Unterzeichnung der Vereinbarung ist für den kommenden Freitag in der Schweiz geplant.
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0: Das Wetter für München und die ganze Region.
1: Im Moment gibt es nur wenige Wolken über dem Freistaat und die Temperaturen, die gehen bis in der Früh runter auf 12 bis 7 Grad. Heute zum Wochenstart, da scheint die Sonne überall im Freistaat, nur im Norden teils im Wechsel mit ein paar Wolken. Die Höchstwerte dann 16 bis 23 Grad. Am Dienstag ziehen wieder ein paar Regenwolken über uns hinweg, ehe ab Mittwoch dann der Hochsommer wartet mit teils über 30 Grad.
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1: Es ist 3 Uhr, ich bin Hendrik Daum. Schützenfest zum WM-Auftakt für die deutsche Fußballnationalmannschaft. Die DFB-Auswahl hat in Houston ihr erstes Gruppenspiel gegen WM-Neuling Curaçao mit 7:1 gewonnen. Torschützen für Deutschland waren Felix

0: Metscher, Nico Schlotterbeck, Jamal Musiala, Nathaniel Brown, Dennis Undaff und Kai Havertz, der gleich zweimal traf. Ein hochzufriedener Bundestrainer.
1: Das Miteinander, was sie haben, auch auf dem Platz, aber auch außerhalb des Platzes, ist schon außergewöhnlich. Und davon müssen sie zehren. Und da sind auch mal schwierige Momente sicher dabei, die man dann aber leichter wegstecken kann, wenn man einfach zusammensteht. Und das machen sie schon gut. Und natürlich

0: 2:2 zufrieden geben. Nach langem Hin und Her haben sich die USA und der Iran jetzt auf ein Friedensabkommen geeinigt. Das haben der Vermittler Pakistan und US-Präsident Trump vor kurzem auf X und True Social mitgeteilt. Die USA und der Iran, heißt es, hätten die sofortige und dauerhafte Einstellung der militärischen Operationen an allen Fronten erklärt. US-Präsident Trump erklärte weiter, er habe das Ende der US-Seeblockade in der Straße von Hormuz angeordnet und auch der Iran werde, so Trump, umgehend die Straße von Hormuz öffnen. Die offizielle Unterzeichnung der Vereinbarung ist für den kommenden Freitag in der Schweiz geplant. Gestern war Weltblutspendetag. Aus diesem Anlass ruft Bayerns Gesundheitsministerin Gerlach zur Blutspende auf. Der Bedarf an Blut mache keine Sommerpause. Gerade jetzt komme es auf jede Spende an. Besonders in den Sommermonaten gerate die Versorgung regelmäßig unter Druck. Allein in Bayern werden täglich rund 2000 Blutspenden gebraucht, sagte die Ministerin. Das meiste Blut werde für die Behandlung von Krebspatientinnen und Patienten benötigt, gefolgt von Herzerkrankungen sowie Magen-Darm-Krankheiten. Und Formel 1, Lewis Hamilton hat den großen Preis von Katalonien gewonnen. Der Ferrari-Pilot setzte sich überraschend vor George Russell im Mercedes und Weltmeister Lando Norris im McLaren durch. WM-Spitzenreiter Kimi Antonelli schied kurz vor dem Ziel wegen eines technischen Defekts aus. Es ist jetzt 3:15.
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0: Eine Meldung haben wir von der A3 Würzburg Richtung Nürnberg. Hier laufen nach einem Unfall zwischen Kitzingen, Schwarzach und Wiesentheid jetzt die Reinigungsarbeiten. Bitte hier vorsichtig fahren.
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2: Servus, schön, dass ihr mit dabei seid. Hier ist Cora Weidner. 3:15 ist eine gute Zeit für alle, die noch arbeiten, fahren oder einfach wach sind. Wir machen euch die Nacht jetzt ganz angenehm, leicht und unkompliziert auf Arabella.

Das ist euer Wochenstart mit Arabella. Es gibt keinen besseren Zeitpunkt als jetzt, um an Urlaub zu denken. Einer unserer Lieblingsurlaubsorte, Malle natürlich. Da gibt es jetzt dann aber vielleicht eine große Änderung. Oft erkunden Touris die ruhigeren Stellen der Insel ja mit einem Leihwagen. Das Parlament diskutiert jetzt aber im Eilverfahren ein Autolimit für Malle. Das Ziel, ab 2027 soll die Zahl von außerhalb kommenden Autos begrenzt werden. Das gilt dann auch für Mietautos. Durch weniger Verkehr soll die Belastung für die Umwelt sinken und die Lebensqualität steigen. Ähnliche Regeln gibt es ja übrigens schon auf Ibiza oder Formentera. Bei uns kommt ihr heute aber ganz normal mit dem Auto in die Arbeit. Einfach Arabella an und schon kann's losgehen.

0: das Wetter für München und die ganze Region.
1: Im Moment gibt es nur wenige Wolken über dem Freistaat und die Temperaturen, die gehen bis in der Früh runter auf 12 bis 7 Grad. Heute zum Wochenstart, da scheint die Sonne überall im Freistaat, nur im Norden teils im Wechsel mit ein paar Wolken. Die Höchstwerte dann 16 bis 23 Grad. Am Dienstag ziehen wieder ein paar Regenwolken über uns hinweg, ehe ab Mittwoch dann der Hochsommer wartet mit teils über 30 Grad.
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1: Ich bin Hendrik Daum. Schützenfest zum WM-Auftakt für die deutsche Fußballnationalmannschaft. Die DFB-Auswahl hat in Houston ihr erstes Gruppenspiel gegen WM-Neuling Curaçao mit 7:1 gewonnen. Torschützen für Deutschland waren Felix Metscher, Nico Schlotterbeck, Jamal Musiala, Nathaniel Brown, Dennis Undaff und Kai Havertz, der gleich zweimal traf. Ein hochzufriedener Bundestrainer.
2: Das Miteinander, was sie haben, auch auf dem Platz, aber auch außerhalb des Platzes, ist schon außergewöhnlich. Und davon müssen sie zehren. Und da sind auch mal schwierige Momente sicher dabei, die man dann aber leichter wegstecken kann, wenn man einfach zusammensteht. Und das machen sie schon gut. Und natürlich ein Auftaktsieg ist immer wichtig. Ein Start in ein Rennen ist immer sehr wichtig. Und von dem her sind wir froh, dass wir das geschafft haben.
1: Julian Nagelsmann bei Magenta TV. Das zweite Gruppenspiel bestreitet die deutsche Elf am kommenden Samstag. Gegner in Toronto ist dann die Elfenbeinküste. Die Niederlande haben einen Auftaktsieg gegen Japan verspielt. Trotz einer zweimaligen Führung musste sich das Oranje-Team mit einem 2:2 zufrieden geben. Gestern war Weltblutspendetag. Aus diesem Anlass ruft Bayerns Gesundheitsministerin Gerlach zur Blutspende auf. Der Bedarf an Blut mache keine Sommerpause. Gerade jetzt komme es auf jede Spende an. Besonders in den Sommermonaten gerate die Versorgung regelmäßig unter Druck. Allein in Bayern werden täglich rund 2000 Blutspenden gebraucht, sagte die Ministerin. Das meiste Blut werde für die Behandlung von Krebspatientinnen und Patienten benötigt, gefolgt von Herzerkrankungen sowie Magen-Darm-Krankheiten.
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1: Spürbar frisch mit 7 bis 11 Grad starten wir jetzt in die neue Woche. Dann aber liefert uns heute ein Sonne-Wolken-Mix. Schönes Frühsommerwetter im ganzen Freistaat. Nur ganz im Norden ziehen stellenweise dichtere Wolken durch. Da kann es auch mal kurz tröpfeln. Dazu Höchstwerte zwischen 17 Grad im Hoferland und bis zu 24 Grad am Bodensee. Morgen am Dienstag dann wieder ein paar mehr Regenwolken, aber ab Mittwoch, da steht der Hochsommer in den Startlöchern mit teils über 30 Grad.
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1: Es ist 4 Uhr, ich bin Hendrik Daum. Ein wahres Schützenfest gab's zum WM-Auftakt in den USA für die deutsche Fußballnationalmannschaft. Die DFB-Auswahl hat in Houston ihr erstes Gruppenspiel gegen Außenseiter Curaçao mit 7:1 gewonnen. Moritz Einzel berichtet.
2: Das deutsche Team erwischte einen Traumstart mit einem frühen Tor.

von Metscher, dann verlor die DFB-Auswahl kurz den Faden. Komenenzia überwand Torwartrückkehrer Neuer zum 1:1 für Curaçao. Danach aber Einbahnstraße für Deutschland. Schlotterbeck und Havertz per Elfmeter stellten noch vor der Pause auf 3:1. Im zweiten Durchgang schraubten Musiala, Brown, Undav und nochmal Havertz das Ergebnis in die Höhe. 7:1. Ein toller WM.

0: Iran jetzt auf ein Friedensabkommen geeinigt. Das haben der Vermittler Pakistan und US-Präsident Trump vor kurzem auf X und True Social mitgeteilt. Die USA und der Iran, heißt es, hätten die sofortige und dauerhafte Einstellung der militärischen Operationen an allen Fronten erklärt. US-Präsident Trump erklärte weiter, er habe das Ende der US-Seeblockade in der Straße von Hormuz angeordnet und auch der Iran werde, so Trump, umgehend die Straße von Hormuz öffnen. Die offizielle Unterzeichnung der Vereinbarung ist für den kommenden Freitag in der Schweiz geplant. Nach vielen Pannen soll es jetzt klappen. Das Münchner Raumfahrt-Startup ESA Aerospace will seine Rakete Spektrum ein zweites Mal in den Himmel schicken. Das Zeitfenster für den Abflug ist heute Abend um 21 Uhr. Startort ist der Weltraumbahnhof Andøya in Norwegen. Sobald die Spektrum dann serienreif ist, soll sie Satelliten in die Erdumlaufbahn transportieren. Und Formel 1, Lewis Hamilton hat den großen Preis von Katalonien gewonnen. Der Ferrari-Pilot setzte sich überraschend vor George Russell im Mercedes und Weltmeister Lando Norris im McLaren durch. WM-Spitzenreiter Kimi Antonelli schied kurz vor dem Ziel wegen eines technischen Defekts aus. Es ist jetzt kurz nach 4.
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0: Die A3 haben wir, Frankfurt Richtung Würzburg. Bitte aufpassen in der Ausfahrt Helmstadt, da liegen Fahrzeugteile. Und die A3 Würzburg Richtung Nürnberg. Hier laufen immer noch nach einem Unfall Reinigungsarbeiten zwischen Kitzingen, Schwarzach und Wiesentheid.
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2: Einen schönen Start in diese Montagnacht. Cora Weidner hier, servus. Falls ihr arbeitet, durchmacht, nicht schlafen könnt oder ganz einfach lieber nachts als tagsüber wach seid, dann seid ihr hier genau richtig auf Arabella.

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0: Wetter für München und die ganze Region.
1: Spürbar frisch mit 7 bis 11 Grad starten wir jetzt in die neue Woche. Dann aber liefert uns heute ein Sonne-Wolken-Mix. Schönes Frühsommerwetter im ganzen Freistaat. Nur ganz im Norden ziehen stellenweise dichtere Wolken durch. Da kann es auch mal kurz tröpfeln. Dazu Höchstwerte zwischen 17 Grad im Hoferland und bis zu 24 Grad am Bodensee. Morgen am Dienstag dann wieder ein paar mehr Regenwolken, aber ab Mittwoch, da steht der Hochsommer in den Startlöchern mit teils über 30 Grad.
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1: Ich bin Hendrik Daum. Ein wahres Schützenfest gab's zum WM-Auftakt in den USA für die deutsche Fußballnationalmannschaft. Die DFB-Auswahl hat in Houston ihr erstes Gruppenspiel gegen Außenseiter Curaçao mit 7:1 gewonnen. Moritz Einzel berichtet.
2: Das deutsche Team erwischte einen Traumstart mit einem frühen Tor von Metscher. Dann verlor die DFB-Auswahl kurz den Faden. Komenencia überwand Torwartrückkehrer Neuer zum 1:1 für Curaçao. Danach aber Einbahnstraße für Deutschland. Schlotterbeck und Havertz per Elfmeter stellten noch vor der Pause auf 3:1. Im zweiten Durchgang schraubten Musiala, Brown, Undav und nochmal Havertz das Ergebnis in die Höhe. 7:1. Ein toller WM-Auftakt für die deutsche Mannschaft. Das macht Lust auf mehr.
1: Und dank eines Last-Minute-Treffers hat die Elfenbeinküste das Duell der nächsten beiden deutschen WM-Gegner gewonnen. Die Westafrikaner setzten sich mit 1:0 gegen Ecuador durch. Außerdem haben sich die Niederlande und Japan 2:2 getrennt.

0: Nach vielen Pannen soll es jetzt klappen. Das Münchner Raumfahrt-Startup ESA Aerospace will seine Rakete Spektrum ein zweites Mal in den Himmel schicken. Das Zeitfenster für den Abflug ist heute Abend um 21 Uhr. Startort ist der Weltraumbahnhof Andøya in Norwegen. Sobald die Spektrum dann serienreif ist, soll sie Satelliten in die Erdumlaufbahn transportieren.
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Servus auf Arabella, schönen Montag. Dass München nicht unbedingt der günstigste Fleck zum Leben ist, das ist ja bekannt. Aber seit vergangenem Jahr gibt es einen neuen Rekord. 26,5 Millionen. Nicht für eine Villa in Grünwald, sondern für eine Wohnung. Absoluter Wahnsinn. Die Neubauwohnung in der Münchner Innenstadt, die hat eine Wohnfläche von rund 500 Quadratmetern. Das macht einen Quadratmeterpreis von stolzen. Haltet euch fest, 51.000 Euro. Sauber, sag ich da nur. Bei dem Preis müsste doch eigentlich auch ein Hubschrauberlandeplatz auf dem Dach sein, oder? Schönen Start in die neue Woche hier auf Arabella.

0: Es ist 5 Uhr, ich bin Hendrik Daum. Einen schönen guten Morgen. Es war ein Traumstart in die WM. Damit kann die Euphoriewelle aus den USA jetzt zu uns herüberschwappen. Mit einem 7:1 Torfestival gegen Curaçao haben die deutschen Kicker für den erhofften Budenzauber in Houston gesorgt. Torwartrückkehrer Manuel Neuer bei Magenta TV.
1: Die Spielfreude war da. Jeder, der eingewechselt wurde, hat Energie reingebracht. Ich glaube, man sieht die Geschlossenheit in der Mannschaft. Das war jetzt nicht Brasilien im Halbfinale, das war Curaçao im ersten Spiel. Aber man muss immer einen guten Start haben und den haben wir heute gehabt und deshalb sind wir erstmal froh.
0: Das zweite Gruppenspiel bestreitet die deutsche Elf am kommenden Samstag. Gegner in Toronto ist dann die Elfenbeinküste, die vor kurzem mit 1:0 gegen Ecuador sich durchgesetzt hat. Nach langem Hin und Her haben sich die USA und der Iran jetzt auf ein Friedensabkommen geeinigt. Das haben der Vermittler Pakistan und US-Präsident Trump in der Nacht auf X und True Social mitgeteilt. Die USA und der Iran, heißt es, hätten die sofortige und dauerhafte Einstellung der militärischen Operationen erklärt. Trump erklärte weiter, er habe das Ende der US-Seeblockade in der Straße von Hormuz angeordnet. Und auch der Iran werde, so Trump, nach der offiziellen Unterzeichnung der Vereinbarung die Straße von Hormuz öffnen. Die Unterzeichnung ist für kommenden Freitag in der Schweiz geplant. Und wir bleiben in der Schweiz. Dort haben die Bürgerinnen und Bürger eine Obergrenze für die Bevölkerungszahl abgelehnt. In einer Volksabstimmung sprachen sich knapp 55% dagegen.

aus. Die rechtskonservative Schweizer Volkspartei wollte erreichen, dass bis 2050 höchstens 10 Millionen Menschen in der Schweiz leben dürfen. Dafür wollte sie die Migration begrenzen und es notfalls auch EU-Bürgern schwerer machen, in die Schweiz zu ziehen. Zurzeit hat das Land gut 9 Millionen Einwohner. Gestern war Weltblutspendetag. Aus diesem Anlass hat Bayern

0: Alba Berlin hat das zweite Finalspiel der Basketball-Bundesliga beim FC Bayern München gewonnen und in der Serie überraschend zum 1:1 ausgeglichen. Die Berliner kämpften sich auswärts zu einem 86:79. Das dritte Duell der Best-of-Five-Serie steigt am Mittwoch in Berlin.
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2: Sucht schon mal die Badesachen raus. Diese Woche wird heiß. Der Start aber nochmal entspannt. 15 Grad in der Marx-Vorstadt, 14 in Ottendichel, 13 in Odelshausen im Landkreis Dachau. Heute Sonne, harmlosen Wolken und es bleibt windig bei 22 Grad Topwert. Morgen bis zu 24 und vereinzelt Gewitter. Und am Mittwoch geht's dann los. Dann ist so richtig Hochsommer angesagt mit Werten um die 30 Grad.
3: 3 nach 5 am Mast, der zuverlässige Verkehrsservice für München und die ganze Region. Aktuell überall freie Fahrt, kommt gut und sicher durch. Und wenn ihr irgendwas entdeckt auf den Straßen, vielleicht den ersten Blitzer des Tages, gerne anrufen bei uns, gerne auch eine WhatsApp schicken. Gebt beides immer unter derselben Nummer, die 089-4433-4433. Vielen Dank schon mal.
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3: Na geht doch, Servus Badanz.
2: Einen wunderschönen guten Morgen am Montag. Es geht ja gut los, ja, oder? Unsere Nationalmannschaft hat das Auftaktspiel in der WM gewonnen und zwar so richtig. 7:1 gegen Curaçao.
3: 7:1 aktuell auch unser Stand. Mich gegen dich in Sachen Kaffee. Ne?
2: Ja. Da mache ich mir keinerlei Hoffnung. In dieses Spiel gewinnst du sowas von. Wir starten in die neue Woche, dazu mehr 80er, mehr 90er, gleich die Lighthouse Family und zwar direkt nach Prince mit Kiss. Guten Morgen.
3: Morgen!
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0: schön geht's rein in die neue Woche. Lighthouse Family und High 11:05 haben wir es ganz genau.
1: Jetzt wird's pink, nicht weil das Wetter so schön ist, sondern weil pink am Start ist. Arabella München hier mit whatever you want. Guten Morgen.

0: Ole, ole, wie ist das Schee? Ole, ole, wir werden Weltmeister nach dem Spiel mit Sicherheit, glaube ich, oder?
1: Ja.
0: 18:05 auf Arabella München.
1: Mit Sicherheit, aber wir warten vielleicht noch ein bisschen ab, ja, eins nach dem anderen. Aber ja, 7:1 gegen Curaçao, bitte mehr davon. Was für ein Spiel, oder? Sieht auch Tanja so, sie schreibt auf unserer Arabella München Facebook-Seite, die Jungs haben sich ein gutes Polster geschossen, 2014 Flashbacks. Man hat definitiv gemerkt, die haben Bock, wie weit sie kommen, wird man sehen. Und das sagt Manuel Neuer nach dem Spiel.
2: Spielfreude war da. Jeder, der eingewechselt wurde, hat Energie reingebracht. Ich glaube, man sieht die Geschlossenheit in der Mannschaft. Das war jetzt nicht Brasilien im Halbfinale, das war Curaçao im ersten Spiel. Aber man muss immer einen guten Start haben und den haben wir heute gehabt. Und ich bin guter Dinge für die nächsten Spiele.
0: Jawohl, Deutschland vor, noch ein Tor. Und Regina schreibt, noch aber jetzt nicht übermütig werden. Ich glaube aber, das schaffen die Jungs. Anja, wie schaut es beim Tippspiel aus? Wir haben ja hier so ein Arabella-Tippspiel unter den Mitarbeitern. Ich sage nicht, wo ich bin.
1: Natürlich nicht. Souveräner 7. Platz, auf den ich sehr stolz bin. Aber jetzt warten wir mal ab. Es ist ja erst der Anfang. Das kann sehr schnell gehen, mein Lieber.
0: Du gewinnst das Ding, ich bin mir sicher. Ne?
1: Ich bin mir auch sicher.
0: Samstag, nächstes Deutschlandspiel gegen die Elfenbeinküste, 22 Uhr. Machen wir bitte so weiter. Jetzt Johnny Hates Jazz.

0: Aufstehen am Montag, auf in die neue Woche. 4 Minuten vor 6 haben wir es gleich.
1: Dazu Sonnenschein, so langsam kommt sie durch die Sonne. Bei uns gibt es mehr 80er, mehr 90er auf Arabella München. Jetzt von Patrick Hernandez, Born to be Alive. Schönen guten Morgen.
0: Kommt gut in die neue Woche. Guten Morgen.

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3: Das Wetter für München und die Region, und ab dieser Woche gehört Eis wieder zu den Grundnahrungsmitteln, würde ich sagen. Es geht in den Montag bei 15 Grad am Westend, 14 in Hofolding, 14 auch in Gauting im Landkreis Starnberg. Später bis zu 22 Grad bei viel Sonne, ein paar Wolken, es bleibt windig. Auch morgen Sonne und Wolken, hier bis zu 24 Grad. Ab Mittwoch wird es dann so richtig heiß. Soweit das Wetter. Wir schauen zur Fußball-WM. Was für ein Auftakt war das bitte gestern in Houston. 7:1 gegen Curaçao. Alle Details und die nächsten Gegner jetzt bei Lisa Nagler in den Nachrichten.
4: 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Zehntausende haben in München und der Region mitgefiebert. Daheim vorm Fernseher oder bei den vielen Public Viewings bei uns. Das Auftaktspiel unserer deutschen Nationalmannschaft bei der WM. Und zum Start gab es direkt ein Torfeuerwerk. 7:1 gegen WM-Neuling Curaçao. Das nächste Spiel der DFB-Elf ist am Samstag gegen die Elfenbeinküste. Unsere Gedanken sind bei der Familie und den Freunden nach einem schweren Unfall vom Wochenende im Landkreis Altötting. Eine Münchner Familie ist dabei am Samstag ums Leben gekommen. Mama, Papa und ein 2-jähriges Kind. Ihr Auto war auf der B12 zwischen Stammham und Marktl mit einem Sattelschlepper zusammengestoßen. Warum, das wird jetzt ermittelt. Diesmal hat's geklappt. Bayerns kleinste Gemeinde, Chiemsee, dazu gehören auch die Frauen- und Herreninsel, hat einen neuen Bürgermeister. Georg Klampfleutner hat gut 78% der Stimmen geholt. Er war der einzige Kandidat. Bei der Kommunalwahl im März hatte der damalige Amtsinhaber in Chiemsee nicht die erforderliche Mehrheit geholt. Immer gut informiert, mehr Nachrichten für München und die Region wieder zur vollen Stunde. 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
5: 5:31 haben wir es, bitte passt auf der B304 München Richtung Wasserburg zwischen Unterhub und Abzweig nach Edling. Da liegt ein totes Reh auf der Fahrbahn, kommt gut und sicher durch und da ist er der erste Blitzer des Tages. Dankeschön Martin, ganz neu, Landkreis Dachau-Hohenzell, das ist bei Altomünster. Meldet uns gerne weitere Blitzer, jederzeit per Telefon oder auch per WhatsApp. Für beides gilt dieselbe Nummer, die 089-4433-4433. Vielen Dank schon mal.
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0: Hab gerade in den Kalender geschaut. Heute ist der 15. Juli 2026. Ein Montag. 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
1: Es wartet eine wunderbare Woche auf uns mit ganz vielen Highlights. Welche das sind, hört ihr wie immer montags bei uns. Und da sind wir jetzt wirklich in der WM angekommen. Auch so vom Gefühl, finde ich, der Start mit souveränen 7:1. Also das geht wirklich schlechter. Am Samstag geht es dann weiter für unsere Nationalmannschaft.
0: Ja, 22 Uhr gegen die Elfenbeinküste ist zwar spät, aber immerhin am Wochenende. Das ZDF überträgt, wobei es uns wahrscheinlich gar nicht so spät vorkommen wird. Immerhin sind das jetzt die längsten Tage des Jahres. Wetterfee, Anja.
1: Wetterfee. Ja, also vielleicht ist es euch morgens auch schon aufgefallen, ist es wahnsinnig früh hell. Am Sonntag wartet dann der längste Tag des Jahres auf uns. Dazu kommt in dieser Woche so richtig der Sommer zurück. Das heißt, lange, warme Abende genießen. Zum Beispiel am Rainer-Werner-Fassbinder-Platz an der Donnersberger Brücke.
0: Ja, da wird das 10-jährige Bestehen der ADAC-Stiftung gefeiert mit einer großen Mitmachmeile, also ganz vielen Attraktionen zum Ausprobieren. Mal den Rettungshubschrauber anschauen, ein Parcours ausprobieren, ein Reanimationswettbewerb ab 16 Uhr. Probiert es gern mal aus. Einfach hingehen, ist kostenlos das Ganze.
1: Also rein in eine tolle Woche. Wir sind natürlich auch in dieser tollen sonnigen Woche bei euch hier auf Arabella München mit mehr 80ern, mehr 90ern. Jetzt von Michio, If I Was. Schönen guten Morgen.
0: Guten Morgen.

0: viele 1 und gleich so ein krasser Hammer. 7:1 gegen Curaçao. Deutschland feiert. Die ersten Autokorsos waren auch schon unterwegs gestern, ja.
1: Der Wahnsinn. Und während Deutschland so langsam ins Fußballfieber kommt, ist bei den Löwen Aufstehen und Krone richten angesagt. Die starten nämlich heute ins Training für die Regionalliga. Um 15 Uhr geht's los.
0: Spannend wird ja, wer da von den Profis noch dabei ist. Immerhin haben die meisten Löwen einen Profivertrag gehabt, aber keinen für die Regionalliga. Drum wird's eben spannend, wer da heute mittrainiert. Klar ist jetzt schon, es wird eine Mischung aus der U20 und denen, die halt noch da sind.
1: Kopf hoch, liebe Löwen. Ihr habt auf jeden Fall sehr, sehr treue Fans. Die haben eine Spendenaktion ins Leben gerufen. Ich habe gerade mal nachgeschaut. Inzwischen sind das einfach fast 135.000 Euro. Ursprünglich geplant waren das Ziel mal 13.000.
0: Also ja, solche Fans, auf jeden Fall eine Motivation. Wir drücken die Daumen, dass es schnell wieder nach oben geht in der Liga. Bei uns gibt es den Sound zum ersten Training. Mehr 80er, mehr 90er auf Arabella München. Jetzt Culture Club.

0: aufstehen mit Roxette, Sleeping in My Car, 4 vor 6 haben wir's. Kommt gut in die neue Woche.
1: Mit Arabella München, mehr 80ern, mehr 90ern, jetzt Matthew Wilder für euren Start in die neue Woche. In den neuen Tag, hier ist Break My Stride. Guten Morgen.
0: Guten Morgen.

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2: 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Es geht in die neue Woche bei knapp 14 Grad in Thalkirchen, 13 in Neukäferloh, 12 sind es bei euch in Eiting im Landkreis Erding. Heute Sonne, harmlose Wolken, es bleibt windig bei 22 Grad Topwert. Morgen bis zu 24 Grad, hier kann es vereinzelt mal ein Gewitter geben. Und ab Mittwoch geht's dann los, dann ist Hochsommer angesagt mit Werten um die 30 Grad. Soweit das Wetter, es ist 6 Uhr.
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4: Schönen guten Morgen. Die Nachricht mit Lisa Nagler. Zuerst das Wichtigste aus München und der Region. 7-mal Jubel in den Wohnzimmern oder den vielen Public-Viewing-Orten bei uns in der Stadt selbst, in Fürstenfeldbruck oder auch Erding. Gleich zum WM-Auftakt gab es ein Schützenfest für unsere deutsche Fußballnationalmannschaft. 7:1 gegen WM-Neuling Curaçao. Torwart Manuel Neuer danach.
5: Das war jetzt nicht Brasilien im Halbfinale, das war Curaçao im ersten Spiel, aber man muss immer einen guten Start haben und den haben wir heute gehabt und deshalb sind wir erstmal froh.
4: Das zweite Gruppenspiel ist am Samstag gegen die Elfenbeinküste. Die hat durch ein Last-Minute-Tor Ecuador mit 1:0 besiegt. Die Niederlande haben dagegen einen Auftaktsieg gegen Japan verspielt, 2:2. Richtig viel los war am Wochenende. Es war Stadtgeburtstag, Stadtteilwoche in Sendling zum Beispiel oder auch König Ludwig Geburtstag. Und es war große Radsternfahrt des Allgemeinen Deutschen Fahrradclubs. Um die 6.500 Teilnehmer waren gestern dabei. Geradelt wurde aus der gesamten Region aus. Treffpunkt war der Königsplatz. Für Autofahrer hieß das gesperrte Straßen und Umwege. Auch Oberbürgermeister Dominik Krause war dabei. Keine Sommerpause. Gerade in den Sommermonaten braucht's dringend Blutspenden, hat Gesundheitsministerin Gerlach betont. Gestern war Weltblutspendetag. Um die 2000 Blutspenden pro Tag braucht's allein in Bayern. Die nächsten Termine bei uns heute und morgen im Forum Schwanthaler Höhe zum Beispiel. Wir schauen in unser Nachbarland, die Schweiz. Da gibt's erstmal keine Obergrenze für die Bevölkerung und damit Migration. Die rechtskonservative Partei SVP wollte die Einwohnerzahl auf 10 Millionen begrenzen. In einer Volksabstimmung haben rund 55% dagegen gestimmt. Und noch die gute München-Nachricht. Alle guten Dinge sind 4. Das Ottobrunner Start-up ESA Aerospace startet heute einen neuen Anlauf für einen Testflug seiner Spektrum-Rakete. Gestartet wird wie immer vom norwegischen Weltraumbahnhof Andøya aus. 3 Startversuche.

0: Woche mussten bisher wegen Pannen verschoben werden. 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
1: 2 nach 6 haben wir es. Aktuell sieht's gut aus. Überall freie Fahrt. Kommt gut und sicher durch. Es gibt aber schon den ersten Blitzer des Tages. Max, Dankeschön, Landkreis Dachau in Hohenzell bei Altomünster in Richtung Miegersbach. Meldet uns gerne weitere Blitzer, jederzeit per Telefon oder auch per WhatsApp. Für beides gilt ja dieselbe Nummer, die 089-4433-4433. Schon mal vielen Dank.
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0: Guten Morgen am Montag. Heute ist Tag der Macht des Lächelns. Fällt uns nicht so schwer nach so einem 7:1 gegen Curaçao, würde ich sagen,
1: überhaupt
0: oder?
1: Nicht. Wir lachen alle heute und grinsen und auch da geht der Montag besser, gell? Obendrauf gibt's mehr 80er, mehr 90er, gleich Take That Back for Good. Davor die Pointer Sisters. Guten Morgen!
0: Guten Morgen!
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0: Was für eine Stimmung, was für ein Sieg, was für ein Start in die Weltmeisterschaft. Arabella München hier um 6:10.
1: Jawohl, 7:1 haben wir gestern Abend gegen Curaçao gewonnen. Ich würde sagen, so kann es weitergehen, oder? Und ihr habt es auch gefeiert beim Public Viewing in der Hirschau.
2: Solider Sieg, würde ich sagen. Eine Unsicherheit. Ansonsten eine Hammer-Stimmung, Hammer-Spiel. Was will man mehr? Ich sehe uns schon im Finale.
3: Super ist die Stimmung!
4: Grandios. Vor allem war es gut, dass so viel Torek vorhin sind.
5: Wahnsinn, dass ihr so ein unglaubliches Public Viewing auf die Beine gestellt habt. Super. Wir werden Weltmeister.
0: Ja, aber sowas von, oder? Das feiern wir dann auch zusammen beim Public Viewing. Ist ja einfach auch schön da, oder? Und
1: jawohl,
0: noch schöner wird es natürlich, wenn ihr den besten Platz zur Leinwand habt. Obendrauf Brotzeit und Getränke. Und genau das haben wir für euch bei unserem Arabella München Public Viewing in der Hirschau im Englischen Garten.
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0: Ah, der Champions.
1: Oh ja.
0: Juhu, endlich wieder. Arschbombenwetter, ist gleich die Stimmung besser, gell?
1: Absolut, es geht in eine Wahnsinnswoche. Ab Mittwoch ist Hochsommer angesagt. Badewetter bei Temperaturen um die 30 Grad. Da gehen viele von euch bestimmt wieder ins Freibad, aber Vorsicht. Passt dort unbedingt auf, wo ihr eure Wertgegenstände hinparkt. Die Polizei warnt aktuell nämlich vor Langfingern im Freibad.
0: Ja, ihr hört Arabella München um 18:06 mit allem, was wichtig ist. Und schon jetzt haben wir fast annähernd so viel Diebstähle wie im kompletten letzten Jahr, allein im Michaeli oder Westbad. Ende Mai zum Beispiel im Michaeli-Bad ein Geldbeutel mit 800 Euro Bargeld geklaut worden.
1: Jetzt frage ich mich natürlich schon ein bisschen, wer hat 800 Euro Bargeld im Freibad dabei? Das sind ganz schön viele Freibad-Pommes, oder? Die Tipps der Polizei, Wertsachen immer in den Spinn sperren. Wenn ihr schwimmen geht, fragt am besten kurz den Nachbarn auf dem Handtuch nebenan, ob er aufpassen kann. Und wenn doch was passiert, sofort Bademeister und Polizei informieren.
0: Ist das im Freibad dann eigentlich die Polizei?
1: Vermutlich schon, ja. Danke für diesen Hinweis.

0: jetzt vor 7 haben wir es bitte unbedingt aufpassen. Jetzt eine aktuelle Gefahrenmeldung aus unserer Verkehrszentrale und zwar von der A94 Passau Richtung München. Zwischen Forst-Inning und Anzing ein Gegenstand auf der Autobahn. Kommt gut an.
1: Wir begleiten euch, ganz egal wo es hingeht, mit mehr 80ern, mehr 90ern hier auf Arabella München. Jetzt Tom Petty and the Heartbreakers, Learning to Fly. Schönen guten Morgen.
0: Morgen.

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9: Das Wetter für München und die Region und an alle, denen es diese Woche wieder zu heiß wird. Denkt dran, früher hatten wir bei solchen Temperaturen Bundesjugendspiele. Das macht's wieder halb so schlimm, oder nicht? Der Start in die neue Woche ist auch noch sehr entspannt. Aktuell 14 Grad an der Hackerbrücke, 13 in Deisenhofen, 13 auch in Neuharting im Landkreis Ebersberg. Später bis zu 22 Grad bei viel Sonnenschein und ein paar Wolken. Es bleibt windig. Auch morgen Sonne und Wolken, hier bis zu 24 Grad. Ab Mittwoch wird's dann so richtig heiß. Soweit das Wetter. Was ist sonst noch wichtig heute Morgen? Ab heute gibt es wieder Streiks bei uns. Wer betroffen ist und worum es geht, gleich bei Lisa Nagler in den Nachrichten.
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11: 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WM-Auftakt. Mehr als geglückt. Die Stimmung heute in München und der Region? Sehr gut. Nach dem 7:1 der deutschen Nationalmannschaft gegen Weltmeister Neuling Curaçao. Torschützen für uns Felix Metscher, Nico Schlotterberg, FC Bayern-Star Jamal Musiala, Nathaniel Brown und Dennis Undaff. Am Samstag geht die Mission WM-Titel weiter gegen die Elfenbeinküste. Die Proteste gegen die Sparpläne im Gesundheitswesen gehen weiter. Die Gewerkschaft Verdi ruft die Servicebeschäftigten in den Krankenhäusern heute zu Aktionen auf. Gefordert werden gute Bedingungen und Bezahlung für Bereiche wie Reinigung, Küche, Logistik, Patiententransport, Technik oder Sicherheitsdienst. Neustart ab heute für die Löwen. Bei 1860 München ist heute Trainingsstart nach dem Zwangsabstieg in die Regionalliga. Welcher Spieler an der Grünwalder Straße noch dabei ist, wer nicht, wird spannend. Unterdessen sind bei den Spendenaktionen auf der Plattform GoFundMe mittlerweile um die 135.000 Euro zusammengekommen und es wird weiter gesammelt. Immer gut informiert, mehr Nachrichten für München und die Region wieder zur vollen Stunde. 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
12: 6:35 haben wir es. Zwei Gefahrenmeldungen. Bitte aufpassen auf der A94 Passau in Richtung München zwischen Forst-Inning und Anzing. Da liegt ein Gegenstand auf der Fahrbahn. Und Hans meldet A96. Bitte aufpassen. Höheausfahrt Gräfelfing. Ein Reh auf der Standspur kommt gut und sicher durch. Das sind die aktuellsten Blitzer in München und der Region Landkreis Dachau in Hohenzell. Das ist bei Altomünster in Richtung Mirgersbach. Und ganz neu von Tina per WhatsApp. Dankeschön, Landkreis Jerning-Neufinsing von Lüss kommend an der Bushaltestelle. Meldet uns gerne weitere Blitzer. Jederzeit per Telefon oder auch per WhatsApp. Für beides gilt dieselbe Nummer, die 089-4433-4433. Schon mal vielen Dank.
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0: Hallo, hier sind wieder da, die zwei lustigen drei. Kuckuck, was heißt das?
1: Dass schon wieder Montag ist.
0: Genau so ist es. Es geht in die neue Woche, natürlich mit Arabella München um 6.39 Uhr. Was in der neuen Woche auf uns wartet, hört ihr wie immer bei uns. Und da bitte nicht wundern, wenn ab sofort etwas mehr Leute mit dem Radl unterwegs sind. Das Stadtradeln geht heute nämlich wieder los. Da zählt jeder Kilometer, also unbedingt mitmachen.
1: Machen vielleicht alle, die auf die U5 angewiesen sind. Da ist nur noch diese Woche Baustelle am Innsbrucker Ring. Ab Sonntag geht wieder alles normal. Dann geht am Donnerstag das Volksfest Haar los. Das geht bis Montag. Da ist am Sonntag sogar Tauziehen, also ein Tauzieh-Wettbewerb um 14.30 Uhr.
0: Oha. Und dann startet endlich das Sommer-Tollwood. Am Freitag geht's los. Wie immer mit viel gutem Essen, Live-Musik und so richtig schönem Sommergefühl. 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
0: Guten Morgen im Arabella München. Super Sommer. Dazu mehr 80er, mehr 90er. Das gibt's so nur bei uns. Jetzt von Faith Hill. Hier ist This Kiss für euren Start in den Tag.

0: 20 Kilometer barfuß, ohne Jacke, durch den 10 Meter hohen tiefen Schnee, um pünktlich in der Schule zu sein. Ungefähr so in der Art hat mein Opa immer seinen täglichen Schulweg beschrieben. Vielleicht im Laufe der Jahre ein wenig übertrieben worden.
1: Ja, dann hatten unsere Großeltern ja den gleichen Schulweg.
0: Ja, genau.
1: 6:47 auf Arabella München. Ja, da haben es die Kinder heutzutage schon einfacher. Die werden ja gefühlt mit dem SUV bis an den Platz ins Klassenzimmer gefahren. Also eher das andere Extrem, wobei damit jetzt teilweise Schluss ist.
0: Ja, München bekommt eine neue Schulstraße, die zweite in der Stadt. Inzwischen seit Februar ist schon die Forellenstraße zeitweise verkehrsberuhigt. Ab heute kommt die Lehrer-Wirt-Straße dazu. Das bedeutet, zwischen 7.30 Uhr und 8 Uhr darf im Bereich der Schule kein Auto durchfahren. Stattdessen gibt es eine Bringzone in der Erika-Krämer-Straße.
1: Ja, damit unsere Kinder sicher zur Schule kommen und sich das nicht komplett voll staut, also unbedingt dran denken, Lehrer-Wirt-Straße, die ist ab heute eine Schulstraße. Start mal sicher und gut in den Montag. Dazu mehr 80er, mehr 90er gibt's nur auf Arabella München.

0: Leute, schaut doch nach einem wunderschönen Tag aus und würde auch, oder? 8 Minuten vor 7 haben wir's.
1: Absolut, jede Menge Sonnenschein. Dazu mehr 80er, mehr 90er auf Arabella München. Jetzt von Kenny Loggins. Morgen!

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12: Sucht schon mal die Badesachen raus. Die Woche wird heiß. Der Start aber noch entspannt. 14 Grad am Monopterus im Englischen Garten, 12 in Garching, 12 sind es auch in Buchschlagen im Landkreis Dachau. Heute Sonne, harmlose Wolken. Es bleibt windig bei 22 Grad Topwert. Morgen bis zu 24 Grad, hier vereinzelten Gewitter möglich. Und am Mittwoch geht's dann los. Ab da ist Hochsommer angesagt mit Werten um die 30 Grad. Soweit das Wetter. Es ist 7 Uhr.
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14: Schönen guten Morgen. Die Nachricht mit Lisa Nagler. Zuerst das Wichtigste aus München und der Region. Die ersten Autokorsos, die gab's schon bei uns. Nach diesem Traumstart in die Fußball-WM für unser deutsches Team. 7:1 gegen Curaçao. München-Sportreporter Moritz Einzel. Moritz, die DFB-Elf hat überzeugt, oder?
15: Ja, ich würde sagen, zum großen Teil. Es gab so eine kleine Delle. Nach rund 20 Minuten hat der krasse Außenseiter nämlich das 1:1 erzielt. Der erste Schuss auf Manuel Neuer gleich drin, auch weil er abgefälscht war. Direkt danach noch eine Chance für Curaçao. Aber das deutsche Team hat sich schnell wieder gefangen. Danach wurde die Torhymne Major Tom zum Dauerhit. Bundestrainer Nagelsmann.
16: Viele Tore gemacht. Und am Ende, ja, du musst auch erstmal 7 Tore schießen.
15: Am Ende der zweithöchste WM-Sieg für das deutsche Team. Genauso hoch wie gegen Brasilien 2014 und wir wissen, wie das endete.
14: Der Sommer ist ab dieser Woche wieder zurück bei uns in München und der Region. Heißt, ab an unsere Seen oder in die Freibäder. Hier aber Achtung, die Polizei warnt, Langfingeralarm. München-Reporter Sebastian Impekhofen.
17: Diebe sind so aktiv wie nie, heißt es von der Münchner Polizei. Die vergangenen Wochen standen vor allem das Michaeli und das Westbad im Fokus der Diebstähle. Knappe 30 bekannte Fälle gab es schon, in der vergangenen Freibadsaison waren es insgesamt bloß rund 40. Die Ermittler vermuten, Jugendgruppen haben es gezielt auf Handys, Geldbeutel oder Kopfhörer abgesehen. Der Tipp der Münchner Polizei, einfach den Schwimmnachbarn fragen, ob er oder sie kurz ein Auge auf die Sachen haben kann.
14: Gibt's jetzt endlich Frieden? Nach langem Hin und Her haben sich die USA und der Iran offenbar auf ein Friedensabkommen geeinigt, heißt es vom Vermittler Pakistan. Beide Seiten haben demnach erklärt, die militärischen Operationen an allen Fronten zu beenden und dauerhaft einzustellen. Das betrifft auch die wichtige Straße von Hormuz. Und noch die gute München-Nachricht. Die S-Bahn kann davon nur träumen. Wir sind sehr zufrieden mit den Verkehrsmitteln der MVG. U-Bahn, Bus, Tram, zeigt eine aktuelle Umfrage. Auf einer Skala von 1 für sehr zufrieden bis 4 unzufrieden landet die MVG bei ziemlich genau 2 und damit einen Hauch besser als im Jahr davor. Immer gut informiert, das Update für München und die Region wieder zur halben Stunde. 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
18: Es ist 3 nach 7, eine Gefahrenmeldung von der A99 West Richtung Lindau.

zwischen Neuherberg und Dreieckfeld-Moching. Da liegt ein Spanngurt auf der Autobahn, da bitte aufpassen. Dann ist ein Unfall passiert auf der A99 West Richtung Nürnberg zwischen Dreieck-Allach und Allacher Tunnel. Standspur blockiert. Es staut sich 6 Kilometer zäh, Zeitverlust rund eine Viertelstunde und es geht langsam los mit Berufsverkehr auf dem Mittleren Ring.

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1: Na, geht doch. Servus, Badanz.
2: Schönen guten Morgen am Montag. Es geht ja gut los, oder? Unsere Nationalmannschaft hat das Auftaktspiel in der WM gewonnen. 7:1 gegen Curaçao.
1: 7:1, aktuell auch unser Stand für mich gegen dich in Sachen Kaffee.
2: Ja, dieses Spiel gewinne ich niemals. Das habe ich schon aufgegeben. Es geht in die neue Woche. Dazu mehr 80er, mehr 90er von uns. Gleich die Bee Gees mit Secret Love. Und zwar direkt nach Billy Ocean. Guten Morgen.
1: Guten Morgen.
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0: Ole, ole, wie ist das schön? Ole, ole, wir werden Weltmeister, ja, nach dem Spiel mit Sicherheit, oder? 11:07 auf Arabella München.
1: Daumen sind gedrückt, aber ich würde sagen, eins nach dem anderen. Ja. 7:1 gegen Curaçao, bitte mehr davon. Was für ein Spiel, oder? Sieht auch Tanja so, sie schreibt auf unserer Arabella München Facebook-Seite. Die Jungs haben sich ein gutes Polster geschossen, 2014 Flashbacks. Man hat definitiv gemerkt, die haben Bock, wie weit sie kommen, wird man sehen. Schauen wir mal. Was sagt Manuel Neuer nach dem Spiel?
2: Spielfreude war da. Jeder, der eingewechselt wurde, hat Energie reingebracht. Ich glaube, man sieht die Geschlossenheit in der Mannschaft. Das war jetzt nicht Brasilien im Halbfinale, das war Curaçao im ersten Spiel. Aber man muss immer einen guten Start haben und den haben wir heute gehabt. Und ich bin guter Dinge für die nächsten Spiele.
0: Jawohl, Deutschland vor, noch ein Tor. Und Regina schreibt noch, aber jetzt nicht übermütig werden. Ich glaube aber, das schaffen die Jungs. Anja, wie schaut's beim Tippspiel aus? Wir haben ja so ein Arabella-Tippspiel unter den Mitarbeitern. Ich sag nicht, wo ich bin.
1: Ja, weil du bestimmt Letzter bist. Ich habe eine souveräne 7. Da bin ich sehr stolz drauf. Wir warten mal ab, es ist ja erster Anfang.
0: Ich glaube, du holst dir das Ding.
1: Wo bist du denn? Sicher. Wo bist du denn?
0: Ich weiß es nicht. Mal. Ich muss erst nachschauen.
1: Ja.
0: Samstag, nächstes Deutschlandspiel gegen Elfenbeinküste, 22 Uhr. Machen wir bitte so weiter.
1: Daumen sind gedrückt.

0: Neuer Tag, neue Woche und wieder eine Geschichte, wo wir uns fragen, echt jetzt? Arabella München hier um 16 Minuten nach 7. Stellt euch vor, ihr habt einen Wohnwagen und der wird geklaut.
1: Ist nicht cool, klingt aber erstmal relativ unspektakulär. Der Haken an der ganzen Geschichte, ihr seid in dem Wohnwagen. So, jetzt einem Mann aus Unterhaching passiert, der hat in seinem Wohnwagen geschlafen, wacht irgendwann auf und merkt, hoppala, wir bewegen uns ja.
0: Er ist sozusagen gerade mit seinem Wohnwagen geklaut worden. Warum er in seinem Wohnwagen geschlafen hat? Gute Frage. Warum die Diebe nicht nachgeschaut haben, ob jemand drin liegt, auch eine gute Frage. Aber immerhin konnte der Mann so ganz einfach die Polizei rufen und sagen, wo er ist. Also Ende gut, alles gut.
1: Der Moment, wo der aufwacht und merkt, dass er sich bewegt. Ja. Das ist schon irgendwie wild. Wir stehen jetzt auch auf und bewegen uns ins Bad oder in Richtung Arbeit. Und spielen dazu mehr 80er, mehr 90er. Jetzt eine wunderschöne Ballade. Joe Cocker und Jennifer Warrens, Up Where We Belong. Guten Morgen.
0: Guten Morgen.

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2: Das Wetter für München und die Region ab dieser Woche gehört Eis wieder zu unseren Grundnahrungsmitteln. Es geht in den Montag bei 14,5 Grad in Hellerbrunn, 13 in Gilching, 14 sind es auch in Eurasburg im Landkreis Tölz-Wolfratshausen. Später heute in der Spitze 22 Grad, dazu viel Sonne und ein paar Wolken. Es bleibt windig. Auch morgen Sonne und Wolken, hier bis zu 24 Grad. Ab Mittwoch wird's heiß. Soweit das Wetter. Wir schauen zur Fußball-WM. Was war das bitte für ein Auftakt? Gestern in Houston 7:1 gegen Curaçao. Alle Details und die nächsten Gegner jetzt bei Lisa Nagler in den Nachrichten.
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4: 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Die Stimmung heute in München und der Region? Sehr gut. Nach dem 7:1 der deutschen Nationalmannschaft gegen Weltmeister Neuling Curaçao. Torschützen für uns Felix Metscher, Nico Schlotterberg, FC Bayern-Star Jamal Musiala, Nathaniel Brown und Dennis Undaf. Am Samstag geht die Mission WM-Titel weiter gegen die Elfenbeinküste. Die Proteste gegen die Sparpläne im Gesundheitswesen gehen weiter. Die Gewerkschaft Verdi ruft die Servicebeschäftigten in den Krankenhäusern heute zu Aktionen auf. Gefordert werden gute Bedingungen und Bezahlung für Bereiche wie Reinigung, Küche, Logistik, Patiententransport, Technik oder Sicherheitsdienst. Neustart ab heute für die Löwen. Bei 1860 München ist heute Trainingsstart nach dem Zwangsabstieg in die Regionalliga. Welcher Spieler an der Grünwalder Straße noch dabei ist, wer nicht, wird spannend. Unterdessen sind bei den Spendenaktionen auf der Plattform GoFundMe mittlerweile um die 135.000 Euro zusammengekommen und es wird weiter gesammelt. Immer gut informiert, mehr Nachrichten für München und die Region wieder zur vollen Stunde. Und jetzt der zuverlässige Verkehrsservice mit dem Morgenhuber.
5: 7:31 haben wir es, ganz aktuelle Gefahrenmeldung. Bitte aufpassen auf der A8 Salzburg in Richtung München. Zwischen Weyern und Holzkirchen, da liegt ein Eisengitter auf der Autobahn. Dann 5 Kilometer zäh auf der A99 West Richtung Nürnberg. Zwischen Dreieck Südwest und Dreieck Allach. Zeitverlust rund eine Viertelstunde. Ansonsten haben wir stockenden Berufsverkehr auf dem mittleren Ring. Kommt gut und sicher durch. Das sind die aktuellsten Blitzer in München und der Region. Charlie, Dankeschön. Und zwar in Gräfelfing, Friedenstraße, 30er-Zone beidseitig. Und ganz neu per WhatsApp von Olli. Dankeschön in Geretsried an der Johann-Sebastian-Bach. Straße, Kirchenparkplatz in der 30er-Zone beidseitig. Meldet uns gerne weitere Blitzer. Geht jederzeit per Telefon oder auch per WhatsApp. Für beides gilt dieselbe Nummer, die 089-4433-4433. Danke.
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0: Hab gerade in den Kalender geschaut. Heute ist der 15. Juni 2026. Mhm. Ein Montag. 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
1: Ach, Ger, auf uns wartet eine wundervolle Woche mit ganz vielen Highlights. Welche das sind, hört ihr wie immer montags bei uns. Und da sind wir jetzt wirklich in der WM angekommen. So vom Gefühl, finde ich. Der Start mit einem souveränen 7:1. Das geht auf jeden Fall schlechter. Am Samstag geht es dann weiter für unsere Nationalmannschaft.
0: Um 22 Uhr gegen die Elfenbeinküste. Ist zwar spät, aber immerhin am Wochenende. Das ZDF überträgt. Wobei es uns wahrscheinlich gar nicht so spät vorkommen wird. Immerhin sind das die längsten Tage des Jahres jetzt. Wetterfee, Anja.
1: Wetterfee, wundervoll. Vielleicht ist es für euch morgens auch schon aufgefallen, es ist wahnsinnig früh hell, wahnsinnig lange hell auch am Abend. Am Sonntag wartet der längste Tag des Jahres auf uns. Dazu kommt in dieser Woche so richtig der Sommer zurück. Das heißt, lange warme Abende genießen, zum Beispiel am Rainer-Werner-Fassbinder-Platz an der Donnersberger Brücke.
0: Da wird morgen das 10-jährige Bestehen der ADAC-Stiftung gefeiert mit einer großen Mitmachmeile. Also ganz vielen Attraktionen oder Aktionen besser gesagt zum Ausprobieren, mal in den Rettungshubschrauber schauen, ein Parcours ausprobieren, ein Reanimationswettbewerb. Das Ganze ab 16 Uhr, probiert es gerne mal aus, einfach hingehen, ist alles kostenlos.
1: Sehr, sehr cool. Also ich würde sagen, rein in eine tolle Woche. Wir sind bei euch mit mehr 80ern, mehr 90ern. Jetzt the final countdown von Europe.

0: Spiel 1 und gleich so ein krasser Hammer. 7:1 gegen Curaçao. Deutschland feiert die ersten Autokorsos, waren auch schon unterwegs gestern, gell? Ging's rund in München.
1: Ja, und während sich Deutschland so langsam ins Fußballfieber reinsteigert, ist bei den Löwen Aufstehen und Krone richten angesagt. Die starten nämlich heute ins Training für die Regionalliga. Um 15 Uhr geht's los.
0: Und spannend wird ja, wer da von den Profis noch dabei ist. Immerhin haben die meisten Löwen einen Profivertrag gehabt, aber keinen eben für die Regionalliga. Drum wird spannend, wer da heute mittrainiert. Klar ist jetzt schon, es wird eine Mischung aus der U20 und denen, die halt noch da sind.
1: Kopf hoch, liebe Löwen, ihr habt auf jeden Fall sehr, sehr treue Fans. Die haben ja vor einiger Zeit eine Spendenaktion ins Leben gerufen. Ich habe vorher nochmal nachgeschaut. Inzwischen sind es einfach fast 135.000 Euro, die da zusammengekommen sind. Ursprünglich waren das Ziel 13.000.
0: Also ich glaube, solche Fans sind auf jeden Fall Motivation, oder? Und wir drücken die Daumen, dass es schnell wieder nach oben geht in der Liga. Und bei uns gibt's den Sound zum ersten Training. Mehr 80er, mehr 90er auf Arabella München. It's Laid Back und Baker Man. Schönen guten Morgen.
1: Guten Morgen.

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5: Der beliebteste Arbeitskollege ab spätestens Mittwoch, der Ventilator. Es geht in die neue Woche bei knapp 15 Grad am Schloss Nymphenburg, 14 in Neukirch-Stockach, 14 auch in Meiling im Landkreis Ebersberg. Heute Sonne, harmlose Wolken und es bleibt windig bei 22 Grad in der Spitze. Morgen bis zu 24 Grad. Hier ist vereinzelt mal ein Gewitter möglich und am Mittwoch geht's dann los. Dann ist Hochsommer angesagt mit Werten um die 30 Grad. Soweit das Wetter, es ist 8 Uhr.
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7: Schönen guten Morgen. Die Nachricht mit Lisa Nagler. Zuerst das Wichtigste aus München und der Region. 7-mal Jubel in den Wohnzimmern oder den vielen Public-Viewing-Orten bei uns, in der Stadt selbst, in Fürstenfeldbruck oder auch Erding. Gleich zum WM-Auftakt gab es ein Schützenfest für unsere deutsche Fußballnationalmannschaft. 7:1 gegen WM-Neuling Curaçao. Torwart Manuel Neuer danach.
8: Das war jetzt nicht Brasilien im Halbfinale, das war Curaçao im ersten Spiel, aber man muss immer einen guten Start haben und den haben wir heute gehabt und deshalb sind wir erstmal froh.
7: Das zweite Gruppenspiel ist am Samstag gegen die Elfenbeinküste. Die hat durch ein Last-Minute-Tor Ecuador mit 1:0 besiegt. Die Niederlande haben dagegen einen Auftaktsieg gegen Japan verspielt, 2:2. Damit unsere Kids sicher in die Schule kommen und es kein Verkehrschaos durch Elterntaxis gibt. München hat seine zweite Schulstraße. München-Reporter Sebastian Impekhofen, wo genau denn?
9: In Trudering-Riem. Mehrere Straßen rund um die Schule an der Lehrer-Wirth-Straße werden ab heute kurzzeitig für den Verkehr gesperrt. Montags bis freitags zwischen 7:30 und 8:00 ist die Zone autofrei. Auch die erste Schulstraße bei uns in der Stadt wurde in Trudering eingeführt. Seit Mitte Februar ist der Bereich rund um die Grundschule in der Forellenstraße morgens für den Verkehr gesperrt.
7: Keine Sommerpause. Gerade in den Sommermonaten braucht's dringend Blutspenden, hat Gesundheitsministerin Gerlach betont. Gestern war Weltblutspendetag. Um die 2000 Blutspenden pro Tag braucht's allein in Bayern. Die nächsten Termine bei uns, heute und morgen im Forum Schwanthaler Höhe zum Beispiel. Wir schauen in unser Nachbarland, die Schweiz. Da gibt's erstmal keine Obergrenze für die Bevölkerung und damit Migration. Die rechtskonservative Partei SVP wollte die Einwohnerzahl auf 10 Millionen begrenzen. In einer Volksabstimmung haben rund 55% dagegen gestimmt. Und noch die gute München-Nachricht. Alle guten Dinge sind 4. Das Ottobrunner Startup ESA Aerospace startet heute einen neuen Anlauf für einen Testflug seiner Spektrum-Rakete. Gestartet wird wie immer vom norwegischen Weltraumbahnhof Andøya aus. 3 Startversuche mussten bisher wegen Pannen verschoben werden. Immer gut informiert, das Update für München und die Region wieder zur halben Stunde. 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
2: 2:08 haben wir es. Ein Unfall ist passiert auf der A9 Nürnberg in Richtung München bei Fröttmanning Süd. Und zwar auf der Beschleunigungsspur. Es staut sich hier 3 Kilometer schon. Der Zeitverlust eine Viertelstunde. Ebenfalls 15 Minuten länger dauert es auf der A99 West Richtung Nürnberg zwischen Germering Nord und Reichfeld-Moching. 6 Kilometer zäh. Ansonsten Berufsverkehr auf dem kompletten mittleren Ring. Kommt gut und sicher durch. Das sind die aktuellsten Blitzer in München und der Region. Ganz neu von Konstantin. Danke. Stadtgebiet Kreuzung Hanauer Straße, Georg-Brauchner-Ring. Da haben sie aufgebaut. Dann kam eine WhatsApp-Sprachnachricht.
10: Guten Morgen, grüß euch, das ist der Gerhard. In der Friedenspromenade in der Höhe von der Sula-Lindenstraße wird gerade der Blitzer aufgebaut.
2: Alles klar, danke schön, Gerhard. Und noch jemand?
11: Guten Morgen, der Chris ist hier.
2: Servus.
11: Blitzer auf der 471 zwischen Putzbrunn und Hohenbrunn auf der Autobahnbrücke.
2: Alles klar, danke schön, Chris, fürs Durchgeben. Meldet uns gerne weitere Blitzer, jederzeit per Telefon oder auch per WhatsApp. Für beides gilt ja dieselbe Nummer, die 089-4433-4433. Schon mal vielen Dank.
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1: Servus an einem wieder mal, sagen wir mal, besonderen Tag, gell?
2: Absolut. Guten Morgen am Montag. Heute ist Tag der Macht des Lächelns.
1: Oh.
2: Ich würde sagen, das fällt uns heute so gar nicht schwer nach einem 7:1.

0: Was für eine Stimmung, was für ein Sieg, was für ein Start in die Weltmeisterschaft, oder? Arabella München hier um 13 Minuten nach 8.
1: Jawohl, 7:1 haben wir gestern Abend gegen Curaçao gewonnen. Ich würde sagen, so kann es weitergehen, oder? Und ihr habt es auch gefeiert beim Public Viewing in der Hirschau.
2: Solider Sieg, würde ich sagen. Eine Unsicherheit. Ansonsten eine Hammer-Stimmung, Hammer-Spiel. Was will man mehr? Ich sehe uns schon im Finale.
3: Super ist die Stimmung!
4: Grandios. Vor allem war es gut, dass so viel Torik vorhin sind.
5: Wahnsinn, dass ihr so ein unglaubliches Public Viewing auf die Beine gestellt habt. Super. Wir werden Weltmeister.
0: Ja, absolut, würde ich auch sagen. Feiern wir dann auch zusammen beim Public Viewing, oder? Ist ja auch einfach so schön da, gell?
1: Oh ja.
0: Und noch schöner wird es natürlich mit den besten Plätzen direkt zur Leinwand. Obendrauf Brotzeit und Getränke. Genau, das haben wir für euch bei unserem Arabella München Public Viewing in der Hirschau im Englischen Garten.
1: 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Da seid ihr wieder mit dabei. Wie es geht, einfach anmelden auf unserer Homepage radioarabella.de.
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0: endlich wieder Arschbombenwetter. Da ist gleich die Stimmung besser, oder?
1: Absolut. Es geht in eine Wahnsinnswoche. Ab Mittwoch ist Hochsommer angesagt. Badewetter bei Temperaturen um die 30 Grad. Da gehen bestimmt viele von euch wieder ins Freibad. Aber Vorsicht! Passt dort auf, wo ihr eure Wertgegenstände hinpackt. Die Polizei warnt aktuell vor Langfingern im Freibad.
0: Ihr hört Arabella München um 17 Minuten nach mit allem, was wichtig ist. Und schon jetzt haben wir fast annähernd so viel Diebstähle wie im kompletten letzten Jahr. Allein im Michaeli- oder Westbad. Ende Mai ist zum Beispiel im Michaeli-Bad ein Geldbeutel mit 800 Euro Bargeld geklaut worden.
1: Ich frage mich jetzt gerade schon, wer hat 800 Euro Bargeld im Freibad dabei? Das sind ganz schön viele Freibad-Pommes, oder? Die Tipps der Polizei auf jeden Fall Wertsachen immer in den Spinnsperren, so muss es heißen. Wenn ihr schwimmen geht, fragt kurz den Nachbarn auf dem Handtuch nebenan, ob er aufpassen kann. Wenn doch was passiert, sofort Bademeister und Polizei informieren.
0: Ist das im Freibad dann eigentlich die Polizei?
1: Vermutlich.

0: 9:09 haben wir es. Es geht rein in diesen wunderschönen Montag, in die neue Woche.
1: Mit einer wunderschönen Nummer, mag ich sehr. Mehr 90er, mehr 80er, andersrum, mehr 80er, mehr 90er. Beides haben wir auf Arabella München. No Mercy, please don't go, guten Morgen.

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0: Das Wetter für München und die Region, an alle, denen es diese Woche zu heiß ist, denkt dran, früher hatten wir bei solchen Temperaturen Bundesjugendspiele. Plötzlich ist es nicht mehr so schlimm, oder? Der Start in die neue Woche ist auch noch sehr entspannt. Aktuell 15 Grad an der Bavaria, 15 in Garching und nochmal 15 in Altomünster im Landkreis Dachau. Später bis zu 22 Grad bei viel Sonne und harmlosen Wolken. Es bleibt windig. Auch morgen Sonne und Wolken, hier bis zu 24 Grad. Ab Mittwoch wird es dann richtig heiß mit 30 Grad und mehr. Soweit das Wetter. Was ist sonst noch wichtig heute Morgen? Ab heute gibt es bei uns wieder Streiks. Wer betroffen ist und worum es geht, gleich bei Lisa Nagler in den Nachrichten.
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2: 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Die Stimmung heute in München und der Region? Sehr gut. Nach dem 7:1 der deutschen Nationalmannschaft gegen Weltmeister Neuling Curaçao. Torschützen für uns Felix Metscher, Nico Schlotterberg, FC Bayern-Star Jamal Musiala, Nathaniel Brown und Dennis Undaff. Am Samstag geht die Mission WM-Titel weiter gegen die Elfenbeinküste. Die Proteste gegen die Sparpläne im Gesundheitswesen gehen weiter. Die Gewerkschaft Verdi ruft die Servicebeschäftigten in den Krankenhäusern heute zu Aktionen auf. Gefordert werden gute Bedingungen und Bezahlung für Bereiche wie Reinigung, Küche, Logistik, Patiententransport, Technik oder Sicherheitsdienst. Neustart ab heute für die Löwen. Bei 1860 München ist heute Trainingsstart nach dem Zwangsabstieg in die Regionalliga. Welcher Spieler an der Grünwalder Straße noch dabei ist, wer nicht, wird spannend. Unterdessen sind bei den Spendenaktionen auf der Plattform GoFundMe mittlerweile um die 135.000 Euro zusammengekommen und es wird weiter gesammelt. Immer gut informiert, mehr Nachrichten für München und die Region wieder zur vollen Stunde. 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
3: 8:31 Uhr haben wir es. Aktuell eine Viertelstunde Zeitverlust auf der A9 Nürnberg in Richtung München zwischen Kreuz Nord und Freimann. 3 Kilometer Stau. A99 West Richtung Nürnberg zwischen Dreieck Südwest und Dreieck Feldmoching. 7 Kilometer Stau. Ihr verliert rund 20 Minuten. Ansonsten aber Berufsverkehr an den üblichen Stellen, vor allem auf dem Mittleren Ring. Kommt gut und sicher durch. Das sind sie, die aktuellsten Blitzer in München und der Region. A8 München Richtung Salzburg, kurz nach dem Hofoldinger Forst von der Brücke. Henry, Dankeschön. Charlie meldet 2, einmal Friedenspromenade, Höhe Solar-Lindenstraße. Und auf der B471 zwischen Putzbrunn und Hohenbrunn auf der Autobahnbrücke. Und noch einmal im Stadtgebiet Kreuzung Hanauer Straße, Georg-Brauchle-Ring. Meldet uns gerne weitere Blitzer. Geht jederzeit per Telefon oder auch per WhatsApp. Für beides gilt dieselbe Nummer, die 089 4433 4433. Schon mal vielen Dank.
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0: Hallo, hier sind wir wieder, die zwei lustigen drei. Kuckuck, was heißt das?
1: Kuckuck, da schon wieder Montag ist, ne?
0: Absolut, ja. Richtig, es geht in die neue Woche. Natürlich mit Arabella München um 20 Minuten vor 9. Was in der neuen Woche auf uns wartet, hört ihr wie immer bei uns

0: Und da bitte nicht wundern, wenn ab sofort etwas mehr Leute mit dem Radl unterwegs sind. Das Stadtradeln geht nämlich heute los. Da zählt jeder Kilometer, also unbedingt mitmachen.
1: Machen vielleicht alle, die auf die U5 angewiesen sind. Da ist nur noch diese Woche Baustelle am Innsbrucker Ring. Ab Sonntag sollte wieder alles normal laufen. Dann geht am Donnerstag das Volksfest Haar los, geht bis Montag. Da ist am Sonntag sogar ein Tauziehwettbewerb um 14.30 Uhr.
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0: Einen wunderschönen guten Morgen. Im Arabella München Super Sommer obendrauf natürlich. Mehr 80er, mehr 90er jetzt von den Weather Girls. It's Raining Man. Schönen guten Morgen.
1: Kommt gut in die neue Woche.
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0: Wie findest du, habe ich mitgerappt morgen, Huber?
1: Sehr schön.
0: Danke, also, danke.
1: Machst du gut wie singen, ja.
0: 20 Kilometer barfuß, ohne Jacke, durch den 10 Meter tiefen Schnee, um pünktlich in der Schule zu sein. Ungefähr so hat mein Opa immer seinen täglichen Schulweg beschrieben. Vielleicht ein bisschen übertrieben so im Laufe der Jahre.
1: Ja, dann hatten unsere Großeltern ja den gleichen Schulweg. Es ist 8:47 auf Arabella München. Da haben es die Kinder heutzutage schon einfacher. Die werden ja gefühlt mit dem SUV bis an den Platz ins Klassenzimmer gefahren. Also eher das andere Extrem, wobei damit jetzt teilweise Schluss ist.
0: Ja, München bekommt eine neue Schulstraße, die zweite in der Stadt, und zwar in Trudering. Seit Februar ist schon die Forellenstraße zeitweise verkehrsberuhigt. Ab heute kommt noch die Lehrer-Wirt-Straße dazu. Das bedeutet, zwischen 7.30 Uhr und 8 Uhr darf im Bereich der Schule kein Auto mehr durchfahren. Stattdessen gibt es eine Bringzone in der Erika-Krämer-Straße.
1: Ja, damit unsere Kinder sicher zur Schule kommen und sich das nicht komplett vollstaut. Also unbedingt dran denken, Lehrer-Wirt-Straße ist ab heute eine Schulstraße. Starten wir sicher, hoffentlich, in diesem Montag, in die neue Woche. Und dazu gibt's mehr 80er, mehr 90er bei uns. Jetzt der Boss, Bruce Springsteen, Born in the USA. Guten Morgen.
0: Guten Morgen.

9 von 9 auf Aravella München. Aktuelle Meldung aus der Verkehrszentrale. Soeben ist ein Unfall passiert auf der A99 Ost Richtung Salzburg zwischen Hohenbrunn und Ottobrunn. Hier die Standspur blockiert. Da bitte aufpassen und vorsichtig fahren. Gute Fahrt jetzt.

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6: 15 Grad sind es aktuell in München am Deutschen Museum. 16 meldet Maisach im Landkreis Fürstenfeldbruck. Und bei euch in Pfaffenhofen an der Ilm sind es auch 15. Und wieder dieser Wind heute. Ansonsten angenehme Arbeitstemperaturen zum Start in die Woche. Maximal 22 Grad heute. Dazu ein Mix aus Sonne und Wolken. Es bleibt trocken. Und morgen geht's ganz ähnlich weiter. Ab Mittwoch dann wird's heiß. Soweit das Wetter. Es ist 9 Uhr.
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8: Die Nachricht mit Lisa Nagler. Zuerst das Wichtigste aus München und der Region. Die ersten Autokorsos, die gab's schon bei uns nach diesem Traumstart in die Fußball-WM für unser deutsches Team. 7:1 gegen Curaçao. München-Sportreporter Thomas Bremser. Thomas, die DFB-Elf hat überzeugt, oder?
9: Ja, ich würde sagen, zum großen Teil. Es gab so eine kleine Delle. Nach rund 20 Minuten hat der krasse Außenseiter nämlich das 1:1 erzielt. Der erste Schuss auf Manuel Neuer gleich drin, auch weil er abgefälscht war. Direkt danach noch eine Chance für Curaçao. Aber das deutsche Team hat sich schnell wieder gefangen. Danach wurde die Torhymne Major Tom zum Dauerhit. Bundestrainer Nagelsmann.
10: Viele Tore gemacht. Und am Ende, ja, du musst auch erstmal 7 Tore schießen.
9: Am Ende der zweithöchste WM-Sieg für das deutsche Team. Genauso hoch wie gegen Brasilien 2014 und wir wissen, wie das endete.
8: Richtig viel los war am Wochenende bei uns. Stadtgeburtstag oder auch die große Radsternfahrt des Allgemeinen Deutschen Fahrradclubs. Um die 6.500 Teilnehmer waren gestern dabei, meldet die Polizei. 10.000 waren es laut ADFC selbst. Geradelt wurde auch aus der gesamten Region aus Erding, Dachau oder auch Fürstenfeldbruck. Treffpunkt war am Ende der Königsplatz. Für Autofahrer hieß das gesperrte Straßen und Umwege. Auch Oberbürgermeister Dominik Krause war dabei. Gibt's jetzt endlich Frieden? Nach langem Hin und Her haben sich die USA und der Iran offenbar auf ein Friedensabkommen geeinigt, heißt es vom Vermittler Pakistan. Beide Seiten haben demnach erklärt, die militärischen Operationen an allen Fronten zu beenden und dauerhaft einzustellen. Das betrifft auch die wichtige Straße von Hormuz. Kurioser Diebstahl in Unterhaching. Unbekannte haben einen geparkten Wohnwagen gestohlen, ohne zu bemerken, ein schlafender Mann lag drin. Als der während der Fahrt aufgewacht ist, hat er die Polizei gerufen und seinen Standort durchgegeben. Die Münchner Beamten konnten den Wohnwagen aufspüren und 3 Verdächtige festnehmen. Immer gut informiert, das waren die Nachrichten für München und die Region. Und jetzt der zuverlässige Verkehrsservice mit Vera Klei.
6: Wir starten mit der A9 Richtung Nürnberg im Kreuz Nord in der Überleitung zur A99 Richtung Süd. Gefahr durch rücksichtslose Fahrer. A96 München Richtung Lindau in der Einfahrt Landsberg Nord. Gefahr durch ein liegen gebliebenes Fahrzeug auf dem Beschleunigungsstreifen. Hier bitte Vorsicht. A92 München Deggendorf zwischen Landshut West und Altdorf in beiden Richtungen die linke Spur gesperrt wegen Reinigungsarbeiten. Das Ganze noch bis heute Nachmittag. A94 Passau Richtung München zwischen Dagelfing und Steinhausen 1 Kilometer Stau. Es dauert eine Viertelstunde länger. A99 Ost Richtung Salzburg zwischen Hohenbrunn und Ottobrunn ein Unfall. Hier ist der Standstreifen blockiert. Und stockender Berufsverkehr auf dem gesamten Mittleren Ring. Die Blitzer in München und der Region in Sendling, Würmtalstraße, Höhe Waldfriedhof. Stadtgebiet in Sendling-Westpark in der Ehrwalder Straße wird im 30er-Bereich geblitzt. Danke Konrad fürs Melden. Stadtgebiet Neuperlach in der Rudolf-Zorn-Straße, ebenfalls 30er-Zone. Danke Sigi. Stadtgebiet in der Friedenspromenade, Höhe Soler Lindenstraße. Der Tali hat es gerade nochmal bestätigt. A8 München Richtung Salzburg, kurz nach dem Hofoldinger Forst von der Brücke. Henry, danke schön. Auf der B471 zwischen Putzbrunn und Hohenbrunn auf der Autobahn Brücke. Und in Erding haben wir noch einen Krankenhausstraße beim Landratsamt. Die Doris hat es uns gerade per WhatsApp geschrieben. Das könnt ihr auch gerne, wenn ihr noch einen Blitzer entdeckt. Oder kurz anrufen unter München 4433 4433. Vielen Dank.
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1: Ich bin Vera Klei in Vertretung heute für die kranke Sandra. Gute Besserung.

mehr 80er. Susan Vega mit Luca. Und gleich ist Kenny Loggins mit dabei mit dem Top Gun Soundtrack Danger Zone. Arabella München am Tag danach. 7 Tore und 3 T-Shirts. Fast schon so oft wie Madonna bei einem Konzert hat sich unser Nationaltrainer Nagelsmann gestern das Outfit gewechselt, weil es anscheinend so heiß war. 3 neue T-Shirts musste er sich überziehen. Oder auch selten gesehen, dass Sieger und Gegner nach dem Spiel zusammen beten. Jonathan Tah und Felix Metscher gestern auf einmal noch mit Curaçao-Spielern umarmt mit gesenkten Köpfen im Kreis gestanden. Und auf Nachfrage hieß es dann, im Spiel sind wir Gegner, aber nach dem Spiel sind wir Brüder. Wir haben einfach zusammen gebetet, weil wir alle so dankbar waren. Schön, oder? 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Schönen Montag!

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4: Das Wetter für München und die ganze Region um kurz nach 9:30. Theresienwiese 17 Grad, Hilching im Landkreis Starnberg meldet 16 Grad und in Landshut sind es 15 Grad aktuell. Dazu auch heute wieder ein frischer Wind und ein Mix aus Sonne und Wolken bei maximal 22 Grad. Also ganz angenehm. Morgen geht's ähnlich weiter. Ab Mittwoch kommt dann der Hochsommer mit knapp 30 Grad daher.
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4: Der zuverlässige Verkehrsservice für München und die Region. Bitte Vorsicht auf der A8 Richtung Stuttgart zwischen Kreuz-West und Langwied. Gefahr durch Polsterteile auf der Fahrbahn. A95 München, Garmisch-Partenkirchen in Höhe Dreieck Starnberg in beiden Richtungen. Gefahr durch Personen auf der Fahrbahn. A92 München-Deggendorf zwischen Landshut-West und Altdorf in beiden Richtungen. Die linke Spur wegen Reinigungsarbeiten gesperrt. Das Ganze noch bis heute Nachmittag. Und Stadtgebiet München-Mittlerer Ring. Stockender Berufsverkehr auf dem gesamten Ring. Hier bitte ein bisschen mehr Zeit einplanen. Die aktuellsten Blitzer in München und der Region. Stadtauswärts Sendling in der Würmtalstraße Höhe Waldfriedhof. Stadtgebiet in Sendling-Westpark, Ehrwalder Straße im 30er-Bereich. In Neuperlach, Rudolf-Zorn-Straße in der 30er-Zone. A8 München Richtung Salzburg, kurz nach dem Hochwöldinger Forst von der Brücke wird geblitzt. Und in Erding noch Krankenhausstraße beim Landratsamt. Wenn ihr noch was entdeckt habt, ruft kurz an oder schickt eine WhatsApp-Nachricht an München 4433 4433. Dankeschön.
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0: Gute Laune mit Vaya con Dios am Montagvormittag. Ja, es war so ein tolles Wochenende mit Stadtgeburtstag, genialem WM-Auftakt, gutem Wetter. Da kann einen so Montag auch schon mal so ein bisschen runterziehen. Aber da steuern wir natürlich sofort gegen mit unseren Arabella München Montagsrettern. Die bringen euch ein riesengroßes Frühstück von der Bäckerei Ziegler direkt zu euch in die Arbeit. Für die ganze Belegschaft. Da gibt's dann Semmeln, Brezen, Croissants. Ihr könnt einfach mal in Ruhe zusammensitzen, ein bisschen ratschen. Die Claudia aus München hat sich online bei uns beworben mit ihrem Kosmetikstudio, dem Schönheitswerk in der Schleißheimer Straße. Und jetzt habe ich sie dran. Guten Morgen, Claudia.
1: Oh, hallo.
0: Hallo.
1: Ich muss ja mal leiser machen.
0: Hörst du es gerade, oder?
1: Na klar.
0: Sehr gut. Ist das bei dir Standard in der Arbeit?
1: Der macht immer gute Laune.
0: Das ist schön zu hören. Und trotzdem brauchst du dringend die Montagsretter. Du hast sie nämlich beworben bei uns.
1: Ja. Also ich finde immer so, der Montag ist immer so für mich der härteste Tag. Und ich glaube für viele andere auch.
0: Um wieder reinzukommen.
1: Ja genau, ich habe zwar eine Statistik gehört, dass das wohl jetzt der Dienstag sein soll, aber ich glaube, das trifft bei uns nicht zu.
0: Montag, Dienstag, Mittwoch, was denn noch? Also wir retten alle euren Montag und damit sind dann alle Tage der Woche gut, würde ich sagen, oder? Ja, genau. Wir schicken sie nämlich vorbei, die Bäckerei Ziegler, mit einem riesen Frühstück für die ganze Belegschaft bei dir. Herzlichen Glückwunsch!
1: Juhu! Klasse! Ja, da freuen wir uns wirklich. Da sage ich schon mal herzlichen Dank.
0: Gerne, gerne. Lasst es euch schmecken. Ja, und wenn ihr das auch wollt, so einen geretteten Montag, dann einfach bewerben. Online auf radioarabella.de.
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15: Am Münchner Flughafen sind es aktuell 16 Grad. 17 Grad meldet Puchheim im Landkreis Fürstenfeldbruck. Auch in Anzing im Landkreis Ebersberg sind es 17 Grad. Dazu ein Mix aus Sonne, Wolken und auch wieder ein bisschen Wind. Heute bei maximal 22 Grad. Morgen ähnlich und ab Mittwoch wird es jeden Tag heißer. Soweit das Wetter und jetzt ist es gleich 10 Uhr.
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0: Die Nachricht mit Lisa Nagler. Zuerst das Wichtigste aus München und der Region. Tausende Daten von Schülerinnen und Schülern, Lehrkräften und Angestellten, offenbar veröffentlicht im Darknet. Dieser Fall sorgt laut Medienberichten gerade für Schlagzeilen. München-Reporter Ingmar Dressler.
1: Mehr als 120.000 Datensätze bei einer Tochtergesellschaft der Stadt, der LHM Services, sind betroffen. Das berichtet die Abendzeitung. Das Unternehmen verarbeitet Daten von städtischen Schulen und aus dem Bildungs- und Sportreferat. Jetzt ermittelt eine Cybereinheit der Kriminalpolizei. Auch die Generalstaatsanwaltschaft und der Landesbeauftragte für Datenschutz sind eingeschaltet.
0: Was für ein Auftakt zur Fußball-WM. Die deutsche Nationalmannschaft hat den Karibikstaat Curaçao geschlagen, 7:1. Gefeiert und gejubelt wurde am Abend zum Beispiel in der Hirschau im Englischen Garten.
2: Solider Sieg, würde ich sagen. Eine Unsicherheit. Ansonsten eine Hammer-Stimmung, Hammer-Spiel. Was will man mehr? Ich sehe uns schon im Finale.
3: Super ist die Stimmung!
4: Grandios. Vor allem war es gut, dass so viel Torik vorhin sind.
5: Wahnsinn, dass ihr so ein unglaubliches Public Viewing auf die Beine gestellt habt. Super.
6: Wir werden Weltmeister.
0: Die Torjäger am Abend im Überblick, Metscher, Schlotterbeck, Musiala, Brown, Undav und gleich zweimal Havertz. Das zweite Gruppenspiel der DFB-Elf steht dann diesen Samstag an. Gegner ist die Elfenbeinküste in Toronto. An den Pflegekosten der Eltern beteiligen. Ein umstrittenes Thema auch innerhalb der Union. Aktuell müssen Kinder nur dann zahlen, wenn sie über 100.000 Euro im Jahr verdienen. CDU-Gesundheitsministerin Wagen will diese Grenze aber abschaffen. Vor malerischer Kulisse im französischen Evian am Genfer See beginnt heute der G7-Gipfel. Hauptthema wird wohl der brandneue Deal zwischen den USA und dem Iran sein, ein Friedensabkommen. Aber wohl auch der Ukraine-Krieg ist Thema. Und noch die gute München-Nachricht. Wir sind sehr zufrieden mit den Verkehrsmitteln der MVG. U-Bahn, Bus, Tram zeigt eine aktuelle Umfrage. Auf einer Skala von 1 für sehr zufrieden bis 4 für unzufrieden landet die Münchner Verkehrsgesellschaft bei ziemlich genau 2 und damit etwas besser als im Jahr davor. Immer gut informiert, das waren die Nachrichten für München und die Region. Und jetzt der zuverlässige Verkehrsservice mit Vera Klei.
7: Und da starten wir gleich mit einer Gefahrenmeldung von der A96 Lindau Richtung München zwischen Germering Süd und Dreieck Südwest. Ein Spanngurt auf der Fahrbahn, bitte Vorsicht. Dann A99 Ost Richtung Nürnberg zwischen Haar und Kreuz Ost. Gefahr durch ein kaputtes Auto, Fahrzeugteile liegen außerdem auf der linken Spur. Dann die A93 Rosenheim Richtung Kiefersfelden noch zwischen Brandenburg und Kiefersfelden 3 Kilometer Stau. Hier dauert es schon fast 20 Minuten länger. Und im Stadtgebiet München am Mittleren Ring auch immer wieder Stop and Go noch. Die aktuellsten Blitzer in München und der Region. Stadtauswärts Passauer Straße aus einem Caddy in der 30er-Zone. Danke Markus fürs Melden. Stadtauswärts auch noch Würmtalstraße in Sendling, Höhe Waldfriedhof. Stadtgebiet in Sendling-Westpark Ehrwalder Straße im 30er-Bereich. In Erding ein Blitzer in der Krankenhausstraße beim Landratsamt. Und im Landkreis Miesbach-Bad Wiessee am Ortseingang aus Kaltenbrunn kommend. Da steht ein grauer Caddy. Danke, Theresa, fürs Melden. Wenn ihr auch noch was entdeckt habt, ruft kurz durch oder schickt eine WhatsApp-Nachricht an München 4433 4433. 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
7: Mit Vera Klei in Vertretung heute für die Sandra. Und zum Glück mussten wir heute beim Frühstück nicht schon gleich wieder gegen EU-Richtlinien verstoßen. Bislang durfte Konfitüre nämlich nicht mehr Marmelade genannt werden. Jetzt darf sie es wieder. Was wohl als nächstes kommt? Dass man Kölsch offiziell als Bier bezeichnen darf, oder was? Das wäre noch was. Ich hoffe, ihr kommt gut rein in die neue Arbeitswoche. Wir begleiten euch mit mehr 80ern und mehr 90ern. Gleich ist Sir Rod Stewart mit dabei. Und wir starten mit Howard Jones. What is Love? Schönen Montag!

0: Und wir freuen uns auf die Sommerwoche. Ab Mittwoch wird's richtig heiß. Da könnt ihr nach Feierabend einfach mal die Füße in den warmen Sand strecken. Dazu einen erfrischenden Drink in die Hand. Und dafür müsst ihr nicht mal raus aus der Stadt. Wir haben ja Stadtstrände bei uns. Den Kulturstrand zum Beispiel am Vater-Rhein-Brunnen mit Live-Musik. Oder der Maximilianstrand am Wittelsbacher Brunnen. Noch mehr Stadtstrände bei uns in der Region findet ihr online bei uns auf radioarabella.de. Oder raus an die frische Luft, Spaß haben und unsere schöne Region entdecken. Das machen wir bei den neuen Radeltouren des ADFC. Die gehen jetzt wieder los. Übermorgen Mittwoch zum Beispiel geht's durchs Ampertal im Landkreis Fürstenfeldbruck. Und das Beste, ihr könnt euch selbst aussuchen, wie weit und wohin ihr radeln wollt. Kinder und Jugendliche sind frei. Wer kein Mitglied ist beim ADFC, zahlt 2,50 Euro. Das geht auch noch. Noch mehr tolle Tipps für die Woche gibt's online bei uns in unserem extra großen Veranstaltungskalender auf radioarabella.de.
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23: Das Wetter für München und die ganze Region um 11:30.

0: Die Temperaturen steigen so langsam auf T-Shirt-Wetter. 18 Grad sind es schon am Sendlinger Tor, 18 Grad meldet auch Poing im Landkreis Ebersberg und 16 sind es in Tutzing am Starnberger See. Heute viel Sonne, nur harmlose Wolken. Es weht auch wieder ein frischer Wind bei maximal 22 Grad. Morgen ähnlich, es kann aber auch mal einen kurzen Schauer geben. Und ab Mittwoch wird es jeden Tag heißer und der Hochsommer kommt mit 30 Grad. Und der bleibt dann auch erstmal.
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0: Der zuverlässige Verkehrsservice für München und die Region. Vorsicht auf der A93 Kiefersfelden Richtung Rosenheim. Zwischen Brandenburg und Reichenhardt eine Plane auf der rechten Spur. Die A92 München-Deggendorf zwischen Landshut West und Altdorf in beiden Richtungen. Die linke Spur wegen Reinigungsarbeiten gesperrt. Das Ganze noch bis heute Nachmittag. Und im Stadtgebiet München am Mittleren Ring immer wieder Stop and Go. Hier bitte ein paar Minuten mehr einplanen. Die aktuellsten Blitzer in München und der Region. Danke Rosario fürs Melden. Stadteinwärts Aubing-Oststraße in der 30er-Zone steht einer. Dann sage ich danke Bea im Landkreis München in der Ortsdurchfahrt Großhelfendorf Rosenheimer Straße. Im Landkreis Freising von Parsdorf nach Neufahren auf der linken Seite danke Berndl fürs Melden. Im Landkreis Fürstenfeldbruck Emmering vom See aus an der Ortseinfahrt 40er-Zone steht ein Blitzer. Vielen Dank Maria. Und im Landkreis Ebersberg, Landsam Richtung München, auf der linken Seite. Wenn ihr noch was entdeckt habt, ruft einfach kurz durch oder schickt eine WhatsApp-Nachricht an München 4433 4433. 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

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Was war das für ein Wochenende? So viel war los. Stadtgeburtstag, Weinfest, Stadttorfest, bayerisches Sommerfest im Glockenbach. Dann gestern natürlich das WM-Spiel. An jeder Ecke wurde gefeiert. Und diese Woche schon wieder ein Riesen-Highlight im Arabella München. Super Sommer. Zuckerro kommt zu uns nach München. Nur original mit Reibeisen, Stimme und Hut. So schöne Lieder hat er. 70 Jahre ist er mittlerweile auch schon alt, aber er ist immer noch topfit und auf Tour. 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Und wir laden euch ein. 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Jetzt einfach anrufen. 089 4433 4433.

0: 80er mit Nick Kershaw auf Arabella München. In den 80ern gab es ihn auch schon. Ich habe ihn schon mal live gesehen, ist schon länger her, da war ich ganz verzaubert. Zucchero kommt am Sonntag live zu uns nach München und da wäre auch die Irena aus Zorneding im Landkreis Ebersberg gerne mit dabei, oder Irena?
1: Ja, selbstverständlich.
0: Ja, hast du denn eine besondere Verbindung zu Zucchero?
1: Ja, mein Mann ist Italiener und wir sind jetzt 39 Jahre verheiratet und wir würden uns sehr freuen, wenn wir da hingehen
0: können. Da könnt ihr zusammen alle Amore-Lieder mitsingen.
1: Ja, wunderbar.
0: Ja, Irena, dann laden wir dich natürlich ein, zu zweit mit deinem Mann. Du stehst auf der Gästeliste. Ganz viel Spaß.
1: Das ist super. Danke. Tausend Dank.
0: Einen richtig schönen Abend bei Zucchero wünsche ich. Und es gibt noch ganz viele andere tolle Highlights in unserem Arabella München Supersommer. Einfach weiter Radio hören.
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18: 19 Grad sind es schon in München am Friedensengel, 18 Grad in Gauting im Landkreis Starnberg und 18 auch in Landsberg am Lech. Heute Sonne und Wolken im Mix. Ab dem Nachmittag wird es auch wieder windiger, bei 22 Grad maximal. Morgen schon wärmer, aber da kann es auch mal ein kurzes Gewitter oder einen Schauer geben. Und ab Mittwoch kratzen wir dann schon an der 30-Grad-Marke. Soweit das Wetter. Es ist 11 Uhr.
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20: Die Nachricht mit Lisa Nagler. Zuerst das Wichtigste aus München und der Region. Der Sommer ist ab dieser

0: Woche wieder zurück bei uns in München und der Region. Heißt, ab an unsere Seen oder in die Freibäder. Hier aber Achtung, die Polizei warnt, Langfingeralarm. München-Reporter Sebastian Impickhofen.
1: Diebe sind so aktiv wie nie, heißt es von der Münchner Polizei. Die vergangenen Wochen standen vor allem das Michaeli und das Westbad im Fokus der Diebstähle. Knappe 30 bekannte Fälle gab schon. In der vergangenen Freibadsaison waren es insgesamt bloß rund 40. Die Ermittler vermuten, Jugendgruppen haben es gezielt auf Handys, Geldbeutel oder Kopfhörer abgesehen. Der Tipp der Münchner Polizei, einfach den Schwimmnachbarn fragen, ob er oder sie kurz ein Auge auf die Sachen haben kann.
0: Damit unsere Kids sicher in die Schule kommen und es kein Verkehrschaos durch Elterntaxis gibt. München hat seine zweite Schulstraße. München-Reporter Sebastian Impickhofen, wo genau denn?
1: In Trudering-Riem. Mehrere Straßen rund um die Schule an der Lehrer-Wirth-Straße werden ab heute kurzzeitig für den Verkehr gesperrt. Montags bis freitags zwischen 7:30 und 8:00 ist die Zone autofrei. Auch die erste Schulstraße bei uns in der Stadt wurde in Trudering eingeführt. Seit Mitte Februar ist der Bereich rund um die Grundschule in der Forellenstraße morgens für den Verkehr gesperrt.
0: Der WM-Auftakt mehr als geglückt. Die Stimmung heute in München und der Region sehr gut. Nach dem Kantersieg unserer Fußballnationalmannschaft. 7:1 am Ende gegen WM-Neuling Curaçao. Unser nächster Gegner, am Samstag die Elfenbeinküste, die hat gegen Ecuador gewonnen 1:0. Wir sollten nicht länger arbeiten, sondern früher, schlägt der Vorsitzende der Seniorenunion in der Rentendiskussion vor. Schul- und Studienzeiten müssten kürzer und schlanker werden, so Hüppe in der Rheinischen Post. Nicht so erfolgreich wie die DFB-Elf waren die Basketballer des FC Bayern. Alba Berlin hat das zweite Finalspiel der Bundesliga hier bei uns im SAP-Garden gewonnen und in der Serie zum 1:1 ausgeglichen. Überraschend. Das dritte Duell der Best-of-Five-Serie ist dann übermorgen in Berlin. Immer gut informiert, das waren die Nachrichten für München und die Region. Und jetzt der zuverlässige Verkehrsservice mit Vera Klei.
2: A8 München Richtung Stuttgart. In der Einfahrt Odelshausen, Vorsicht, hier liegt ein Spanngurt in der Auffahrt. A92 München Deggendorf zwischen Landshut West und Altdorf in beiden Richtungen. Die linke Spur durch Reinigungsarbeiten gesperrt. Das Ganze noch bis heute 16 Uhr. Und B304 Keilerstraße zwischen Haar und am Schatzbogen dichter Verkehr. Hier dauert es 10 Minuten länger. Die aktuellsten Blitzer in München und der Region, stadteinwärts Aubing-Oststraße in der 30er-Zone, im Landkreis München Ortsdurchfahrt Groß-Helfendorf, Rosenheimer Straße, dann Landkreis Freising von Parsdorf Richtung Neufahrn auf der linken Seite, im Landkreis Ebersberg, Ebersberger Forst kurz vorm Ortseingang, vielen Dank Claudia fürs Melden, Landkreis Dachau Unterzeitelbach Richtung Oberzeitelbach, vielen Dank Michael. Wenn ihr auch noch was entdeckt habt, ruft kurz durch oder schickt eine WhatsApp-Nachricht an München 4433 4433.
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2: Am Montagvormittag. Ich bin Vera Klei, heute in Vertretung für die arme, kranke Sandra. Heute Abend geht's auf die Rolle, beziehungsweise auf die Rollen. Blade Night. Kein Regen angesagt. Das heißt, sie findet statt. Diesmal auf der Strecke Süd durch Obersendling wird gebladet auf Inlinern. Ab 21 Uhr geht's los. Das für alle, die sportlich in die neue Woche starten wollen. Und musikalisch macht ein Altmeister den Anfang. Paul McCartney. Mit 84 hat er jetzt nochmal ein neues Album rausgebracht. Direkt die Charts angeführt. Er kann's einfach immer noch. Hier ist er zusammen mit Michael Jackson. 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

Eddie Grant auf Arabella München, Gimme Hope, Joanna. Einen Bürohund wünschen sich laut neuester Umfrage immer mehr Deutsche. Ja, laut einer Studie würden sich viele freuen, wenn die haarigen Vierbeiner auch im Job dabei wären. Verstehe ich, die helfen uns nachweislich, Stress zu senken. Wir kommen durch sie leichter mit den Kollegen ins Gespräch. Man hat einfach gleich bessere Stimmung. Außer wenn natürlich der Tarnok vom Simon hier wieder mein Mikroschutz auffrisst. Das ist nicht so nett. Also ich brauche nicht unbedingt einen Hund bei der Arbeit. Ich habe hier ganz viele langhaarige Kolleginnen. Schönen Montag mit Arabella München.

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11: Das Wetter für München und die ganze Region um 11:30 Uhr. An der Allianz Arena messen wir 19 Grad im Moment. Das gleiche in Bergkirchen im Landkreis Dachau und auch in Erding 19 Grad. Ab dem Nachmittag wird es wieder windig. Ansonsten angenehme Arbeitstemperaturen von maximal 22 Grad heute. Ein Mix aus Sonne und Wolken, es bleibt trocken. Morgen werden es ein paar Grad mehr, da kann es aber auch mal gewittern. Am Mittwoch steigen die Temperaturen noch mehr an und dann ist er da, der Sommer. Endlich!
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11: Der zuverlässige Verkehrsservice für München und die Region. A9 Nürnberg Richtung München in der Einfahrt von der Raststätte in der Holledau. Gefahr durch eine Eisenstange, die auf der Fahrbahn liegt. A92 München Deggendorf zwischen Landshut West und Altdorf in beiden Richtungen. Die linke Spur gesperrt wegen Reinigungsarbeiten noch bis heute Nachmittag. Und im Kreis Miesbach ist die Straße zwischen der Abzweigung

0: Abzweigung nach Sonnenreuth und Eben gesperrt nach einem Unfall mit zwei Fahrzeugen. Die aktuellsten Blitzer in München und der Region. Stadt einwärts Falkenstraße Richtung Maria-Hilf-Platz in der 30er-Zone. Danke Janni fürs Melden. Im Landkreis München Ortsdurchfahrt Groß-Helfendorf in der Rosenheimer Straße wird geblitzt. Im Landkreis München auch in Dürrenhaar. Im Landkreis Ebersberg Ebersberger Forst kurz vorm Ortseingang. Danke Gabi. Dann Landkreis Dachau noch, Unterzeitelbach Richtung Oberzeitelbach. Und vielleicht habt ihr noch was entdeckt. Dann ruft kurz durch oder schickt eine WhatsApp-Nachricht an München 4433 4433. Dankeschön.
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die Pet Shop Boys auf Arabella München am Montag, kurz vor der Mittagspause. Ja, gestern haben wir ein Torspektakel gefeiert beim WM-Spiel Deutschland Curaçao. Und es geht auch spannend weiter. Heute Abend um 18 Uhr zum Beispiel ist Spanien dran gegen die Kapverden. Könnte ich mir so ungefähr ähnlich vorstellen, oder? Morgen dann Frankreich, am Mittwoch zum ersten Mal England und wir erst wieder am Samstag ab 22 Uhr gegen die Elfenbeinküste. Schauen wir wieder zusammen, oder? 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Dann morgen noch ein Highlight im Arabella München Supersommer. 10 Jahre ADAC Stiftung wird gefeiert in München. Da ist zum Beispiel der Rettungshubschrauber und das Luftrettungsteam live vor Ort. Ein Höhlenrettungsfahrzeug zum Beispiel auch mit dabei. Es gibt ganz viele Mitmachstationen. Das Ganze von 16 bis 19 Uhr am Rainer-Werner-Fassbinder-Platz an der Donnersberger Brücke in München. Ja, und in Herrsching am Ammersee auch noch bis Sonntag. Die 1250-Jahr-Feier direkt am See. Da könnt ihr noch vorbeischauen. Da gibt's ein Festzelt, jeden Tag Live-Musik oder Kabarett. Und am Freitag dann das erste Herrschinger Stadelfest. Wird wieder eine super Woche. Ich hoffe, ihr startet heute gut rein mit Arabella München.

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6: 19 Grad kommen von der Münchner Freiheit in Schwabing, aktuell in Wolfratshausen 18 Grad, 19 Grad in Dachau, die Sonne ist bei uns, ein paar Wolken mit dabei. Das ist eigentlich ganz angenehm, der Arabella München Wettertrend. Morgen sind es da ein paar Wolken mehr, auch ein kleines Regenrisiko am Dienstag. Ab Mittwoch richtig sommerlich mit über 25 Grad, ab Donnerstag dann schon sehr heiß mit 30 Grad. Soweit das Wetter und jetzt die Arabella München Nachrichten.
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8: Die Nachricht mit Lisa Nagler. Zuerst das Wichtigste aus München und der Region. Tausende Daten von Schülerinnen und Schülern, Lehrkräften und Angestellten, offenbar veröffentlicht im Darknet. Dieser Fall sorgt laut Medienberichten gerade für Schlagzeilen. München-Reporter Ingmar Dressler.
9: Mehr als 120.000 Datensätze bei einer Tochtergesellschaft der Stadt, der LHM Services, sind betroffen. Das berichtet die Abendzeitung. Das Unternehmen verarbeitet Daten von städtischen Schulen und aus dem Bildungs- und Sportreferat. Jetzt ermittelt eine Cybereinheit der Kriminalpolizei. Auch die Generalstaatsanwaltschaft und der Landesbeauftragte für Datenschutz sind eingeschaltet.
8: Was für ein Auftakt zur Fußball-WM. Die deutsche Nationalmannschaft hat den Karibikstaat Curaçao geschlagen, 7:1. Gefeiert und gejubelt wurde am Abend zum Beispiel in der Hirschau im Englischen Garten.
10: Solider Sieg, würde ich sagen. Eine Unsicherheit. Ansonsten eine Hammer-Stimmung, Hammer-Spiel. Was will man mehr? Ich sehe uns schon im Finale.
11: Super ist die Stimmung!
12: Grandios. Vor allem war es gut, dass so viel Torik vorhin sind.
13: Wahnsinn, dass ihr so ein unglaubliches Public Viewing auf die Beine gestellt habt. Super.
14: Wir werden Weltmeister.
8: Die Torjäger am Abend im Überblick, Metscher, Schlotterbeck, Musiala, Brown, Undav und gleich zweimal Havertz. Das zweite Gruppenspiel der DFB-Elf steht dann diesen Samstag an gegen

0: Meer ist die Elfenbeinküste in Toronto. Ist das die Trendwende? Sinkende Öl- und Spritpreise? Wirtschaft. Das Friedensabkommen im Irankrieg, das macht Hoffnung. Dürfte aber noch eine Weile dauern, selbst wenn die Straße von Hormuz wieder für Schiffe freigegeben wird. Damit rechnen Experten. Das muss ich haben. Influencer und soziale Medien haben großen Einfluss auf unser Shoppingverhalten. Bei den 10- bis 17-Jährigen werden fast die Hälfte durch Social Media auf Produkte aufmerksam, so die Analyse einer Krankenkasse. Diesmal hat's geklappt. Bayerns kleinste Gemeinde, Chiemsee, dazu gehören auch die Frauen- und Herreninsel, hat einen neuen Bürgermeister. Georg Klampfleutner hat gut 78% der Stimmen bekommen. Er war der einzige Kandidat. Bei der Kommunalwahl im März hatte der damalige Amtsinhaber in Chiemsee nicht die erforderliche Mehrheit. Immer gut informiert, das waren die Nachrichten für München und die Region. Jetzt der zuverlässige Verkehrsservice mit Stefan Hempel.
1: 3:03, grüß Gott, liebe Autofahrer, die A92 München-Deggendorf zwischen Landshut West und Altdorf, bitte Vorsicht, in beiden Richtungen gibt's Reinigungsarbeiten, da ist jeweils die linke Spur gesperrt, das dauert heute bis 16 Uhr. A99 Nord Richtung Aubinger Tunnel haben wir eine Information vom Tunnel selbst, und zwar ist da die Höhenkontrolle ausgelöst worden. A99 West Richtung Lindau zwischen dem Kreuz West und Lochhausen, 1 Kilometer Stau, macht 20 Minuten Zeitverlust, drüber in den Kreis Miesbach zwischen Sonnenreuth und Eben eine Sperre nach einem Unfall. Die aktuellsten Blitzer, Falkenstraße Richtung Maria-Hilf-Platz. Das ist eine 30er-Zone. In der Ortsdurchfahrt Groß-Helfendorf, die Rosenheimer Straße, in Dürnhain der Ortsdurchfahrt und Landkreis Ebersberg, Ebersberger Forst, kurz vorm Ortseingang Ebersberg. Haben wir noch was? Ah ja, Landkreis Dachau und der Zeitelbach Richtung Oberzeitelbach, mein Lieblingsblitzer. Wenn ihr einen Überblick wollt, gerne mal vorbeisurfen in der Arabella München App, was die Blitzer angeht.
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1: 4:12, Mahlzeit München. Willkommen am Montagmittag mit einem 7:1 im Gepäck. Deutschland zerlegt Curaçao. Und ich hoffe, ihr hattet auch einen Spaß beim Schützenfest. Dreimal dürft ihr raten, wer hier beim Arabella-Tippspiel 6:1 getippt hat. Ich tippe jetzt mal auf die Megastars mit Mariah Carey und die Simple Minds.
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Michael Patrick Kelly in der Mittagspause am Montag. 11:45 Uhr, hier ist Arabella München und das wird ein Wetter zum ins Wasser springen, bis zu 30 Grad Richtung Wochenende. 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
14: Apropos schönes Wetter, hier ist das Wetter für München und die ganze Region. Glapp 20 Grad, jetzt in Thalkirchen, Utting am Ammersee und auch in Aying. Die Sonne ist bei uns, paar Wolken mit dabei, kein Regen in Sicht, der Arabella München Wettertrend. Für morgen nochmal das Gleiche, ein kleines Regenrisiko, müssen wir einkalkulieren. Am Mittwoch dann schon 25 Grad und Richtung Wochenende geblickt, also im Verlauf der Woche schon 30 Grad und dann ein superschönes Sommerwochenende. Soweit das Wetter und jetzt die Arabella München Nachrichten um 12:30 mit Sophie Auerhahn.
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16: Arabella München um 12:30, immer gut informiert und jetzt das Update. Adressen, Geburtsdaten, Namen von Münchner Schülern und Lehrern, alles öffentlich zugänglich im Darknet. Über diesen Datenskandal berichtet heute die Abendzeitung. Die ÖDP im Stadtrat fordert jetzt von der Stadt, den Fall schnell aufzuklären. So müsse laut der ÖDP das Vertrauen der Eltern zurückgewonnen werden. Weil sich eine Dachbox während der Fahrt geöffnet hatte, kam es am Wochenende auf der A8 Richtung München bei Weihern zu einer Serie von Auffahrunfällen. Mehrere Autos mussten stark abbremsen, weil Taschen und Kleidung aus der Dachbox auf die Autobahn flogen. Eine Familie aus Dachau wurde dabei so schwer verletzt, dass sie ins Krankenhaus musste. Die Autobahn war über eine Stunde lang gesperrt. Und auch die gute München-Nachricht. Auch wir bei Arabella hatten dazu aufgerufen. 650 Menschen haben sich bei zwei Aktionen in München registriert, um den 8-jährigen Jakob zu unterstützen. Der fußballbegeisterte Junge braucht dringend Stammzellenspender, nachdem er an Blutkrebs erkrankt ist. 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Immer gut informiert. Das war das Update für München und die Region. Und jetzt der zuverlässige Verkehrsservice mit Stefan Hempel.
14: Kurz nach 12:30, grüß Gott, liebe Autofahrer, die A99 West Richtung Nürnberg zwischen Ludwigsfeld und dem Dreieck Feld-Moching ist die Fahrbahn verschmutzt. Ein defekter LKW steht da zusätzlich noch rum. Bitte Vorsicht in diesem Bereich. A92 München-Deggendorf zwischen Landshut West und Altdorf ist die linke Spur gesperrt. Der Grund: Reinigungsarbeiten, betrifft beide Richtungen. Es dauert noch bis 16 Uhr. Die aktuellsten Blitzer in Dagelfing, Riemer Straße, Höhe Baumarkt. Danke an den Klausi. In der Falkenstraße Richtung Maria-Hilf-Platz Zone 30 wird gemessen, in der Ortsdurchfahrt Groß-Helfendorf, die Rosenheimer Straße. In Dürnhaar in der Ortsdurchfahrt Ebersberger Forst, Landkreis Ebersberg, also ein Blitzer in Unterzeitelbach Richtung Oberzeitelbach. Und noch mehr Blitzer gibt's wie immer in der Arabella München App.
17: Endlich richtig Sonne.

Crowded House sind zu Beginn des Jahres in Australien bei den Australian Open beim Tennisturnier aufgetreten, bei der Eröffnungsveranstaltung. Dreiviertel eins, hier ist Arabella München und heute ist Trainingsstart bei den Löwen. Tatsächlich, klingt ein bisschen komisch, ist aber so, die Stimme

Natürlich ungemütlich. Es beginnt eine neue Zeitrechnung bei 60. Noch immer schwebt eine Insolvenz über der Grünwalder Straße und die Planungen für die neue Saison sind daher sehr kompliziert. Aber die Löwen haben einen interessanten Testspieler heute im Training und zwar den Sohn von Phil Collins. Kein Spaß. Matthew Collins, 21 Jahre, Mittelfeldspieler, war zuletzt bei den Salzburgern unterwegs, bei der Austria unter Vertrag. Und womöglich schlägt der Mann den Löwen ja eine neue Hymne vor. Another Day in Paradise?

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12: 20 Grad in Diesen am Ammersee. Ehring meldet aktuell auch 20 Grad. In Altomünster sind es 19 Grad. Die Sonne ist bei uns. Ein paar Wolken mit dabei. Morgen auch ein paar Wolken. Kleines Regenrisiko. Der Arabella München Wettertrend. Ab Mittwoch wird es richtig heiß mit 25 Grad und dann sogar ab Donnerstag 30 Grad und mehr. Soweit das Wetter. Und jetzt die Arabella München Nachrichten um 13 Uhr.
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14: Schönen Mittag. Die Nachrichten mit Sophie Auerhahn. Zuerst das Wichtigste aus München und der Region. Daten tausender Münchner Schüler und Lehrkräfte sind laut Medienberichten im Darknet gelandet. Wie darauf das Rathaus reagiert? München-Reporter Benjamin Kühnel.
15: Durch ein Datenleck bei einer Tochtergesellschaft der Stadt sollen die sensiblen Infos über die Schüler im Internet gelandet sein. Laut der Abendzeitung könnte das bis zu 120.000 Personen bei uns in München betreffen. Die Zeitung schreibt, die Firma stand schon öfter in der Kritik, sorglos mit Daten umzugehen. Die ÖDP im Stadtrat fordert jetzt von der Stadt, den Fall schnell aufzuklären. So müsse laut der ÖDP das Vertrauen der Eltern zurückgewonnen werden.
14: Eine Weltpremiere, ein medizinischer Meilenstein, ist am Klinikum Erding gelungen. Es geht um einen komplexen Eingriff mit Hilfe eines Robotersystems. Lokalreporterin Chantal Martin.
16: Zum ersten Mal wurde eine Nebenniere mit einem robotisch assistierten System entfernt. Das hochmoderne Assistenzsystem Dexter ist laut Medienberichten erst seit 4 Monaten in Erding im Einsatz. Es ist wie eine Art verlängerter Arm des Chirurgen und ermöglicht extrem feines Arbeiten auf engstem Raum. Der Vorteil? Die Eingriffe sind besonders schonend und Patienten erholen sich danach schneller.
14: Die Preise fürs Rohöl sind bereits gesunken. Das Friedensabkommen zwischen USA und dem Iran zeigt also schon Wirkung. Experten gehen aber davon aus, dass es noch dauern wird, bis auch die Spritpreise an den Tankstellen sinken. Am Freitag soll der Deal zwischen USA und dem Iran unterzeichnet werden. Vor dem Wochenende gab es schon die Einigung. Jetzt haben Vertreter der EU-Abgeordneten der Reform auch offiziell zugestimmt. Es werden Änderungen bei den Fluggastrechten auf uns zukommen. Neu ist, Flugpreise müssen künftig inklusive Handgepäck angezeigt werden. Außerdem dürfen Airlines keine Gebühren von Eltern verlangen, damit Kinder im Flieger neben ihnen sitzen. Und noch die gute München-Nachricht. Das Wetter spielt mit. Die Blade Night kann heute Abend stattfinden.

0: Heute fahren die Inline- und Rollschuhfahrer auf der 18 Kilometer langen Strecke durch Obersendling. Start ist um 21 Uhr an der Schwanthaler Höhe. Für Autofahrer bedeutet das immer wieder kurzzeitige Sperrungen. Immer gut informiert. Das waren die Nachrichten für München und die Region. Und jetzt der zuverlässige Verkehrsservice mit Stefan Hempel.
1: 3 nach 1, grüß Gott, liebe Autofahrer, die A93 Kiefersfelden-Rosenheim. Zwischen der Raststätte Inntal, Dreieck Ost und Kiefersfelden liegen Gegenstände auf der Fahrbahn. Zwischen Reichenhardt und im Inntal-Dreieck sind Fahrradfahrer auch unterwegs, bitte Vorsicht. A99 West Richtung Nürnberg zwischen Ludwigsfeld und dem Dreieck Feldmoching. Ein Pannen-LKW, da staut sich schon, 20 Minuten Zeitverlust. Der mittlere Ring zwischen Ungerer Straße und Iflandstraße, Zeitverlust eine Viertelstunde. Die aktuellsten Blitzer, Auenstraße, Zone 30, Kurt, vielen Dank. Marco hat sich gemeldet, auf dem Windrichring Richtung Menzinger Straße wird gemessen. Der Blitzer hier kommt vom Sebastian, Freisinger Landstraße, Zone 30, Stadt auswärts. Bartel, danke für den Blitzer auf der B472 bei Habach, und zwar Richtung Murnau. Am Ortsende von Landsham gegenüber der Bushaltestelle Richtung Kirchheim wird gemessen. Andi, danke. Und Ebersberger Forst nochmal bestätigt vom Thorsten Richtung Markt Schwaben. Noch mehr Blitzer gibt's wie immer in der Arabella München App.
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1: Mahlzeit München, willkommen am Montagmittag. 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

0: Legendär, Lip Sync und Funky Town auf Arabella München, gleich 20 nach 1. Es ist Montag, da planen wir schon euren Sonntag. Wir holen nämlich Zucchero, den Megastar aus Italien, in die Olympiahalle, haben Tickets für euch. Und wer ist in Leitung 4? Hallo?
1: Hallo, der Hans, brennt wie das Feuer oder der Brandy ohne Y.
0: Sauber, wo kommst denn du her, Hans?
1: Ich wohne eigentlich in Germering, aber wir sind erst am Sonntag vom Italienurlaub zurückgekommen.
0: Okay, das passt ja perfekt. Warum musst du unbedingt zu diesem Konzert?
1: Weil ich das Land liebe, die Musik liebe, alles. Ich habe 7 Monate in Perugia gelebt.
0: Na dann, schenken wir euch Tickets für Zucchero.
1: Super, recht herzlichen Dank.
0: Gern geschehen. Wen nimmst du mit?
1: Ja, meine bessere Hälfte.
0: Jawohl. Petra. Super, viel Spaß und ein Vorgeschmack schon jetzt.

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9: Das Wetter für München und die ganze Region ist ein bisschen windig, aber sonnig. Und ein blauer Himmel kommt am Montagnachmittag zum Vorschein bei 19 Grad in Tutzing. Vaterstetten meldet 20 Grad, in Pasing 21 Grad. Der Arabella München Wettertrend für morgen 24 Grad. Da gibt es ein kleines Regenrisiko, übrigens am Nachmittag. So viel Zeit muss sein, am Mittwoch dann schon 25 bis 30 Grad. Die Woche Richtung Wochenende schon gedacht. Das ist hochsommerlich spannend und schön.
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9: Der zuverlässige Verkehrsservice für München und die Region. Grüß Gott, liebe Autofahrer. Die A92 Richtung Deggendorf. Zwischen dem Dreieckfeld Moching und Oberschleißheim eine Sperre. Da gibt es Reinigungsarbeiten. A99 West Richtung Nürnberg. Zwischen dem Kreuz West und dem Dreieckfeld Moching ein Pannen-LKW. Eine Stunde Zeitverlust. Da gibt es eine Blockabfertigung im Allacher Tunnel und auch im Aubinger Tunnel. Also das erfordert Geduld. A99 Ost Richtung Nürnberg. Zwischen Aschheim-Ismaning und dem Kreuz Nord nochmal ein Unfall. Da staut sich's auch. Ja, aktuell ist ein Blitzer, Stadelheimer Straße Richtung Schwanseestraße. Gerhard, vielen Dank. Stadtauswärts in der Auenstraße auf dem Windrichring Richtung Menzinger Straße. Freisinger Landstraße, Zone 30, stadtauswärts. Ebersberger Forst nach wie vor Richtung Markt Schwaben. Danke Amelie fürs Bestätigen. Und in Moosrhein, Münchner Straße, kommt gerade vom Stefan. Vielen Dank für die Infos unter München 4433 4433. Den Überblick findet ihr wie immer in der Arabella München App.
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Classic Rock von Chicago am Montag, 13:45. Hier ist Arabella München, mehr 80er, mehr 90er, auch gleich mit Texas, Kool & The Gang oder auch den Eurythmics. Das ist ja der Arabella München, super Sommer. 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
11: Schönes Wetterchen am Montag zum Wochenauftakt. Jetzt 21 Grad in Ebersberg, in Thalkirchen und auch in Freising. Die Sonne ist bei uns, blauer Himmel, dazu ein bisschen Wind. Der Arabella München Wettertrend. Jetzt kommt der Sommer, gell? Morgen haben wir das gleiche wie heute, aber dann Mittwoch schon Richtung 30 Grad. Und dann auch Donnerstag, Freitag, Samstag, Wochenende 30 Grad und mehr. Soweit das Wetter. Und jetzt die Arabella München Nachrichten um 14 Uhr.
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13: Grüß Gott, die Nachrichten mit Sophie Auerhahn. Zuerst das Wichtigste aus München und der Region. Eine Rakete aus dem Landkreis München im Weltall. Heute könnte es endlich soweit sein. Die ISA Aerospace-Rakete aus Ottobrunn macht sich auf den Weg. München-Reporter Ludwig Haas.
14: Dreimal musste der Testflug der Rakete aus Ottobrunn schon verschoben werden. Heute Abend um 21 Uhr öffnet sich das Zeitfenster für einen neuen Versuch. Die Spectrum-Rakete soll vom Weltraumbahnhof in Norwegen starten. Der Plan ist, dass sie künftig Satelliten ins All schießt und dem reichsten Mann der Welt, Elon Musk, bei der kommerziellen Raumfahrt Konkurrenz macht.
13: Der Münchner Osten atmet auf. Die S-Bahn-Linie S2 fährt nach wochenlangen Bauarbeiten seit heute wieder regulär. Lokalreporter Andi Weinhold.
15: Mit den Ersatzbussen zwischen Ostbahnhof und Markt Schwaben ist jetzt Schluss. Über 6 Wochen ging auf den Schienen nichts. Die Bahn hat hier umfangreiche Sanierungen durchgeführt. Zwischen Markt Schwaben und Erding war in der Zeit ein Pendelzug unterwegs. Der war laut Fahrgästen aber oft überfüllt und unpünktlich. Jetzt fährt die S2 wieder regulär.
13: Auch die Bauarbeiten am Westkreuz sind seit heute Geschichte und die S6 und die S8 der Münchner Westen fahren wieder normal. Großbritannien will Social Media für Kinder und Jugendliche unter 16 Jahren verbieten. Die Regierung begründet das mit negativen Auswirkungen auf das Wohlbefinden von Kindern. Großbritannien folgt damit dem Beispiel Australiens, das als erstes Land weltweit ein solches Verbot eingeführt hat. In Deutschland berät aktuell eine Expertenkommission über mögliche Maßnahmen. Die Gesellschaft wird immer älter und damit gibt es auch immer mehr Demenzerkrankungen. Die AOK Bayern schlägt deshalb Alarm. Bis 2060 könnte sich die Zahl der Demenzkranken im Freistaat von knapp 200.000 auf mehr als 340.000 erhöhen. Laut AOK hilft aber Vorbeugen. Durch mehr Bewegung, weniger Rauchen und bessere Behandlung von Herz-Kreislauf-Erkrankungen. Während Fußballfans gerade mit der Weltmeisterschaft beschäftigt sind, bereiten sich die Vereine auf die neue Saison vor. Laut Medienberichten steht der FC Bayern kurz vor dem Abschluss eines Transfers. Ismail Saibari aus Marokko soll für eine Ablösesumme von 55 Millionen Euro vom PSV Eindhoven an die Säbener Straße wechseln. Es fehlt wohl nur noch der Medizincheck, der in den USA bei der WM durchgeführt werden soll. 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Das waren die Nachrichten für München und die Region und jetzt der zuverlässige Verkehrsservice mit Stefan Hempel.
11: Gleich 2:03. Grüß Gott, liebe Autofahrer. Die

0: 95 Garmisch-München geht es um die Einfahrt Wolfratshausen. Da ist der Beschleunigungsstreifen blockiert, steht ein Pannen-LKW. A92 Richtung Deggendorf zwischen dem Dreieck Feldmoching und Oberschleißheim eine Sperre. Der Grund: Reinigungsarbeiten. A99 West Richtung Nürnberg zwischen dem Kreuz West und dem Dreieck Feldmoching ein Pannen-LKW. Jetzt schon 1,5 Stunden Zeitverlust. Es gibt nämlich Blockabfertigung im Tunnel Allach und im Tunnel Aubing. A99 Ost Richtung Nürnberg zwischen Aschheim-Ismaning und dem Kreuz Nord ein Unfall, auch hier Stau. B471 Fürstenfeldbruck Richtung Oberschleißheim zwischen Dachau-Mitte und Oberschleißheim Stau, 20 Minuten Zeitverlust. Die A92 München-Deggendorf zwischen Unterschleißheim und dem Kreuz Neufahrn ist der Standstreifen blockiert. Und dann haben wir noch die B471 Fürstenfeldbruck Richtung Oberschleißheim zwischen Dachau-Mitte und Oberschleißheim staut sich, 20 Minuten dauert es länger. Die aktuellsten Blitzer: Stadelheimer Straße Richtung Schwanseestraße in München, also am Ende vom Gefängnis. In Feldkirchen Ortsausgang Richtung Ottendichel kommt vom Dirk, Dankeschön. In der Auenstraße stadtauswärts auf dem Windrichring Richtung Menzinger Straße und Ebersberger Forst Richtung Markt Schwaben steht ein Blitzeranhänger. 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
0: Servus München, Montagnachmittag, der 15. Juni 2026. Der Olli Kahn hat Geburtstag. 57 wird der Titan. Olli.
2: Ihr kennt das ja. Weiter, immer weiter, sage ich da nur.
0: Absolut. Happy Birthday an alle, die heute feiern. Und was steht auf dem Geburtstagstisch? Natürlich der Radio mit mehr 80er, mehr 90er und Rod Stewart.

0: Bei uns gibt's mehr 80er, mehr 90er, auch von Terence Trent D'Arby und gleich von Christopher Cross. Hier ist Arabella München um 14:45. Was machen wir eigentlich? Vielleicht eine schöne Schnitzeljagd? In diesen Tagen. Der Countdown läuft, denn in Pasing gibt's kreuz und quer eine Schnitzeljagd der besonderen Art. Organisiert wird das Ganze von der Stadt. Es geht nicht nur darum, Rätsel zu lösen, sondern die ganze Familie kann eigentlich die Stadt erkunden. Das ist das Motto. Die Schnitzeljagd ist kostenlos und startet in einem guten Monat. Und Kabarettist Willi Astor kommt. Das ist schön. Er ist nicht nur Kabarettist, sondern auch Musiker. Ein Unikat seit 40 Jahren. Das Programm heißt aktuell in Heimstetten und Kirchheim Reimart und Lachkunde. 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
2: Das Wetter für München und die ganze Region ist sonnig und trocken und blauer Himmel dazu. Am Montagnachmittag lässt sich der ein oder andere gut gehen. In Enning am Ammersee zum Beispiel bei 21 Grad, in Wolfratshausen bei 21 Grad, Heilberg-Moos meldet auch 21 Grad. Wird noch wärmer diese Woche, der Arabella München Wettertrend. Morgen nochmal ähnlich wie heute. Ab Mittwoch steigen dann schon die Temperaturen und Richtung Wochenende ist es dann schon mit 30 Grad richtig heiß.
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2: Grüß Gott, liebe Autofahrer, der zuverlässige Verkehrsservice für München und die Region. Da haben wir die Dachauer Brücke Richtung A99, ist die mittlere Spur blockiert. Es staut sich A92 Richtung Deggendorf zwischen Unterschleißheim und dem Kreuz Neufahren. Ein Pannenfahrzeug, bitte Vorsicht. A92 Richtung Deggendorf zwischen dem Dreieckfeld Moching und Oberschleißheim eine Sperre. Der Grund, Reinigungsarbeiten. A93 Rosenheim Richtung Kiefersfelden zwischen Brandenburg und Oberaudorf Bauarbeiten. Dauert noch bis 15 Uhr. Da ist die rechte Spur gesperrt. Unser Sorgenkind ist die A99 West Richtung Nürnberg zwischen dem Kreuz West und dem Dreieckfeld Moching. 1,5 Stunden Zeitverlust, es staut sich. Der Grund, eine Blockabfertigung, da geht es natürlich um die Tunnels. A99 Ost Richtung Nürnberg zwischen Aschheim-Ismaning und dem Kreuz Nord, Stau nach einem Unfall. Und die B471 Fürstenfeldbruck Richtung Oberschleißheim zwischen Dachau-Mitte und Oberschleißheim-Stau. Aktuell dauert es 20 Minuten länger. Die aktuellsten Blitzer, ganz gefährlich in der Stadelheimer Straße Richtung Schwanseestraße, in Feldkirchen Ortsausgang Richtung Ortendichel, Dirk, vielen Dank, in der Auenstraße stadtauswärts, auf dem Windrichring stadtauswärts und nach wie vor Ebersberger Forst Richtung Markt Schwaben. Mehr Blitzer gibt's natürlich wie immer in der Arabella München App.
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Big Big World. Um 20 vor 3 ist Arabella München am Tag danach 7-1 gegen Curaçao. Die deutsche Mannschaft ist gut reingestartet ins WM-Turnier. Und unser Arabella München Dackelorkes hat ja wunderbar getippt. Ne? Pebbles war natürlich von überzeugt. Deutschland gewinnt gegen Curaçao. Das war jetzt nicht die Meisterleistung. Es kommen ja noch ein paar schwierigere Begegnungen in dieser Gruppe. Was ist heute eigentlich los? 18 Uhr. Die Spanier, oh, auch Turnierfavorit gegen die Kapverden. Belgien gegen Ägypten um 21 Uhr. Später Saudi-Arabien noch gegen Uruguay und der Iran gegen Neuseeland. Wird wieder eine lange Nacht, ein langer Nachmittag. Jetzt mit Andy Karg, mehr 80er, mehr 90er. Jetzt auch mit Tina Turner und Midnight Oil. Bis morgen um 12 Uhr.

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7: Der Sommer nimmt wieder einen kräftigen Anlauf. Mittlerweile haben wir schon über 24 Grad am Wittelsbacher Platz. Bad Wiessee ist bei knappen 24, im Landkreis Miesbach-Flughafen auch. Überall höchstens ein paar harmlose Wolken, aber vielfach schon ein strahlend blauer Himmel. In der Nacht ziehen mehr Wolken ran, 11 bis 8 Grad dann die Werte. Arabella München Wettertrend. Morgen überwiegen nochmal die Wolken. Da gibt es ein leichtes Schauerrisiko, besonders am Nachmittag. Am Mittwoch Wolken, aber immer mehr Sonne und da wird es wärmer. Mittwoch schon über 25 Grad, ab Donnerstag dann heißes Sommerwetter und die ersten Hitzegewitter ab Freitag. Soweit das Wetter und jetzt die 15 Uhr Nachrichten für euch.
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9: Schönen Nachmittag, die Nachrichten mit Sophie Auerhahn. Zuerst das Wichtigste aus München und der Region. Daten tausender Münchner Schüler und Lehrkräfte sind laut Medienberichten im Darknet veröffentlicht worden. Durch ein Datenleck bei einer Tochtergesellschaft der Stadt sollen die sensiblen Infos im Internet gelandet sein. Laut der Abendzeitung könnte das bis zu 120.000 Personen bei uns in München betreffen. Die ÖDP im Stadtrat fordert jetzt von der Stadt, den Fall schnell aufzuklären. So müsse laut der ÖDP das Vertrauen der Eltern zurückgewonnen werden. Keine Zeit zum Verdauen für die Münchner Löwen. Keine zwei Wochen nach dem Zwangsabstieg in die Regionalliga beginnt in diesen Minuten die Mission Wiederaufstieg mit dem Trainingsauftakt. München-Reporter Benjamin Kühnel.
10: Jetzt ist auch klar, wer von den Spielern mit in die neue Saison startet. Große Namen sind nicht dabei, der Kader besteht hauptsächlich aus Nachwuchsspielern. Ein prominenter Name steht aber auf der Liste, Matthew Collins, der Sohn von Musiklegende Phil Collins. Leiten wird den Trainingsauftakt U21-Trainer Kaya Bunar.
9: Der Bildungserfolg hängt in Deutschland nach wie vor vom Elternhaus ab. Das zeigt der neue Bildungsbericht von Bildungsministerin Prien, der heute vorgestellt wurde. Sie will deshalb mehr auf frühkindliche Bildung setzen. Vor dem Wochenende gab es schon die Einigung. Jetzt haben Vertreter der EU-Abgeordneten der Reform auch offiziell zugestimmt. Es werden Änderungen bei den Fluggastrechten auf uns zukommen. Neu ist, Flugpreise müssen künftig inklusive Handgepäck angezeigt werden. Außerdem dürfen Airlines keine Gebühren von Eltern verlangen, damit Kinder im Flieger neben ihnen sitzen. Und noch die gute München-Nachricht. Das Wetter spielt mit. Die Blade Night kann heute Abend stattfinden. Heute fahren die Inline- und Rollschuhfahrer auf der 18 Kilometer langen Strecke durch Obersendling. Start ist um 21 Uhr an der Schwanthaler Höhe. Für Autofahrer bedeutet das immer wieder kurzzeitige Sperrungen. Immer gut informiert. Das waren die Nachrichten für München und die Region. Und jetzt der zuverlässige Verkehrsservice mit Andi Kaffer.
7: Servus zu euch auf die Straßen um 3:02. Gefahr haben wir auf der A95 nach Garmisch. Eine ungesicherte Unfallstelle auf der rechten Spur zwischen Penzberg-Iffeldorf und Sindelsdorf. Auf der Dachauer Brücke über die A99 ein Unfall auf der mittleren Spur. Da staut sich's natürlich ebenfalls. A92 nach Deckendorf ein Pannenfahrzeug. Achtung zwischen Unterschleißheim und Kreuzneufahrn. A92 nach Deckendorf zwischen Dreieckfeld-Moching und Oberschleißheim. Hier gibt's eine Sperre. Da sind Reinigungsarbeiten im Gange, weil die Fahrbahn noch verschmutzt ist. Westumfahrung nach Nürnberg, da dauert es aktuell eine Stunde länger im Stau zwischen Germering Nord und Neuherberg. Auf der Eschenrieder Spange auch da Zeitverlust 20 Minuten zwischen Dreieck Eschenried und Dreieck Allach. Dann haben wir die Fahrtrichtung nach Nürnberg auf der West zwischen Ludwigsfeld und Dreieck Feldmoching, rechte Spur blockiert, LKW-Unfall. Die 318 Holzkirchen-Rottach zwischen Gmund am Tegernsee und Holz in beiden Richtungen zäh die Unfallaufnahme. Verkehr wird an der Unfallstelle langsam vorbeigeführt. B471 Fürstenfeldbruck nach Oberschleißheim 20 Minuten zwischen Karlsfeld und Oberschleißheim. In München zwischen Sapporo-Bogen und Petuel-Tunnel auf dem Ringzeherverkehr

0: Und da staut sich's auch auf der Strecke vom Olympiapark Richtung A94. Grund ist nämlich die dortige Baustelle. Verkehrsführung dort einspurig. Viel Geduld, überall eine gute Fahrt für euch. Aktuellste Blitzer in München und der Region. In der Stadelheimer Straße Richtung Schwanseestraße aufpassen, und zwar am Ende vom Gefängnis. In Feldkirchen, Ortsausgang Richtung Ottendichel. Dann haben wir die Auenstraße auswärts, 30er-Zone, und am Windrich auswärts Richtung Menzinger Straße. Alle Blitzer in der Arabella München-App für euch, und gerne melden, wenn ihr was seht. 4433 4433.
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0: Servus am Montag, kurz nach 15 Uhr. Die deutsche Mannschaft hat die Jubelwochen eingeläutet gestern. Was für ein Hammerspiel, oder? Ihr seid hoffentlich das nächste Mal dabei beim großen Public Viewing in der Hirschau. Gleich die Infos für euch. Vorher Joe Cocker und En Vogue. Mehr 80er und mehr 90er für euch.

0: Tom Gregory auf Arabella München. Hey, 7 Buden zum Auftakt, so kann es doch locker weitergehen bei der WM, oder? Der Hype ist da, die Begeisterung ist da und die Stimmung bei unserem Arabella München Public Viewing in der Hirschau im Englischen Garten ist auch da. War der Hammer.
1: Stimmung war grandios. Vor allem war es gut, dass so viel Tore vorhin sind.
2: Wahnsinn, dass ihr so ein unglaubliches Public Viewing auf die Beine gestellt habt. Super.
3: Ja, super. Wir haben alles zum Essen. Alles Bier schmeckt, ja, genau.
4: Das Gegentor macht mir noch ein bisschen Sorgen. Ich habe Angst, Achtelfinale, weil wir kriegen wahrscheinliche Brecher. Brasilien, England oder Frankreich. Vor denen habe ich Angst, wenn wir die besiegen, Weltmeister.
5: Ansonsten Hammerstimmung, Hammerspiel. Was immer mehr.
0: Sehr schön. Samstagabend geht's natürlich weiter, dann gegen die Elfenbeinküste und wir haben natürlich wieder Tische für euch, inklusive Brotzeitbrettel, Getränken und natürlich hoffentlich dem nächsten Sieg für Deutschland. Wenn ihr dabei sein wollt, ganz schnell anmelden auf radioarabella.de.
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4: Das Wetter für München und die Region, ja, so gefällt es uns doch am besten. Am liebsten haben wir so ein Wetter. Knappe 25 Grad jetzt am Friedensengel. Nandlstadt im Landkreis Freising ist bei 24, Icking bei 24 Grad. Ein paar harmlose Wolken. Am Abend klart es erstmal auf, in der späteren Nachthälfte dann von Schwaben her mehr Wolken. 11 bis 8 Grad im Arabella München Wettertrend werden die Wolken auch morgen mit leichter Schauertendenz überwiegen. Am Mittwoch sind noch ein paar Wolken da, aber mehr Sonne. Es wird warm mit über 25 Grad am Mittwoch und ab Donnerstag heißes Sommerwetter. Mit ersten Hitzegewittern ab Freitag, also wir erwarten dann doch 30 Grad plus X. Schön. Soweit das Wetter. Und jetzt die Arabella München Nachricht um halb mit Sophie Auerhahn.
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6: 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Und jetzt das Update. Adressen, Geburtsdaten, Namen von Münchner Schülern und Lehrern, alles öffentlich zugänglich im Darknet. Über diesen Datenskandal berichtet heute die Abendzeitung. Die ÖDP im Stadtrat fordert jetzt von der Stadt, den Fall schnell aufzuklären. So müsse laut der ÖDP das Vertrauen der Eltern zurückgewonnen werden. Weil sich eine Dachbox während der Fahrt geöffnet hatte, kam es am Wochenende auf der A8 Richtung München bei Weihern zu einer Serie von Auffahrunfällen. Mehrere Autos mussten stark abbremsen, weil Taschen und Kleidung aus der Dachbox auf die Autobahn flogen. Eine Familie aus Dachau wurde dabei so schwer verletzt, dass sie ins Krankenhaus musste. Die Autobahn war über eine Stunde lang gesperrt. Auch wir bei Arabella München hatten dazu aufgerufen. 650 Menschen sind dem Aufruf gefolgt und haben sich bei zwei Aktionen in München registriert, um den 8-jährigen Jakob zu unterstützen. Der fußballbegeisterte Junge braucht dringend Stammzellenspender, nachdem er an Blutkrebs erkrankt ist. Mehr Infos, wie auch ihr helfen könnt, gibt es auf radioarabella.de. 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Das war das Update für München und die Region und jetzt der zuverlässige Verkehrsservice mit Andi Karg.
4: Gleich 2 Minuten nach halb. Servus zu euch auf die Straßen. Wir haben erstmal Gefahr auf der A8 Stuttgart Richtung München. Beim Dreieck München-Eschenried, Überleitung zur A99 nach Allach. Da liegt ein Reifen auf der Fahrbahn. A95 nach Garmisch. Da haben wir zwischen Penzberg-Iffeldorf und Sindelsdorf die Sperre der Richtungsfahrbahn. Kommt soeben rein. Umleitung ist eingerichtet. Eine ungesicherte Unfallstelle. A99 Ost Richtung Salzburg. Auch da eine ungesicherte Unfallstelle zwischen Kreuz Ost und H und viele Fahrzeugteile. Westumfahrung nach Nürnberg. Ihr verliert 40 Minuten aktuell zwischen Dreieck Südwest und Neuherberg. Dann zwischen Ludwigsfeld und Dreieckfeld-Moching nochmal zusätzlich ein LKW-Unfall. B471 Fürstenfeldbruck Richtung Oberschleißheim, 14 Minuten zwischen Karlsfeld und Oberschleißheim. Am Ring, da staut sich's, und zwar vom Olympiapark Richtung A94, einspurig dort in der Baustelle. Und dann zwischen Sendling Süd und Passauer Straße ebenfalls zäher Verkehr. Gute Fahrt euch! Aktuellste Blitzer in München und der Region, Deisenhofener Straße, 30er Zone, Christel, vielen Dank. Plinganser auswärts nach der blauen Tankstelle, der Max, vielen Dank. In Feldkirchen am Ortsausgang Richtung Ottendichel und auf der A8 Stuttgart Richtung München am Autobahnende mal wieder bei Obermenzing, Ilias, vielen Dank. Alle Blitzer wie immer für euch in der Arabella München App und gerne melden 4433 4433.
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ganz entspannt durch den Montagnachmittag. Arabella München mit mehr 80ern und mehr 90ern. Gleich 3:45 mit Spandau Ballet. Also, wir kennen Radeldiebe, wir kennen Taschendiebe. Der neueste Schrei, Freibaddiebe. Ja, die gibt's tatsächlich. Und wenn es diese Woche wieder Ü30-Wetter gibt, inklusive kommendes Wochenende, dann werden die Freibäder wieder voll sein. Und Gelegenheit macht leider halt wieder mal Diebe. Die Polizei warnt deswegen aus aktuellem Anlass. Und wir haben für euch die besten Tipps, wie ihr safe seid im Freibad. Also, Fake-Sonnencreme hernehmen. Eine leere Tube, da passen super gut Geld, Schlüssel, Kreditkarten und vieles mehr rein. Oder eine Fake-Cola, schaut auch täuschend echt aus, gleiches Prinzip. Ganz abgefahren ist eine Windel. Ja, kein Witz, denn wer nimmt gezielt eine Windel mit? Nein, das macht keiner. Noch mehr Tipps haben wir für euch auf radioarabella.de. Gerne mal reinklicken. Und dann viel Spaß bei der nächsten Arschbombe.

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1: Oh, wunderbares Wetter heute Nachmittag mit Temperaturen aktuell von 25 Grad am Rindermarkt. Schliersee im Landkreis Miesbach bei 24, Landshut knappe 25 Grad. Am Abend ist es locker bewölkt, vielfach aber auch klar. Die Werte gehen runter auf 11 bis 8 Grad. Im Arabella München Wettertrend morgen. Kompakte Wolken und Sonne im Mix, besonders ab der Mittagszeit und am Nachmittag. Da könnten ein paar kleinere Schauer dabei sein. Die Werte bei 24 Grad in der Spitze. Mittwoch starten wir mit letzten Wolken. Bis zum Abend wird es super freundlich mit über 25 Grad. Und ab Donnerstag sonnig, heißes Sommerwetter mit ersten Hitzegewittern ab Freitag. Soweit das Wetter und jetzt die 16 Uhr Nachrichten für euch.
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3: Schönen Nachmittag. Die Nachrichten mit Sophie Auerhahn. Zuerst das Wichtigste aus München und der Region. Der Bildungserfolg hängt in Deutschland nach wie vor vom Elternhaus ab. Damit die Münchner Kinder trotzdem die bestmöglichen Chancen haben, will die Stadt sich einsetzen. München-Reporter Ingmar Dressler.
4: Die Stadt hat jetzt einen neuen Plan vorgelegt. 200 Expertinnen und Experten haben die Perspektive Kita 2030 erarbeitet. Unter anderem soll die Entwicklung der Münchner Kinder noch individueller und die Kitas ein noch attraktiverer Arbeitsplatz werden. Erst heute hatte der neue Bildungsbericht der Bundesregierung gezeigt, es muss mehr frühkindliche Bildung geben.
3: Der Münchner Osten atmet auf. Die S-Bahn-Linie S2 fährt nach wochenlangen Bauarbeiten seit heute wieder regulär. Lokalreporter Andi Weinhold.
5: Mit den Ersatzbussen zwischen Ostbahnhof und Markt Schwaben ist jetzt Schluss. Über 6 Wochen ging auf den Schienen nichts. Die Bahn hat hier umfangreiche Sanierungen durchgeführt. Zwischen Markt Schwaben und Erding war in der Zeit ein Pendelzug unterwegs. Der war laut Fahrgästen aber oft überfüllt und unpünktlich. Jetzt fährt die S2 wieder regulär.
3: Auch die Bauarbeiten am Westkreuz sind seit heute Geschichte und die S6 und die S8 der Münchner Westen fahren wieder normal. Großbritannien will Social Media für Kinder und Jugendliche unter 16 Jahren verbieten und folgt damit dem Beispiel Australiens, das als erstes Land weltweit ein solches Verbot eingeführt hat. In Deutschland berät aktuell eine Expertenkommission über mögliche Maßnahmen. Die Gesellschaft wird immer älter und damit gibt es auch immer mehr Demenzerkrankungen. Die AOK Bayern schlägt deshalb Alarm. Bis 2060 könnte sich die Zahl der Demenzkranken im Freistaat von knapp 200.000 auf mehr als 340.000 erhöhen. Laut AOK hilft aber Vorbeugen, zum Beispiel durch mehr Bewegung und weniger Rauchen. Während Fußballfans gerade mit der Weltmeisterschaft beschäftigt sind, bereiten sich die Vereine auf die neue Saison vor. Laut Medienberichten steht der FC Bayern kurz vor dem Abschluss eines Transfers. Ismail Saibari aus Marokko soll für eine Ablösesumme von 55 Millionen Euro vom PSV Eindhoven an die Säbener Straße wechseln. Es fehlt wohl nur noch der Medizincheck, der in den USA bei der WM durchgeführt werden soll. Immer gut informiert. Das waren die Nachrichten für München und die Region. Und jetzt der zuverlässige Verkehrsservice mit Andi Kark.
1: Servus zu euch auf die Straßen. 4:02. Erstmal Gefahr auf der A95 nach München. Da liegt ein Ast auf der Fahrbahn zwischen Wolfratshausen und der Raststätte Höhenrhein-Ost. A95 nach Garmisch zwischen Penzberg-Iffeldorf und Sindelsdorf. Richtungsfahrbahn ist noch gesperrt. Hier eine ungesicherte Unfallstelle. Ostumfahrung nach Salzburg zwischen Kreuz Ost und Haar. Ebenfalls ungesicherte Unfallstelle und viele Fahrzeugteile. A9 nach München in Höhe Frankfurter Ring ein liegen gebliebenes Fahrzeug. Auf der Westrichtung Nürnberg 40 Minuten. Aktuell der Zeitverlust zwischen Germering Nord und Neuherberg. B471 Fürstenfeldbruck Richtung Oberschleißheim. Eine Viertelstunde zwischen Karlsfeld und Oberschleißheim. Dann am Ring vom Olympiapark Richtung A94. Da staut sich aufgrund der Baustelle hier einspurige Verkehrsführung. Und noch ein bisschen Stau zwischen Sendling Süd und der Passauer Straße. Gute Fahrt euch! Aktuellste Blitzer in München und der Region. Implerstraße vor der Tankstelle. 30er-Zone ist es. Dini, vielen Dank. Dann haben wir die Plinganser Straße auswärts. Dann haben wir die Deisenhofener Straße in der 30er-Zone dabei. Im Landkreis Ebersberg von Jakob Neuharting Richtung Lehen am Ortsausgang. Thomas, vielen Dank. Und auf der A8 Stuttgart Richtung München beim Autobahnende Obermenzing aufpassen. Alle Blitzer wie immer für euch in der Arabella München App. Und wenn ihr was seht, gerne melden. Unsere Nummer 4433 4433.
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1: Servus am Montagnachmittag um kurz nach 16 Uhr. Seit Wochen gibt es viel Spekulationen über den Gesundheitszustand von Bonnie Tyler. Sie hatte vor etlichen Wochen eine Notoperation in

Portugal. Und vor wenigen Minuten gibt es ein neues Gesundheitsupdate. Sie ist aus dem Koma erwacht. Also erstmal gute Nachrichten, vorsichtige Entwarnung. Aber sie wird weiterhin auf der Intensivstation im Krankenhaus behandelt. Die besten Wünsche an dieser Stelle an Bonnie Tyler. Spielen wir sie gleich mal mit Holding Out for a Hero. Schönen Nachmittag euch.

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1: Arabella München mit Rosalind für euren Nachmittag. Ja, während die halbe Welt von unserem 7:1 Auftakt bei der WM spricht, haben die Münchner Löwen ganz andere Sorgen. Wer steht eigentlich in der neuen Saison auf dem Platz? Wer ist denn überhaupt der Trainer? Und wo kommt denn überhaupt das Geld her? Ganz, ganz viele Fragezeichen. Nichtsdestotrotz heute Trainingsauftakt in der Grünwalder Straße mit dem Coach der U21 und vielen Nachwuchsspielern und auch vielen Fans. Unser Arabella München Reporter Antonio Comes ist vor Ort.
2: Mit wem stehe ich denn gerade da?
3: Mein Name ist Berti.
2: Berti, wie ist die Stimmung jetzt vor Saisonstart, vor dem ersten Trainingsstart?
3: Relativ unsicher, weil man gar nicht weiß, wie es weitergeht, was für Spieler kommen. Gerüchte gehen ja um Niederlechner, Volland. Das ist momentan wirklich Himmel und Hölle.
2: Hast du einen Wunsch für die kommende Saison?
3: Eigentlich nur ein: Investor weg, Hitzlsperger her, Verwaltungsrat weg, Aufsichtsrat weg, zwei Leute, die noch anschaffen vielleicht, ein Trainer und ein Sportdirektor und ansonsten ohne Worte 1860 München.
1: Ja, das wird noch extrem spannend in den kommenden Wochen.

Saisonauftakt in Liga 4 ist übrigens Ende Juli. Ja, und bis dahin brauchen die 60er eine schlagkräftige Truppe. Wir bleiben für euch am Ball. George Michael jetzt und Faith.

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14: Das Wetter für München und die Region so langsam Richtung Feierabend. Strahlend blauer Himmel vielenorts und wir haben Werte von über 25 Grad am Luitpoldpark. Peißenberg knappe 25 im Landkreis Weilheim-Schongau und der Föhringe auch. In der kommenden Nacht haben wir erstmal einen aufgeklärten Himmel. Dann haben wir in der zweiten Nachthälfte kompaktere Wolken und morgen im Tagesverlauf bis zur Mittagszeit ein paar kleinere Schauer. Trotzdem Werte um die 24 Grad. Bis zum Abend wird es deutlich besser und auch wieder wärmer. Am Mittwoch starten wir mit Wolken und letzten Schauerresten, auch da über 25 Grad. Und ab Donnerstag heißt es dann Ü30 Sommerwetter mit ersten Hitzegewittern ab Freitag. Soweit das Wetter. Und jetzt die Nachricht Nummer 5 mit Sophie Auerhahn.
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1: Arabella München um halb, immer gut informiert. Und jetzt das Update. Wie geht es weiter mit den Kliniken in Bayern nach der Krankenhausreform? Das wurde heute in Haar im Landkreis München beim Bayerischen Krankenhausgipfel beraten. Verdi Bayern und die Bayerische Krankenhausgesellschaft sind sich einig. Der Bund muss nachbessern und die Länder dürfen dieses Gesetz nicht einfach abnicken. Zwei Nichtschwimmer haben gestern in Berglern im Landkreis Erding einen Großeinsatz ausgelöst. Inklusive Feuerwehr, Wasserwacht, Rettungsdienst, Polizei und zwei Rettungshubschraubern. Die Männer waren im mittleren Isarkanal baden, obwohl sie nicht richtig schwimmen können. Einsatzkräfte mussten sie schlussendlich aus dem Wasser ziehen. Und noch die gute München-Nachricht. Ab sofort steigen wieder rund 20.000 Münchner fürs Klima aufs Radl um. Seit heute läuft das Stadtradeln. Bei der dreiwöchigen Aktion versuchen die Teilnehmer, möglichst viele Kilometer mit dem Rad zurückzulegen. Die Aktion gibt es auch in ganz vielen umliegenden Gemeinden wie Garching oder Landsberg. Immer gut informiert. Das war das Update für München und die Region. Und jetzt der zuverlässige Verkehrsservice mit Andi Karg.
2: Eine Minute nach halb, Servus zu euch auf die Straßen. Erstmal Gefahr auf der A8 Salzburg Richtung München, da liegen Gegenstände zwischen Neukirchen und Traunstein-Siegsdorf Ost. Auf der A95 nach Garmisch, Richtungsfahrbahn ist immer noch blockiert, eine Umleitung nach einem schweren Unfall zwischen Penzberg-Iffeldorf und Sindelsdorf. Ostumfahrung nach Salzburg zwischen Kreuz Ost und Haar, eine ungesicherte Unfallstelle auch da und viele Fahrzeugteile auf der Fahrbahn. A95 nach Garmisch, 1 Kilometer Stau zusätzlich zwischen Seeshaupt und Penzberg-Iffeldorf. Westumfahrung nach Nürnberg zwischen Lochhausen und Neuherberg, 9 Kilometer, 40 Minuten verliert ihr. B471 Richtung Garching, eine Viertelstunde zwischen Karlsfeld und Oberschleißheim. Dann auf dem Ring vom Olympiapark Richtung A94, da gibt es eine Baustelle, einspurige Verkehrsführung zwischen Sendling Süd und Passauer Straße und zwischen Donnersberger Brücke und Sendling. Überall eine gute Fahrt. Aktuellste Blitzer in München und der Region, da meldet ihr die Implerstraße einwärts vor der Tankstelle in der 30er-Zone. Auswärts die Plinganser Straße, auch da nach der blauen Tankstelle. Landkreis FFB Gröbenzell von Branka-Straße, Tempo 30 beachten. Bernhard, vielen Dank. Im Landkreis Ebersberg von Jakob Neuharting Richtung Lehen am Ortsausgang. Und A8 Stuttgart Richtung München beim Autobahnende in Obermenzing aufs Tempo achten. Noch mehr Blitzer in der Arabella München App für euch und gerne melden. 4433 4433 ist unsere Nummer.
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zum Feierabend auf Arabella München. Mehr 80er, mehr 90er mit Black und Wonderful Life. So, mittlerweile sehen wir an den Tankstellen nimmer ganz so schwarz, gell? Wochenlang haben wir geschwitzt an der Zapfsäule. Aber jetzt die gute Nachricht, gestern Abend ja die große Schlagzeile, dass es jetzt eine Einigung im Iran-Konflikt gibt und schon sinken die Ölpreise und auch beim Sprit geht die Tendenz nach unten. Hoffentlich ganz weit runter. Und hoffentlich bleibt das auch so dauerhaft. Was ich euch ans Herz lege, immer noch vergleichen. Das lohnt sich auf radioarabella.de. Aber bevor ich nach wie vor den Sprit-Tipp, also gerne reinklicken. Jetzt ist Bette Midler dran und Beast of Burden.

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12: Sehr angenehm mit 24 Grad zum Feierabend am Max-Weber-Platz. Kochel am See bei 23 im Landkreis Bad Tölz, Wolfratshausen. Karlsfeld bei 24. Viele Wolken haben sich verzogen. Momentan schöner Sonnenschein. In der kommenden Nacht, in der ersten Nachthälfte, haben wir erstmal einen aufgeklärten Himmel.

0: bei 11 bis 8 Grad. Dann kommen mehr Wolken rein. Im Arabella München Wettertrend morgen kompakte Wolken und Sonne im Mix. Leichtes Schauerrisiko, 24 Grad die Maxi-Werte. Auch am Mittwoch starten wir mit Wolken, vielleicht nochmal mit einem kleinen Regenschauer. Aber bis zum Abend deutlich freundlicher bei über 25 Grad. Und auch ab Donnerstag, da kommt der Sommer. Heißes Sommerwetter mit ersten Hitzegewittern, dann ab Freitag und die Werte dann über 30 Grad. Soweit das Wetter und jetzt die 17 Uhr Nachrichten für euch.
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2: Schönen Nachmittag. Die Nachrichten mit Sophie Auerhahn. Zuerst das Wichtigste aus München und der Region. Eine Rakete aus dem Landkreis München im Weltall. Heute könnte es endlich soweit sein. Die ISA Aerospace-Rakete aus Ottobrunn macht sich auf den Weg. München-Reporter Ludwig Haas.
3: Dreimal musste der Testflug der Rakete aus Ottobrunn schon verschoben werden. Heute Abend um 21 Uhr öffnet sich das Zeitfenster für einen neuen Versuch. Die Spectrum-Rakete soll vom Weltraumbahnhof in Norwegen starten. Der Plan ist, dass sie künftig Satelliten ins All schießt und dem reichsten Mann der Welt, Elon Musk, bei der kommerziellen Raumfahrt Konkurrenz macht.
2: Eine Weltpremiere, ein medizinischer Meilenstein, ist am Klinikum Erding gelungen. Es geht um einen komplexen Eingriff mit Hilfe eines Robotersystems. Lokalreporterin Chantal Martin.
4: Zum ersten Mal wurde eine Nebenniere mit einem robotisch assistierten System entfernt. Das hochmoderne Assistenzsystem Dexter ist laut Medienberichten erst seit 4 Monaten in Erding im Einsatz. Es ist wie eine Art verlängerter Arm des Chirurgen und ermöglicht extrem feines Arbeiten auf engstem Raum. Der Vorteil? Die Eingriffe sind besonders schonend und Patienten erholen sich danach schneller.
2: Nach dem Rahmenabkommen zwischen den USA und dem Iran sinkt der Ölpreis. An den Spritpreisen hierzulande erkennt man diesen Trend aber noch nicht, sagt der ADAC. Niedrigere Ölpreise würden nicht im angemessenen Umfang weitergegeben, so die Experten. Im vergangenen Wintersemester waren an bayerischen Hochschulen rund 400.000 Studierende eingeschrieben, rund 2% weniger als im Vorjahr. Vor allem die Zahl der Erstis ist deutlich zurückgegangen, nämlich um rund 17%. Das liegt laut dem Statistischen Landesamt an der Umstellung von G8 auf G9, also wieder 9 statt 8 Jahre Gymnasium. Kein Licht, kein Radio, kein Kühlschrank. Bei rund 2000 Haushalten in Puchheim und Gröbenzell im Landkreis Fürstenfeldbruck war heute Mittag der Strom weg. Laut ComEnergie war ein Defekt in einer Trafostation schuld. Nach etwa 45 Minuten war der Fehler aber wieder behoben. Immer gut informiert, das waren die Nachrichten für München und die Region. Und jetzt der zuverlässige Verkehrsservice mit Andi Kack.
0: Servus zu euch auf die Straßen, 3 Minuten nach 5. Wir starten auf der A8 Richtung München, eine ungesicherte Unfallstelle. Vorsicht zwischen Aachenmühle und Rohrdorf. Dann haben wir auf der A8 Richtung München einen Unfall vor der Abfahrt Dasing. Linke Spur ist blockiert. A8 Salzburg Richtung München, zwischen Neukirchen und Traunstein-Siegsdorf Ost. Da haben wir Gegenstände auf der Fahrbahn. A95 nach Garmisch zwischen Penzberg-Iffeldorf und Zindelsdorf. Hier gibt es eine Umleitung nach einem Unfall. Bergungsarbeiten laufen wahrscheinlich bis ca. 17.30 Uhr. A9 nach Nürnberg, Pannen-LKW steht zwischen Garching Süd und Garching Nord. Dann B471 Richtung Garching zwischen Karlsfeld und Oberschleißheim. Zäher Verkehr 20 Minuten. Und die A95 nach Garmisch zwischen Seeshaupt und Penzberg-Iffeldorf. 1 Kilometer dauert eine Viertelstunde länger. Gute Fahrt. Aktuellste Blitzer zum Feierabend in München und der Region. Orleansstraße einwärts, 30er-Zone. Maurizio, vielen Dank. Danke auch Luis, Olli, Thomas und Carlo. Riesenburgstraße ist frisch bei der Bushaltestelle Tempo 30. Dann am Stiftsbogen Tempo 30. Silberner Caddy kontrolliert das kurz vor der Kurparkstraße. Im Landkreis Bad Tölz-Wolfratshausen zwischen Königsdorf und Geretsried auf der Grundstraße. Und A94 zwischen Anzing und Forstinning Richtung Mühldorf eine Abstandsmessung von der Brücke runter. Noch mehr Blitzer in der Arabella München. Für euch und gerne melden 4433 4433.
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0: Kurz nach 17 Uhr heute am Montag. Toll, dass ihr dabei seid im Feierabend. Jetzt lassen wir es ganz locker angehen mit mehr 80ern und mehr 90ern. REO Speedwagon. Oder auch gleich OMD. Und ab geht's in die Stunde mit dem Kult 80er von David Bowie.

0: Mehr 80er und mehr 90er. Feierabend am Montag auf Arabella München um 16:45. Diese Woche kommt der Sommer mit großen Schritten zurück. Endlich wieder ab in den Biergarten, ohne Regenjacke und ohne Schirm, gell? 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
0: 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Schaut gerne mal vorbei. Und wenn ihr auch einen Geheimtipp für uns habt, immer gerne her damit per WhatsApp an die 4433 4433. Und jetzt habe ich Hunger. Ja, ja, so ist es.
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0: Wir kommen Aria Speedwagon.

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9: Das Wetter für München und die Region, knappe 24 Grad und noch schön sonnig am Stachus in Langenbach im Landkreis Freising bei 23, Tutzing knappe 24. In der Nacht haben wir erstmal vielfach einen aufgeklärten Himmel bei 11 bis 8 Grad. Dann ab der zweiten Nachthälfte mehr Wolken, die werden sich auch morgen mit der Sonne abwechseln und vielleicht hier und da nochmal einen kleinen Schauer dabei haben. 24 Grad die Maxi-Werte. Auch am Mittwoch sind noch letzte Schauer unterwegs, aber es wird bis zum Abend freundlicher bei über 25 Grad. Ab Donnerstag dann heißes Sommerwetter. Wir haben dann über 30 Grad. Erste Hitzegewitter gibt's dann ab Freitag. Soweit das Wetter und jetzt die Nachrichten um 5:30 mit Sophie Auerhahn.
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10: 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Und jetzt das Update. Die Kripo ermittelt mit einer Cybereinheit, denn die Daten von Schülern, Lehrkräften und Angestellten der Stadt München sind offenbar im Darknet gelandet. Über 120.000 Menschen könnten betroffen sein, das berichtet die Münchner Abendzeitung. Die Daten waren bei einer Tochterfirma gespeichert. Ein ehemaliger Mitarbeiter steht unter Verdacht, die Daten verbreitet zu haben. Große Rauchwolken waren heute über Karlsfeld im Landkreis Dachau zu sehen. Offenbar gab es bei einer Messebaufirma einen Brand. Das Feuer ist mittlerweile unter Kontrolle. Gefahr für Anwohner bestand wohl nicht. Warum?

0: es gebrannt hat, ist bisher nicht bekannt. Die Bauarbeiten zur zweiten Münchner S-Bahn-Stammstrecke laufen seit Jahren. Ab Mitte September startet eine neue Bauphase. Dann ist eine riesige Tunnelbohrmaschine im Einsatz, die einen Stollen zwischen Donnersberger Brücke und dem Marienhof herstellen soll. Die Bahn sucht jetzt einen Namen für diese Riesenmaschine, die knapp 180 Meter lang ist. Namensvorschläge können bis Ende Juni bei der Bahn abgegeben werden. Immer gut informiert. Das war das Update für München und die Region und jetzt der zuverlässige Verkehrsservice mit Andi Karg.
1: Eine Minute nach halb, schönen Feierabend. Servus auf die Straßen auf der A95 nach Garmisch zwischen Penzberg-Iffeldorf und Sindelsdorf. Immer noch die Sperre. Hier laufen die Bergungsarbeiten. Bis 17:30 waren die eigentlich angesetzt. Geht noch ein bisschen in die Verlängerung. Wir halten euch auf dem Laufenden. Achtung, ein Pannen-LKW auf der A9 nach Nürnberg zwischen Garching Süd und Garching Nord. Auf der A92 nach Deggendorf, Viertelstunde länger im Stau zwischen Kreuz Neufahrn und Freising Süd. Westumfahrung nach Nürnberg zwischen Dreieck Südwest und Lochhausen 1 Kilometer, auch da eine Viertelstunde. Und etwas zäher Verkehr am Innsbrucker Ring zwischen der Grafinger Straße und Ramersdorf. Überall eine gute Fahrt für euch. Die aktuellsten Blitzer in München und der Region. Ungerer Straße einwärts vor der Leopoldstraße in der 30er-Zone. Freddy, vielen Dank. Tegernseer Straße in Otterfing Richtung Sauerlach. Angelo, danke. Ebersberger Forst von Ebersberg Richtung Schwaberwegen und zwar kurz vor der Kapelle. Tina, danke für die Info. Landkreis Garmisch-Partenkirchen in Farchant am Ortsausgang. Der Hansi, dankeschön. Landkreis Augsburg, Lager Lechfeld, Landsberger Straße und zwar dort bei der Bundeswehrkaserne, wo sie eigentlich immer stehen. Volker, vielen Dank. Und auf der 388 in Eichenried von Moos-Inning kommend kurz vor der Kirche. Markus, dankeschön. Noch mehr Feierabendblitzer, wie immer für euch in der kostenlosen Arabella München App. Und gerne melden, wenn ihr was seht. 4433 4433.
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Gleich Viertel vor sechs am Montag. Hier ist Arabella München für euren Feierabend mit mehr 80ern und mehr 90ern. Oh, das Spiel von gestern hallt irgendwie noch nach. Ich weiß nicht, wie es euch ging. Ich bin aus dem Jubeln gar nicht mehr rausgekommen. Was für ein WM-Auftakt, oder? 7:1 gestern gegen Curaçao. So kann es eigentlich weitergehen. Ja, und wir zählen wohl bei dieser WM nicht nur Tore, sondern auch T-Shirts. Trainer Nagelsmann hat nämlich gestern Abend dreimal sein Shirt gewechselt. Durchgeschwitzt? Naja, also das Stadion war ja wegen zu hoher Hitze geschlossen worden und auf 22 Grad runtergekühlt. Ich weiß gar nicht, was so ein Trainer an der Seitenlinie für einen Blutdruck hat oder für einen Puls während so einem Spiel. Naja, dann zählen wir also beim nächsten Spiel wieder genau mit. Nicht nur die Tore, sondern die T-Shirts. Samstagabend 22 Uhr, wir drücken die Daumen gegen die Elfenbeinküste. Yeah.

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14: Noch angenehme 23 Grad an der Münchner Freiheit. Bockhorn knappe 23 im Landkreis Erding und der Haching auch. In der kommenden Nacht haben wir erstmal in der ersten Nachthälfte einen klaren Himmel, 11 bis 8 Grad. Dann kommen mehr Wolken. Morgen auch das Tagesbild. Kompakte Wolken im Mix mit Sonne. 24 Grad in der Spitze gibt ein leichtes Schauerrisiko. Auch am Mittwoch, da verziehen sich dann aber die Schauer. Es wird bis zum Abend deutlich freundlicher bei über 25 Grad. Und ab Donnerstag haben wir heißes Sommerwetter. Über 30 Grad mit den ersten Gewittern ab Freitag. Soweit das Wetter und jetzt die 18 Uhr Nachrichten für euch.
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16: Schönen Nachmittag. Die Nachrichten mit Sophie Auerhahn. Zuerst das Wichtigste aus München und der Region. Der Bildungserfolg hängt in Deutschland nach wie vor vom

0: Elternhaus ab. Damit die Münchner Kinder trotzdem die bestmöglichen Chancen haben, will die Stadt sich einsetzen. München-Reporter Ingmar Dressler.
1: Die Stadt hat jetzt einen neuen Plan vorgelegt. 200 Expertinnen und Experten haben die Perspektive Kita 2030 erarbeitet. Unter anderem soll die Entwicklung der Münchner Kinder noch individueller und die Kitas ein noch attraktiverer Arbeitsplatz werden. Erst heute hatte der neue Bildungsbericht der Bundesregierung gezeigt, es muss mehr frühkindliche Bildung geben.
0: Die Lage im Nahen Osten hat sich zuletzt etwas entspannt. Die Ölpreise sind deshalb auch gesunken. An den Zapfsäulen kommt davon bisher aber noch zu wenig an, sagt der ADAC. München-Reporter Thomas Thunfeld.
2: Konkrete Zahlen nennt der ADAC zwar nicht, aber in angemessenem Umfang müssten die gesunkenen Ölpreise jetzt auch an die Autofahrer weitergegeben werden. Und das zügig, so die klare Forderung des Autoclubs. Der Preis für Superbenzin hat sich in den vergangenen Tagen im Schnitt kaum geändert. Diesel ist immerhin ein bisschen günstiger geworden. Aber im Moment werden die Spritpreise noch durch den Tankrabatt gedrückt.
0: Was Kinder und Jugendliche im Netz kaufen, wird inzwischen erheblich von Influencern bestimmt. Das zeigt eine Analyse der Krankenkasse DAK Gesundheit. Knapp die Hälfte der 10- bis 17-Jährigen wird demnach via Social Media auf Produkte aufmerksam. 40% kaufen die Produkte, wenn Influencerinnen und Influencer diese bewerben. Besonders gefragt sind Kleidung, Elektroartikel und Beautyprodukte. Keine 2 Wochen nach dem Zwangsabstieg in die Fußballregionalliga haben die Münchner Löwen heute mit dem Training begonnen. Große Namen waren nicht mit dabei. Der Kader besteht hauptsächlich aus Nachwuchsspielern. Rund 350 Fans haben den Trainingsauftakt an der Grünwalder Straße verfolgt. Wir bleiben beim Fußball und schauen noch zur Weltmeisterschaft. In diesen Minuten startet das Spiel des amtierenden Europameisters Spanien gegen die Kapverdischen Inseln. Um 21 Uhr trifft dann Belgien auf Ägypten. Die deutsche Nationalmannschaft ist nach ihrem 7:1-Sieg von gestern mittlerweile zurück im Teamquartier in Houston. 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Das waren die Nachrichten für München und die Region. Und jetzt der zuverlässige Verkehrsservice mit Andi Karg.
3: Um gleich 6:03, der Blick auf die Staus und Behinderungen. Haben wir erstmal Gefahr auf der A8 Stuttgart Richtung München. Da liegt eine Plane auf der Fahrbahn. Vorsicht zwischen Dreieck Eschenried und Langwied. A94 nach München, ungesicherte Unfallstelle und viele Reifenteile zwischen Forst-Inning und Anzing. Und nochmal Gefahr auf der A95 Richtung Garmisch. Eine Sperre in diesem Fall zwischen Penzberg-Iffeldorf und Sindelsdorf. Die Bergungsarbeiten dauern jetzt bis ca. 18.30 Uhr an. Überall eine gute und sichere Fahrt für euch. Die aktuellsten Blitze jetzt in München und der Region. Danke Gerhard. Orleansstraße Richtung Rosenheimer Straße aus einem Caddy. Am Stiftsbogen in Großhadern Tempo 30. Diana, vielen Dank. Einwärts die Ungerer Straße vor der Leopold im 30er Abschnitt. Ebersberger Forst von Ebersberg Richtung Schwaberwegen und zwar kurz vor der Kapelle und im Landkreis Miesbach wird in Grub kontrolliert. Senka, vielen Dank. Noch mehr Blitzer in der Arabella München App. Gerne melden, wenn ihr was seht. 4433 4433.
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3: Servus, kurz nach 18 Uhr, erster Feierabend für diese Woche. Toll, dass ihr bei uns sind und Arabella München hört. Wir versorgen euch auch jetzt wieder in dieser Stunde mit mehr 80ern und mehr 90ern. Und Startschuss jetzt mit Genesis und gleich Simply Red.

0: Feierabend auf Arabella München mit David Guetta um 17:45. So mit einem halben Auge bin ich für euch beim Fußball. Spanien gegen Kap Verden, knappe Viertelstunde gespielt, noch 0:0. Seid ihr gut im Namen geben? Also zum Beispiel bei euren Kids, beim Hund, bei der Katze. Ja, aber wie funktioniert das bei Achtung einer Tunnelbohrmaschine? Ja, richtig gehört, es ist kein Scherz. Die Bahn sucht nämlich einen Namen für eine Tunnelbohrmaschine. Kollege Arabella München, Reporter Ludwig Haase ist im Studio. Ludwig, servus. Warum denn bitte schön ausgerechnet eine Tunnelbohrmaschine?
1: Du stellst es jetzt so dar, als wäre das irgendeine Maschine. Also es ist nicht irgendeine Maschine. Es ist ein riesiges Teil und das soll sich in der Erde oder unter der Erde besser gesagt hier bei uns in München nach und nach durchgraben und einen Stollen für die zweite S-Bahn-Stammstrecke zwischen der Donnersberger Brücke und dem Marienhof graben. Und diese Bohrmaschine, die ist nur, dass man sich das mal so von der Dimension vorstellen kann, die ist so lang wie zweimal die Höhe übereinander vom Münchner Rathaus. Krass. Und bevor da im September losgegraben wird, hat sich die Deutsche Bahn eben gedacht, ja, das wäre doch auch cool, wenn die irgendwie einen Namen hätte, diese Bohrmaschine.
0: Gut, können wir einreichen, wie zum Beispiel Peter, Markus oder Ludwig.
1: Ich fände es gut, ich wäre dafür, dass diese Tunnelbohrmaschine Ludwig heißt, aber es würde sich disqualifizieren, mein Vorschlag, weil es gibt ein paar Kriterien. Die Deutsche Bahn hat gesagt, der Name soll bitte weiblich sein, dann

0: Im Idealfall irgendwas mit bayerischem Bezug, wobei da wird ja Ludwig wieder passen, aber ja, halt nicht weiblich. Und ich habe jetzt mal so ein paar Vorschläge bei einer KI angefragt und da kamen Sachen, ich sag, du wirst, das wird dir gefallen. Ich hätte einmal den Vorschlag Bohrbara. Ja, wir hören das Grinsen im Hintergrund. Ja. Dann Gabi Gräber war auch noch ein Vorschlag. Könnte man machen, muss man aber nicht.
1: Ja.
0: Und ich hätte auch Tonella.
1: Okay.
0: Aber ja,
1: das ist also halt ganz weit vorne. Ganz weit vorne. Also, wie soll die Tunnelbohrmaschine von der Stammstrecke heißen? Was meint ihr? Lasst eurer Kreativität freien Lauf. Name einreichen geht online bis Ende des Monats. Ludwig, ich danke dir.
0: Sehr gerne.
1: Ludwine wäre aber eine Möglichkeit.
0: Ja, stimmt. Ja. Sehr gut.
1: Na, wir sind sehr gespannt. Wir

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10: Das Wetter für München und die Region. Schön die Abendsonne noch genießen bei 23 Grad im Englischen Garten am Monopteros. Waakirchen ist bei 22 im Landkreis Miesbach. Poing bei 23. In der ersten Nachthälfte haben wir vielfach einen klaren Himmel bei 11 bis 8 Grad. Da kommen mehr Wolken rein. Kompakte Wolken und Sonne morgen im Tagesverlauf. Vielleicht mal hier und da ein kleiner Schauer. 22 bis 24 Grad. Gegen Abend lockert es aber auf. Gleiches Bild am Mittwoch, aber dann wird es deutlich freundlicher mit über 25 Grad. Ab Donnerstag dann heißes Sommerwetter, über 30 Grad, mit den ersten Gewittern ab Freitag. Soweit das Wetter. Und jetzt die Nachrichten um 6:30 mit Sophie Auerhahn.
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12: 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Und jetzt das Update. Wie geht es weiter mit den Kliniken in Bayern nach der Krankenhausreform? Das wurde heute in Haar im Landkreis München beim Bayerischen Krankenhausgipfel beraten. Verdi Bayern und die Bayerische Krankenhausgesellschaft sind sich einig. Der Bund muss nachbessern und die Länder dürfen dieses Gesetz nicht einfach abnicken. Zwei Nichtschwimmer haben gestern in Berglern im Landkreis Erding einen Großeinsatz ausgelöst. Inklusive Feuerwehr, Wasserwacht, Rettungsdienst, Polizei und zwei Rettungshubschraubern. Die Männer waren im mittleren Isarkanal baden, obwohl sie nicht richtig schwimmen können. Einsatzkräfte mussten sie schlussendlich aus dem Wasser ziehen. Und noch die gute München-Nachricht. Ab sofort steigen wieder rund 20.000 Münchner fürs Klima aufs Radl um. Seit heute läuft das Stadtradeln. Bei der dreiwöchigen Aktion versuchen die Teilnehmer möglichst viel

0: viele Kilometer mit dem Rad zurückzulegen. Die Aktion gibt es auch in ganz vielen umliegenden Gemeinden wie Garching oder Landsberg. 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Das war das Update für München und die Region und jetzt der zuverlässige Verkehrsservice mit Andi Karg.
1: Danke, Sophie. Eine Minute nach halb auf der A92 Deggendorf Richtung München. Ein Kennzeichen zwischen Landshut-Essenbach und Landshut-Nord. Auf der A8 Stuttgart Richtung München eine Plane zwischen Dreieck Eschenried und Langwied. Dann haben wir noch die Ostumfahrung nach Nürnberg. Ein Pannen-LKW, der steht zwischen Kirchheim und Aschheim-Ismaning. Und ich wünsche euch überall eine gute und sichere Fahrt ans Ziel. Aktuellste Blitzer jetzt in München und der Region. Bei Alt-Esting ein Blitzer auf der Brücke von Maisach kommend über die B471 Richtung Hagen, Kreisverkehr. Uwe, vielen Dank. Orleansstraße Richtung Rosenhammer Straße aus einem Caddy, der Gerhard. Stiftsbogen in Großhadern, Tempo 30. Dann die Ungerer Straße einwärts vor der Leopold in der Zone 30. Von Ebersberg Richtung Schwaberwegen vor der Kapelle, Achtung. Und im Landkreis Miesbach in Grub aufs Tempo achten. Noch mehr wie immer für euch in der kostenlosen Arabella München App. Und wenn ihr was seht, 4433 4433.
2: Endlich richtig.

Abend auf Arabella München. Mehr 80er, mehr 90er für euch. Tina Turner, gleich 6:45. Gleich Halbzeit in der Begegnung Spanien gegen Kap Verden. Und die schlagen sich richtig gut, denn es steht immer noch 0:0. Ich hätte die Spanier locker ein oder zwei Tore vorne gesehen in der ersten Halbzeit. Na gut, wir halten euch weiterhin auf dem Laufenden. Und endlich wieder Montag, endlich wieder Blade Night, werden viele von euch sagen. Heute Abend die Strecke Süd übrigens, kreuz und quer durch Obersendling. Das sind schon sportliche 18 Kilometer. Kleiner Tipp am Rande, wenn ihr euch die Strecke nicht ganz zutraut, dann könnt ihr am Sammelstopp, das ist Högelwörther Straße, Ecke Dregalskallee, auf den Zug warten, bis er wieder vorbeikommt und dann wieder einsteigen quasi. Treffpunkt nachher Bavaria Park und ab 21 Uhr geht's ab auf die Strecke. Für alle, die mit dem Auto unterwegs sind, ein bisschen Geduld mitbringen, gell? Ich wünsche euch einen wunderschönen Feierabend. Sag Servus, habe die Ehre, bis morgen. Euer Andy Karg, hier kommen die Dire Straits und der Walk of Life.

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8: So, endlich ist es wieder mal soweit. Abendsonne, Hammer, 23 Grad beim Ostbahnhof, 22 in Baltham, 22 Grad in Parsdorf, Landkreis Ebersberg. Später in der Nacht ziehen von Schwaben ein paar Wolken mehr durch. Die Tiefstwerte erreichen 11 bis 8 Grad. Morgen dann ein Mix aus dichten Wolken und Sonne, besonders zur Mittagszeit. Und am Nachmittag überqueren uns ein paar Schauer, teilweise auch schwache Gewitter. Gegen Abend lockert es dann aber schon wieder auf. Höchstwerte 22 bis 24 Grad. Der Arabella München Wettertrend. Am Mittwoch starten wir mit Wolken und letzten Schauerrissen und dann kommt der Sommer geballt. Bis zum Abend dann freundlicher mit über 25 Grad. Ab Donnerstag dann sonnig heißes Sommerwetter mit ersten Hitzegewittern. Ab Freitag 30 Grad sind ja auf jeden Fall drin. Soweit das Wetter und jetzt die Arabella München Nachrichten um 19 Uhr.
9: Es ist 19 Uhr. Ich bin Helen Martin. Bundeskanzler Merz hat die Einigung zwischen dem Iran und den USA begrüßt. Das Abkommen könne die Weltwirtschaft stärken und die Region stabilisieren, müsse aber schnell umgesetzt werden, so Merz. Die Straße von Hormuz müsse dauerhaft für die Schifffahrt offen bleiben und Deutschland sei bereit, dabei mitzuhelfen.
10: Wir wollen uns mit unseren Partnern bei der Gewährleistung freier Schifffahrt in der Straße von Hormuz auch engagieren. Dazu werden wir in Evian mit den Vereinigten Staaten, mit Präsident Trump, mit den europäischen Partnern und den Staaten der Region beraten.
9: Merz ist heute ins französische Evian gereist, wo ab dem Abend der G7

0: G7-Gipfel steigt. Die Spitzensteuer soll später greifen, die Reichensteuer soll steigen. Das sind die Vorschläge von Bundesfinanzminister Klingbeil für die geplante Reform der Einkommenssteuer. Wie der Spiegel schreibt, sehen beide Pläne vor, dass der Spitzensteuersatz von 42% erst ab einem höheren Einkommen als bisher greift. Derzeit liegt die Grenze bei rund 70.000 Euro. Gegenfinanziert werden soll das durch eine höhere Reichensteuer. Die Entlastung für Steuerzahler läge je nach Variante bei 10 oder 20 Milliarden Euro. Deutschlands Kommunen kommen bei der Wärmeplanung gut voran, so das Fazit des Kompetenzzentrums Kommunale Wärmewende in Halle. Die 80 größten Städte mit über 100.000 Einwohnern werden ihre Wärmepläne bis Mitte 2026 fertig haben. Bei den mittelgroßen Kommunen arbeiten oder sind schon rund 80% aktiv dabei. Und selbst bei den kleinen Gemeinden ist bereits über die Hälfte im Prozess. Nach monatelangen Verzögerungen will das bayerische Raumfahrt-Startup ESA Aerospace seine Rakete zum zweiten Testflug abheben lassen. Gestartet wird um 22 Uhr von einem norwegischen Weltraumbahnhof. Zuvor hatte das Unternehmen aus Ottobrunn bei München 3 Startversuche verschieben müssen. ESA Aerospace will Europa unabhängiger von US-Raketen machen. 4.300 Athletinnen und Athleten betteln sich im Saarland in den kommenden Tagen in 27 Sportarten, und zwar bei den nationalen Sommerspielen der Special Olympics. Den Auftakt für das inklusive Sportfest macht heute Abend die Eröffnungsfeier, bei der die Special Olympics Flamme entzündet wird.
1: 19:02 Minuten, der zuverlässige Verkehrsservice für München und die Region. Das beruhigt sich langsam, abnehmende Tendenz. Wir haben eine Gefahrenmeldung betreffend die A9 München-Nürnberg zwischen Allershausen, Pfaffenhofen, Gegenstand auf der Mittelrennspur, da liegt der Schaufel, bitte aufpassen. A99 Ost Richtung Nürnberg zwischen Kirchheim bei München, Kreuz Nord, 2 Kilometer Stau, Zeitverlust eine Viertelstunde. Und da muss geht eine gute und sichere Fahrt. Die aktuellsten Blitzer München und der Region bei Altesting. Ein Blitzer auf der Brücke von Maisau kommt über die B471, das ist in Richtung Hagen, Kreisverkehr. Dann haben wir Stadtgebiet Orleansstraße Richtung Rosenheimer Straße aus einem Caddy. Danke an den Gerhard. Und auswärts Stiftbogen Großhadern, Tempo 30. Einwärts Ungerer Straße, kurz vor der Leopoldstraße im 30er Bereich. Ebersberger Forst von Ebersberg Richtung Schwaber Weg, kurz vor der Kapelle. Und dann haben wir noch den Landkreis Miesbach in Grub. Danke an Senker. Und für mehr Blitzer München 4433 4433, entweder per Telefon oder auch gerne per WhatsApp.
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1: Ja, schönen guten Abend. Schön, dass ihr mit dabei seid. Sportlich geht's in den Montagabend. Zu einmal mit der WM, da steht sich gerade Spanien und Kap Verden gegenüber. Halbzeit 0:0, schon eine Überraschung. Der Andi hat es aber auch vorher schon mal gesagt. Und heute natürlich auch wieder die Blade Night führt über Obersendling. Vereinfachte Strecke, flache Tour, ohne schwierige Gefälle, mit einer Gesamtlänge allerdings von 18 Kilometern. Aber der schafft sehr locker. Ich versorge euch dabei mit viel Musik. Los geht's mit Erasure, John Cicada. Eine wunderbare Stimme, der von der Miami Sound Machine nämlich, und die Purple Disco Machine ist mit dabei.
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0: Purple Disco Machine, The Magician, All My Life, 16 Minuten nach 7 bei 22 Grad. Traumwetter, endlich mal wieder zum Feierabend. Wetter gut, und da heißt natürlich alle raus, denken sich natürlich auch ganz viele. Und da nicht wundern, wenn jetzt zum Beispiel ihr morgen am Starnberger See vorbeikommt, genau gesagt am Steg 1 in Possenhofen, und da ganz zufällig viele Menschen direkt am See tanzen. Ja, habt richtig verstanden. Allerdings ohne Musik, sondern nur mit Kopfhörern. Geil, oder? Das ist Silent Dancing. Veranstalterin ist Franka Hellwig.
1: Es ist ein ganz

0: ganz spannendes Gefühl, mit dem Kopfhörer zu tanzen, weil die gesamten Außengeräusche ausgeblendet sind. Also man taucht ab in so eine eigene Welt. Und wenn man jetzt die Musik laut abspielen würde, dann ist man doch immer noch in diesem Gucken, oh, schaut gerade jemand zu, stören wir jemanden, ist es vielleicht auch laut? Das ist nämlich genau der Punkt, dass man mit diesen Kopfhörern absolut auch keinen stört, der außen drum ist.
1: Ja, Silent Dancing am Starnberger See. Also, wenn ihr das seht, dann denkt vielleicht auch mal an uns, denn wir sagen ja immer, was in München und der Region so abgeht, wie zum Beispiel auch morgen. Silent Disco. Mehr 80er, mehr 90er, jetzt auf Arabella München. Marius Müller-Westernhagen am Start. Weil ich dich liebe. Warum auch nicht, oder? Take That mit dabei und Mr. Billy Idol. Also, einen entspannten Montagabend. Die Woche geht gut los, oder?

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4: Ja, bei dem Wetter nix für hin, oder? Am Stiegelmeierplatz. 19.30 Uhr, am Abend nämlich sonnig. Wir haben 21 Grad am Stachus. 20 meldet Kreiling und 20 bei euch in Schöngeis im Landkreis FFB. Im Laufe der Nacht erziehen von Schwaben zwar ein paar Wolken mehr durch. Die Tiefstwerte erreichen 11 bis 18 Grad, aber es gibt keinen Regen. Morgen wechseln sich erstmal dichte Wolken und Sonne ab, besonders zur Mittagszeit. Dann am Nachmittag überqueren uns eventuell ein paar Schauer in Richtung Alpen. Schwache Gewitter vielleicht auch möglich. Gegen Abend lockert es aber schon wieder auf. Höchstwerte 22 bis über 24 Grad. Der Arabella München Wettertrend. Am Mittwoch starten wir mit Wolken und letzten Schauerresten. Bis zum Abend dann freundlicher mit über 25 Grad. Und dann kommt ja die Hitzewelle. Ab Donnerstag herrscht sonnig heißes Sommerwetter mit ersten Hitzegewittern ab Freitag. Und das sind 30 Grad. Keine Seltenheit.
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4: Um 19.31 Uhr, hier ist der zuverlässige Verkehrsservice für München und die Region. Da starten wir erstmal mit den Gefahrenmeldungen. A9 München-Nürnberg zwischen Pfaffenhofen, Rastedt in der Holledau, Standspur blockiert, ein Unfall, Gefahr durch auslaufenden Kraftstoff und hier steht noch ein Pannen-LKW. Bitte äußerste Vorsicht, keine Zigarettenkippen aus dem Fenster. Dann die nächste Meldung, nochmal eine Gefahrenmeldung München Richtung Nürnberg zwischen Pfaffenhofen, Rastedt in der Holledau, Gegenstände auf der Fahrbahn, eine Schaufel. Die weiteren

0: Meldungen A99 Ost Richtung Nürnberg zwischen Kirchheim bei München und Kreuz Nord 2 Kilometer Stau, Zeitverlust eine Viertelstunde. Und ansonsten läuft heute Abend die Blade Night bis 23.15 Uhr. Und zwar der Streckenverlauf ist dieses Mal über Obersendling. Da gibt's immer wieder mal Sperrungen und Behinderungen. Die aktuellsten Blitzer in München und der Region bei Altesting. Ein Blitzer auf der Brücke von Maisach kommt über die B471 in Richtung Hagen. Kreisverkehr, dann Stadtgebiet Orleansstraße Richtung Rosenheimer Straße aus einem Caddy. Auswärts Stiftbogen in Großhadern bei Tempo 30. Dann einwärts Ungerer Straße kurz vor der Leopoldstraße im 30er-Bereich. Ebersberger Forst von Ebersberg Richtung Schwaberwegen kurz vor der Kapelle und Landkreis Miesbach in Grub. Und für mehr Blitzer München 4433 4433. Telefon gerne, aber auch per WhatsApp.
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Dazu gleich Aha. Was Neues noch von Benson Boone und Inner Circle. Also ich weiß ja nicht, wie es bei euch abgeht. Aber ich finde ja, die ersten 5 Tage nach dem Wochenende sind eigentlich immer die schlimmsten. Aber die Feierabende, die sind immer noch die besten. Und die ersten der Woche genießt jetzt hoffentlich auch schon bei diesem Traumwetter heute. Ich bin bei euch, spiele natürlich mehr 80er, mehr 90er zu. Also gleich Hunting High and Low und Benson Boone mit The Beautiful Things. Also ich finde, ihr macht es schon richtig heute.

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4: Ja, bevor wir zum Wetter kommen, kleine Sensation bei der WM. Spanien spielt gegen Kap Verde 0:0. Also, großes Kompliment. So, jetzt zum Wetter. Am Abend sonnig. Wir haben 21 Grad am Stachus, 20 meldet Kreiling und 21 bei euch in Schöngeising im Landkreis FFB. Im Laufe der Nacht von Schwaben her ein paar Wolken mehr dabei. Die Tiefstwerte reichen 11 bis 8 Grad. Morgen dann eher ein Mix aus Wolken und Sonne, besonders zur Mittagszeit. Am Nachmittag überqueren uns vielleicht nochmal ein paar Schauer, teilweise auch schwache Gewitter möglich. Gegen Abend lockern aber die Wolken dann schon wieder auf. Höchstwerte können sich sehen lassen. 22 bis 24 Grad und es kann nur besser werden, wird es auch, der Arabella München Wettertrend. Am Mittwoch starten wir mit Wolken, letzten Schauerresten, aber bis zum Abend freundlicher bei schon 25 Grad. Ab Donnerstag dann herrscht sonniges, heißes Sommerwetter mit ersten Hitzegewittern, ab Freitag Möglichkeit von 30 Grad und mehr dabei ist. So, und jetzt da? Das Wetter, bin immer noch geflasht von diesem wunderbaren Fußballspiel. Und hier die Arabella-Nachrichten um 21, nein, um 20 Uhr.
5: Es ist 20 Uhr. Ich bin Helen Martin. Die EU hat die Beitrittsverhandlungen mit der Ukraine begonnen. Vertreter beider Seiten haben am Abend in Luxemburg offiziell die Gespräche zum ersten Themenblock begonnen. Laut Experten ist ein EU-Beitritt der Ukraine erst Mitte der 2030er Jahre realistisch. Zunächst muss der russische Angriffskrieg enden. Australien hat es bereits umgesetzt, in Großbritannien soll es jetzt folgen. Ein Social-Media-Verbot für Kinder und Jugendliche unter 16 Jahren. Das kündigte Premierminister Starmer an. Philipp Detlefs berichtet aus London, wie das Verbot aussehen soll.

0: Soziale Medien machen Kinder unglücklich, sagte Starmer. Aber weil sie auch Vorteile brächten, sei die Entscheidung nicht leicht gefallen. Doch die Risiken und negativen Konsequenzen überwiegen nach Ansicht der Regierung. Ein vollständiges Verbot sei daher die richtige Entscheidung. Geplant sind auch strengere Regeln für Gaming- und Streaming-Plattformen, damit Erwachsene dort keine Kinder direkt kontaktieren können.
1: Die Ausweitung der Mütterrente bleibt. Das hat Bayerns Ministerpräsident Söder klargemacht. Die Mütterrente sei ein kleiner Beitrag mit großer Gerechtigkeitswirkung. Dennoch hat der CSU-Chef im Ringen um umfassende Sozial- und Steuerreformen Kompromissbereitschaft von allen Seiten gefordert. Mit Blick auf die steigenden Umfragewerte der AfD hat Söder gesagt, die Bundesregierung sei zum Erfolg verdammt. Die schulischen Leistungen von Schülerinnen und Schülern nehmen weiterhin ab. Zu viele erreichen grundlegende Lernziele nicht. Das geht aus dem nationalen Bildungsbericht hervor. Dazu kommt, wer gute und wer schlechte Bildungschancen hat, hängt nach wie vor stark von der Familie ab. Das zieht sich von der Kita bis zur Ausbildung. Bundesbildungsministerin Prien will sich noch stärker dafür einsetzen, dass Kinder mit Migrationshintergrund schon vor der Schule Deutsch lernen. Die iranischen Fußballer dürfen bei der WM doch in den USA übernachten. Das hat der iranische Verband vor der Auftaktpartie gegen Neuseeland bestätigt. Ursprünglich sollte das Team erst am Spieltag aus dem Quartier in Mexiko ein- und danach direkt wieder zurückreisen. Die Einigung zwischen dem Iran und der USA lockert die Situation jetzt aber auf. Die neue Regelung gilt auch für die weiteren Vorrundenspiele gegen Belgien und Ägypten.
2: 8:03, der zuverlässige Verkehrsservice für München und die Region. Da haben wir jetzt erstmal die Gefahrenmeldungen. A9 München-Nürnberg zwischen Pfaffenhofen, Rastatt in der Holledau, Standspur blockiert, Unfall, Gefahr durch auslaufenden Kraftstoff und Pannen-Lkw, steht hier bitte äußerste Vorsicht. Dann die A9 München Richtung Nürnberg zwischen Pfaffenhofen, Rastatt in der Holledau, Gegenstände auf der Fahrbahn. Hier liegt nach wie vor noch eine Schaufel. Dann die A99 Ost Richtung Salzburg zwischen Kirchheim bei München, Kreuz Ost, die Standspur blockiert, Vorsicht, hier ein Pannenfahrzeug und nicht vergessen, jetzt dann ab 21 Uhr geht's rund, Streckenverlauf Obersendling, die Blade Night startet. Ansonsten, Davos geht eine gute und sichere Fahrt. Die aktuellsten Blitzer München und der Region sind noch unterwegs und zwar bei Alt-Esting, Blitzer von der Brücke von Maisach kommen über die B471 in Richtung Hagen am Kreisverkehr, Stadtgebiet Orleansstraße Richtung Rosenheimer, aus einem Caddy raus, auswärts Stiftbogen in Großhagen dann bei Tempo 30, einwärts Ungerer Straße, kurz vor der Leopoldstraße im 30er Bereich, Ebersberger Forst von Ebersberg Richtung Schwaberwegen vor der Kapelle und Landkreis Miesbach in Grub. Und für mehr Blitzer München 4433 4433. Telefon gerne, aber auch per WhatsApp.
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2: So, jetzt noch 2 Tage durchatmen, sage ich jetzt mal so. Und dann rollt ja die Hitzewelle auf uns zu mit 30 Grad und mehr. Und dann bleibt es aber erst einmal so. Also, ich finde es ja ganz toll zum offiziellen Sommeranfang. Der ist ja eigentlich erst am 21. Juni. Und das sind jetzt auch mal die längsten Tage und die kürzesten Nächte. Die sollten wir auf jeden Fall bei dem schönen Wetter ausnutzen. Wo ihr die fahren könnt, könnt ihr natürlich hier auf arabellamuenchen.de nachlesen, wenn ihr das wollt. Aber jetzt erstmal Musik für den Start in diese Stunde. Natürlich mehr 80er, mehr 90er. Ganz relaxed jetzt mit Sheila E. und Prince oder dem Boss Bruce Springsteen.

großartige Frau, einzigartige Stimme. Ihr Name Alison Moyet. In Visible, einst die Stimme von Yazoo, Anfang der 80er Jahre. Dann gab's die Solo-Erfolge mit zwei wunderbaren Hitsingles. Einer davon eben in Visible. Ja, ganz was anderes. Ein Rettungshubschrauber landet, Reanimation läuft sogar. Die Höhlenrettung ist im Einsatz und das alles an der Donnersberger Brücke. Aber bitte keine Sorge, wir haben keinen Ausnahmezustand, Gott sei Dank, hier in München. Das ist der große Aktionstag morgen zum 10. Geburtstag der ADAC-Stiftung. Morgen um 16 Uhr geht's am Rainer-Werner-Fassbinder-Platz an der Donnersberger Brücke los. Und das wird für euch wirklich mal so eine richtige Mitmachmeile. Gibt unter anderem einen Roller-Fit-Parcours zum Selbstausprobieren, eine Live-Demo einer Bergwachtrettung und dann kommt ein Rettungsheli landet und den könnt ihr euch mal ganz genau anschauen. Also unbedingt morgen vorbeischauen. Alle Informationen zu 10 Jahre ADAC-Stiftung haben wir mal zusammengestellt auf radiorabella.de. Der Eintritt ist übrigens kostenlos.

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1: Gleich 20.30 Uhr, das Wetter für München und die ganze Region mit wunderbarer Abendsonne. Ja, 20 Grad. Am Siegestor 19 meldet der Willi in der Hallertau und 19 bei euch in Poing. Die Roswitha im Landkreis Ebersberg. Im Laufe der Nacht ziehen von Schwaben aber mehr Wolken durch. Tiefstwerte 11 bis 8 Grad. Morgen dann ein Mix aus dichten Wolken und Sonne, besonders zur Mittagszeit. Und am Nachmittag überqueren uns dann noch mal ein paar Schauer, teilweise auch schwache Gewitter. Gegen Abend lockern aber die Wolken schon wieder auf. Die Werte gehen morgen rauf auf 22 bis 24 Grad. Ja, ist ein Anfang der Arabella München Wettertrend, weil jetzt kommt's. Am Mittwoch starten wir mit Wolken, letzten Schauerresten. Bis zum Abend dann freundlicher, schon über 25, 26 Grad. Und ab Donnerstag kommt dann diese Hitzewelle auf uns zu. Da herrscht dann sonniges, heißes Sommerwetter mit über 30 Grad, mit ersten Hitzegewittern dann ab Freitag.
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1: Um 20.30 Uhr der zuverlässige Verkehrsservice für München und die Region. Da haben wir jetzt erstmal die Gefahrenmeldungen. Rosenheim SD 2095 Miesbacher Straße, und zwar Richtung Traunstein zwischen Rosenheim und die Überleitung rüber Ziegelberg, liegen gebliebenes Fahrzeug, Personen auf der Fahrbahn. A9 München-Nürnberg zwischen Pfaffenhofen, Raststätt in der Holledau, Standspur blockiert, ein Unfallgefahr durch auslaufenden Kraftstoff. Hier steht ein Pannen-LKW, äußerste Vorsicht. Dann die A9 München-Nürnberg zwischen Pfaffenhofen, Rastplatz in der Holledau, Gegenstände auf der Fahrbahn. Hier liegt nach wie vor eine Schaufel und das schon seit mindestens 2 Stunden. Dann München, eine Sportveranstaltung, nämlich die Blade Night startet in einer halben Stunde von der Theresienhöhe. Da gibt es den Streckenverlauf Obersendling. Da gibt es auch immer wieder mal Behinderungen und da braucht ihr jede Menge Geduld. Ansonsten A99 Ost Richtung Salzburg zwischen Kirchheim bei München und Kreuz Ost. Die Standspur blockiert. Achtung, ein Pannenfahrzeug. Die aktuellsten Blitzer München und der Region sind unterwegs. Und zwar haben wir bei Altesting einen Blitzer von der Brücke von Maisach kommt bei der B471 in Richtung Hagen. Kreisverkehr, Stadtgebiet Orleansstraße Richtung Rosenheim aus einem Caddy. Und auswärts Stiftbogen Großhadern bei Tempo 30. Abschließend haben wir noch den Landkreis Miesbach in Grub. Und für mehr Blitzer München 4433 4433 Telefon oder auch gerne per WhatsApp.
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Isabella München. 1985 gab es diesen Song das erste Mal von Madonna, Crazy for You. So, mittlerweile 20.43 Uhr. Gleich noch mal eine Erinnerung an alle, die heute auf den Straßen unterwegs sind. Heute steigt wieder die Blade Night. Dieses Mal ist die Strecke Süd dran, also Sendling. 21 Uhr geht's los, oben auf der Theresienhöhe. Und dann bitte, wegen Unfallgefahr, keine Skateboards, keine Roller, keine Fahrräder, keine Glasbehälter, kein Alkohol während des Umzugs und auch keinen Pott. Also, das nur so nebenbei.

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2: So, da schauen wir gleich mal ganz genau hin. Wenn die Seite endlich aufmachen würde, mein Gott, das dauert heute halt immer ein bisschen, das ist immer Wahnsinn. Ansonsten müssen wir ein bisschen warten, bleibt uns auch nichts anderes übrig. Das mag ich schon wieder ganz gern sowas. So, jetzt aber, sonst warten wir noch ein bisschen. Na, jetzt geht's. Am Abend gibt's noch ein wenig, aber wirklich die letzten Sonnenstrahlen, ein bisschen Abendsonne noch, verabschiedet sich so langsam, aber sicher gehen Westen. Wir haben 19 Grad an der Münchner Freiheit, 18 meldet Seefeld, knapp 17 bei euch in Uth im Landkreis Landsberg am Lech. Im Laufe der Nacht ziehen von Schwaben mehr und mehr Wolken durch, Tiefstwerte 11 bis 8 Grad. Morgen dann ein Mix aus dichten Wolken und Sonne, besonders zur Mittagszeit, und am Nachmittag ein paar Schauer, teilweise auch schwache Gewitter möglich. Gegen Abend lockern dann die Wolken ein bisschen auf. Die Werte im Topbereich 22, 24 Grad, teilweise auch ein bisschen mehr möglich in Richtung Alpen. Der Arabella München Wettertrend. Am Mittwoch starten wir auch noch mit Wolken und letzten Schauerresten. Betonung liegt hier wirklich bei letzten Schauerresten, denn bis zum Abend wird es freundlicher bei über 25, 26 Grad. Und ab Donnerstag herrscht dann sonnig, heißes Sommerwetter mit ersten Hitzegewittern. Ab Freitag Temperaturen dann um die 30 Grad. Soweit das Wetter. Und jetzt die Arabella München Nachrichten.
3: Es ist 21 Uhr. Ich bin Helen Martin. Die Fußball-WM hat ihre erste Sensation. Der amtierende Europameister Spanien hat einen Fehlstart ins Turnier hingelegt. Gegen WM-Neuling und Außenseiter Kap Verde kamen die Spanier nicht über ein 0:0 hinaus. Vor über 67.000 Fans war der Titelfavorit in Atlanta zwar überlegen, doch vor dem Tor fast komplett harmlos. Der afrikanische Inselstaat kann durch das torlose Unentschieden beim Debüt den historischen ersten Punkt bei einer Endrunde feiern. Die EU hat die Beitrittsverhandlungen mit der Ukraine offiziell begonnen. In Luxemburg haben beide Seiten heute Abend Gespräche über den ersten Themenblock begonnen. Das sind Justiz, Grundwerte und Sicherheit. Auch mit Moldau sollen noch heute Beitrittsgespräche beginnen. Kandidatenländer müssen unter anderem nachweisen,

0: dass ihre Rechtssysteme, der Grenzschutz und die Polizei den EU-Standards entsprechen. Nach Wochen der Verhandlungen haben sich die USA und der Iran auf ein Rahmenabkommen verständigt. Und das dürfte auch den G7-Gipfel prägen, der heute im französischen Evian beginnt. Tina Eck berichtet.
1: Der G7-Gipfel startet mit einem Signal der Hoffnung und Trump wird das Rahmenabkommen mit dem Iran als Triumph verkaufen. Aber schon jetzt gibt es Streit über die Bedingungen. So deutet der Iran an, nach den 60 weiteren Verhandlungstagen doch eine Gebühr in der Straße von Hormuz zu erheben. Es gibt auch Differenzen über freizugebende Vermögenswerte des Irans. Die Umsetzung der Vereinbarung wird ein Drahtseilakt.
0: Bayerns Ministerpräsident Söder will den Streit in seiner Partei beenden und gelingen soll das durch einen 10-Punkte-Plan. Dieser sieht unter anderem eine bessere Einbindung der Parteibasis, die Wiederbelebung von Programm- und Grundsatzkommissionen sowie einen außenpolitischen Kongress in der zweiten Jahreshälfte vor. Der CSU-Chef reagiert damit auf die Unruhe, die seit der Forderung von seinem Vize Weber nach einem Kurswechsel herrscht. Ein Brandenburger AfD-Kommunalpolitiker darf vorerst nicht in den gehobenen Berliner Kriminalpolizeidienst eingestellt werden. Das hat das Berliner Verwaltungsgericht im Eilverfahren entschieden. Der frühere AfD-Fraktionsvorsitzende hatte eine vorläufige Zusage erhalten, die Berlin später zurückzog, wegen Zweifeln an seiner Verfassungstreue. Die AfD Brandenburg ist als gesichert rechtsextrem eingestuft.
2: 21.03 Minuten, der zuverlässige Verkehrsservice für München und die Region. Da haben wir jetzt erstmal die Gefahrenmeldung in Rosenheim, SD 2095, Miesbacher Straße zwischen Rosenheim, Überleitung rüber nach Ziegelberg. Liegen gebliebenes Fahrzeug. A9 München-Nürnberg zwischen Pfaffenhofen, Raststätte in der Holledau. Standspur blockiert, ein Unfall, Gefahr durch auslaufenden Kraftstoff. Bitte äußerste Vorsicht, keine Zigaretten kippen oder ähnliches aus dem Fenster schmeißen. Hier steht ein Panel-LKW. A9 München Richtung Nürnberg zwischen Pfaffenhofen, Raststätte in der Holledau, Gegenstände auf der Fahrbahn. Da liegt nach wie vor die Schaufel. Die regt mir jetzt langsam schon mal auf, weil die liegt schon seit 1,5 Stunden da oben. Ansonsten München Sportveranstaltung, nämlich die Blade Night. Die startet in diesen Minuten oben auf der Theresienwiese. Dieses Mal den Streckenverlauf über knapp 18 Kilometer Obersendling. Und Mittlerer Ring, Tegernseer Landstraße bis Mittlerer Ring zwischen der Grünwalder Straße B13. Da laufen gerade Reparaturarbeiten und zwar bis morgen früh um 5. Bitte aufpassen, hier sind Arbeiter auf der Fahrbahn unterwegs. Die aktuellsten Blitzer in München und der Region. Einen Hammer, Alt-Esting, Blitzer von der Brücke von Maisach kommt über die B471 in Richtung Hagen, Kreisverkehr. Und für mehr Blitzer, München 4433 4433, Telefon gerne aber auch per WhatsApp.
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2: Ja, schauen wir auf der einen Seite relaxed Fußball oder WM. Belgien gegen Ägypten. Sind 5 Minuten gespielt, steht noch 0:0. Die Tore gibt es immer zwischendurch. Ansonsten gab es heute bei uns im Sender, habe ich festgestellt, gut gelaunte Gesichter in der Redaktion. Das mag ich. Die letzten sind auch vom Urlaub zurück. Die haben ein bisschen längeres Gesicht gehabt, aber es passt schon. Die Erholung, die hält auf jeden Fall an. Und was können wir tun, um sie zu verlängern? Also wir alle Experten sagen ganz viel raus in die Natur, tut einfach der Seele saugut. Außerdem Urlaubsrituale vielleicht beibehalten, Joggen, Schwimmen, Lesen, alles was halt gut getan hat, versuchen wir auch in den Alltag einzubauen. Und natürlich auch wie gewohnt Arabella hören, das ist klar. Los geht's mit Grace Jones, Seal und Whitesnake. Mehr 80er, mehr 90er.
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Das nur mal so nebenbei bemerkt. Huey Lewis and the News jetzt am Start. Slate, ein Klassiker aus den frühen 80ern. Und Jack Reddick's.

Band, die Honey Drippers mit Jeff Beck, Jimmy Page und vielen, vielen mehr. The Sea of Love. So, 21:17 Uhr. Wir, ihr Party.

Arabella München, 9:09. Die WM der Superlativen, aber der Außenseiter. Belgien liegt hinten gegen Ägypten mit 0:1. Wir bleiben selbstverständlich am Ball. Die Sensation war ja heute auch schon mal am frühen Abend, das 0:0. Ein Wahnsinnsspiel.

0: Arabella München, Klassiker, Jack Reddix, mehr 80er, mehr 90er, No Matter, gleich die House Martins, Bon Jovi und Phil Carmens. Und dann haben wir einen kleinen WM-Update, ein kleines WM-Update jetzt hier um 21.30 Uhr. Momentan spielen Belgien gegen Ägypten. Die Ägypter führen mit 0:1 und heute schon mal eine Sensation. Spanien, wie vorher schon mal erwähnt, gegen Kap Verden 0:0. Da bleiben wir natürlich mit am Ball und schauen jetzt erstmal zum Wetter.
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0: So schaut's aus. Am Abend bleibt es, ja, mit 19 Grad relativ mild, 17 Grad meldet unser Wettermelder in Türkenfeld und 17 bei euch in Markt Schwaben, Landkreis Ebersberg. Später in der Nacht ziehen allerdings von Schwaben ein paar Wolken durch. Tiefstwerte 11 bis 8 Grad. Morgen dann ein Mix aus dichten Wolken und Sonne, besonders zur Mittagszeit. Und am Nachmittag überqueren dann nochmal ein paar Schauer, teilweise auch schwache Gewitter möglich. Gegen Abend lockern dann die Wolken ein wenig auf. Die Werte 22 bis 24 Grad. Der Arabella München Wettertrend am Mittwoch dann viele Wolken. Letzte Schauer. Aber dann bis zum Abend freundlicher, 25, 26, 3 Grad werden es dann am Abend sein. Und ab Donnerstag herrscht dann schon mal sonnig heißes Sommerwetter mit ersten Hitzegewittern dann ab Freitag und etwa 30 Grad. Eine Minute nach 9:30 der zuverlässige Verkehrsservice für München und die Region. Die Verkehrslage hat sich jetzt erst weitgehend normalisiert. Wir haben die A95 München Richtung Garmisch zwischen Fürstenried, Dreieck, Starnberg, Gegenstände auf der Fahrbahn. Dann München, eine Sportveranstaltung. Da läuft nämlich die Blade Night. Die hat vor einer halben Stunde angefangen. Oben auf der Theresienwiese der Streckenverlauf heute über 18 Kilometer Obersendling. Und dazu gekommen jetzt gerade nochmal die Meldung vom Mittleren Ring zwischen Grünwalder Straße B13. Da wird die Strecke gerade instand gesetzt. Zwei Fahrstreifen sind aktuell gesperrt. Das Ganze dauert bis morgen früh um 5. Die aktuellsten Blitzer in München und der Region haben wir momentan keine Meldungen für Blitzer und Staus. München 4433 4433. Telefon oder auch gerne per WhatsApp.
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Isabella München aus der Schweiz, willkommen. Willkommen und on my way in L.A. mehr 80er, mehr 90er, 21:45 Uhr, ein wunderbarer Song. So, heute war ja Trainingsstart beim 1860er bei den Löwen. Klar, dass die Stimmung da eher ein bisschen komisch ist, ungemütlich möchte ich meinen, beginnt ja eine neue Zeitrechnung bei den 60ern. Noch immer schwebt ja eine Insolvenz über der Grünwalder Straße. Die Planungen aber für die neue Saison sind auch sehr, sehr kompliziert. Aber die Löwen haben heute zum Beispiel einen sehr interessanten Testspiel im Training gehabt, die mir jetzt dermaßen Christen gleich, nämlich den Sohn von Phil Collins. Ja, es ist wirklich kein Spaß. Mal schauen, ob ihm das an der Isar gefällt und dann werden wir sehen, ob Phil Collins, sein Sohn, auf jeden Fall nicht nur Schlagzeug spielt, sondern auch dann bei den Münchner Löwen. Ich sage auf jeden Fall jetzt mehr 80er, mehr 90er, mehr brauchen jetzt auch. Hier ist John Lennon, Servus und bis morgen.

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1: 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Und nun weiterhin gute Unterhaltung mit Arabella München. Mehr 80er, mehr 90er. 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
2: In der Nacht ist es meist klar, nur wenige Wolken sind am Himmel unterwegs. Später ziehen dann aber Wolken auf, die zum frühen Morgen hin erste Schauer entstehen lassen. Es kann bis zu 5 Grad kalt werden. Regnen kann es morgen dann auch im Laufe des Tages immer wieder. Sonst wechseln sich Sonne und Wolken ab. Angenehm warm wird es trotzdem. Die Temperaturen liegen zwischen 17 und 25 Grad.
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2: Es ist 22 Uhr, ich bin Moritz Einzel. Die spanische Nationalmannschaft ist mit einer Blamage in die Fußball-Weltmeisterschaft gestartet. Gegen Kap Verde, das erstmals an einer WM-Endrunde teilnimmt, kam der Mitfavorit und Europameister von 2024 nicht über ein 0:0 hinaus. Seit dem Titel 2010 sind die Spanier bei Weltmeisterschaften nie über das Achtelfinale hinausgekommen. Halbzeit ist gerade bei Belgien gegen Ägypten und die Ägypter führen zur Pause mit 1:0. Bundeskanzler Merz hat die Einigung zwischen dem Iran und den USA begrüßt. Das Abkommen könne die Weltwirtschaft stärken und die Region stabilisieren, müsse aber schnell umgesetzt werden, so Merz. Die Straße von Hormuz müsse dauerhaft für die Schifffahrt offen bleiben und Deutschland sei bereit, dabei mitzuhelfen.
3: Wir wollen uns mit unseren Partnern bei der Gewährleistung freier Schifffahrt in der Straße von Hormuz auch engagieren. Dazu werden wir in Evian mit den Vereinigten Staaten, mit Präsident Trump, mit den europäischen Partnern und den Staaten der Region beraten.
2: Merz ist heute ins französische Evian gereist, wo bis Mittwoch der G7-Gipfel steigt. Die EU hat die Beitrittsverhandlungen mit der Ukraine begonnen. Beide Seiten hätten sich in Luxemburg zu ersten Gesprächen zusammengesetzt, so ein Sprecher des Europarates. Es geht beispielsweise um die Bereiche Justiz, Grundwerteschutz und Sicherheit. Wer in die EU aufgenommen werden will, muss unter anderem nachweisen, dass das eigene Rechtssystem, der Grenzschutz und die Polizei den EU-Standards entsprechen. Der Bildungserfolg hängt in Deutschland nach wie vor vom Elternhaus ab. Das zeigt der Bildungsbericht von Bildungsministerin Prien. Sie erklärte, die Bildungsschere würde sich ab der Geburt bis zum 6. Lebensjahr öffnen und danach nicht mehr kleiner werden. Prien will deshalb mehr auf frühkindliche Bildung setzen. Außerdem will sie sich noch stärker dafür einsetzen, dass Kinder mit Migrationshintergrund schon vor der Schule Deutsch lernen. Die Menschen in Bayern werden älter und damit gibt es auch mehr Demenzkranke. Laut der AOK Bayern könnte die Zahl in Bayern bis 2060 von knapp 200.000 auf mehr als 340.000 steigen. Besonders betroffen wären die Menschen in ländlichen Regionen, in der Stadt hingegen leben meist die jüngeren Leute.

0: Es ist jetzt kurz nach 10.
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0: Eine Meldung von der A73, Nürnberg Richtung Bamberg. Da ist die Einfahrt Erlangen-Eltersdorf wegen Reinigungsarbeiten gesperrt. Und B85 Regen Richtung Passau zwischen Peschelhof B11 und Regen. Da ist die Ausfahrt nach einem Unfall gesperrt.
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0: das Wetter für München und die ganze Region.
1: In der Nacht ist es meist klar, nur wenige Wolken sind am Himmel unterwegs. Später ziehen dann aber Wolken auf, die zum frühen Morgen hin erste Schauer entstehen lassen. Es kann bis zu 5 Grad kalt werden. Regnen kann es morgen dann auch im Laufe des Tages immer wieder. Sonst wechseln sich Sonne und Wolken ab. Angenehm warm wird es trotzdem. Die Temperaturen liegen zwischen 17 und 25 Grad.
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1: Ich bin Moritz Einzel. Bundeskanzler Merz hat die Einigung zwischen dem Iran und den USA begrüßt. Das Abkommen könne die Weltwirtschaft stärken und die Region stabilisieren, müsse aber schnell umgesetzt werden, so Merz. Die Straße von Hormuz müsse dauerhaft für die Schifffahrt offen bleiben und Deutschland sei bereit, dabei mitzuhelfen.
2: Wir wollen uns mit unseren Partnern bei der Gewährleistung freier Schifffahrt in der Straße von Hormuz auch engagieren. Dazu werden wir in Evian mit den Vereinigten Staaten, mit Präsident Trump, mit den europäischen Partnern und den Staaten der Region beraten.
1: Merz ist heute ins französische Evian gereist, wo bis Mittwoch der G7-Gipfel steigt. Die Menschen in Bayern werden älter und damit gibt es auch mehr Demenzkranke. Laut der AOK Bayern könnte die Zahl in Bayern bis 2060 von knapp 200.000 auf mehr als 340.000 steigen. Besonders betroffen wären die Menschen in ländlichen Regionen. In der Stadt hingegen leben meist die jüngeren Leute.
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1: In der Nacht ist es meist klar, nur wenige Wolken sind am Himmel unterwegs. Später ziehen dann aber Wolken auf, die zum frühen Morgen hin erste Schauer entstehen lassen. Es kann bis zu 5 Grad kalt werden. Regnen kann es morgen dann auch im Laufe des Tages immer wieder. Sonst wechseln sich Sonne und Wolken ab. Angenehm warm wird es trotzdem. Die Temperaturen liegen zwischen 17 und 25 Grad.
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1: Es ist 23 Uhr, ich bin Moritz Einzel. Bei der Fußball-WM in den USA, Mexiko und Kanada hat es die erste große Überraschung gegeben. Europameister Spanien ist gegen WM-Neuling Kap Verde nicht über ein 0:0 hinausgekommen. Bei dem Spiel in Atlanta waren die Spanier zwar überlegen, aber vor dem Tor zu harmlos. Die Partie Belgien gegen Ägypten endete ebenfalls unentschieden 1:1. Um Mitternacht trifft Saudi-Arabien auf Uruguay und um 3 Uhr nachts ist Anstoß bei der Partie Iran gegen Neuseeland. Bundeskanzler Merz hat das Abkommen zwischen den USA und dem Iran begrüßt. Zum Auftakt des G7-Gipfels im französischen Evian sagte Merz:
2: Zu diesem diplomatischen Durchbruch gratuliere ich Präsident Trump und der iranischen Seite. Ich danke allen Partnern, die mitgeholfen haben, dies zu ermöglichen, namentlich Pakistan und Katar. Das Abkommen kann den Weg nun zu einer Erholung auch der Weltwirtschaft und einer Stabilisierung der Region bahnen.
1: Nun müsse die Vereinbarung umgesetzt werden, so der Kanzler. Merz äußerte sich auch optimistisch, dass sich hinsichtlich des Ukraine-Kriegs diplomatische Chancen ergeben. Die EU hat unterdessen die Beitrittsverhandlungen mit der Ukraine begonnen. Vertreter beider Seiten hätten am Abend in Luxemburg Gespräche zum ersten Themenblock gestartet, so ein Sprecher des Europarates. Dazu gehören die Bereiche Justiz, Grundwerteschutz und Sicherheit. Das bayerische Raumfahrt-Startup ESA Aerospace hat den geplanten zweiten Testflug seiner Trägerrakete schon wieder verschoben, jetzt schon zum 4. Mal. Nach Angaben des Unternehmens war ein technisches Problem der Grund. Demnach gab es eine Fehlfunktion in den Fluidsystemen. Die Spektrum-Rakete von ESA Aerospace soll nach der Serienreife zivile und militärische Satelliten in erdnahe Umlaufbahnen bringen. Die schulischen Leistungen von Schülerinnen und Schülern nehmen weiterhin ab. Zu viele erreichen grundlegende Lernziele nicht. Das geht aus dem nationalen Bildungsbericht hervor. Dazu kommt,

0: Wer gute und wer schlechte Bildungschancen hat, hängt nach wie vor stark von der Familie ab. Das zieht sich von der Kita bis zur Ausbildung. Es ist jetzt 11:15.
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0: Eine Meldung von der A94 Passau Richtung München, die ist zwischen Forst-Inning und Anzing wegen Bergungsarbeiten gesperrt. Und B4 Feucht-Nürnberg, zwischen Nürnberg-Fischbach und der Hans-Kalb-Straße in Nürnberg. Vorsicht, Wildschweine auf der Fahrbahn.
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0: das Wetter für München und die ganze Region.
1: In der Nacht ist es meist klar, nur wenige Wolken sind am Himmel unterwegs. Später ziehen dann aber Wolken auf, die zum frühen Morgen hin erste Schauer entstehen lassen. Es kann bis zu 5 Grad kalt werden. Regnen kann es morgen dann auch im Laufe des Tages immer wieder. Sonst wechseln sich Sonne und Wolken ab. Angenehm warm wird es trotzdem. Die Temperaturen liegen zwischen 17 und 25 Grad.
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1: Ich bin Moritz Einzel. Bundeskanzler Merz hat das Abkommen zwischen den USA und dem Iran begrüßt. Zum Auftakt des G7-Gipfels im französischen Evian sagte Merz:
2: Zu diesem diplomatischen Durchbruch gratuliere ich Präsident Trump und der iranischen Seite. Ich danke allen Partnern, die mitgeholfen haben, dies zu ermöglichen, namentlich Pakistan und Katar. Das Abkommen kann den Weg nun zu einer Erholung auch der Weltwirtschaft und einer Stabilisierung der Region bahnen.
1: Nun müsse die Vereinbarung umgesetzt werden, so der Kanzler. Merz äußerte sich auch optimistisch, dass sich hinsichtlich des Ukraine-Kriegs diplomatische Chancen ergeben. Die EU hat unterdessen die Beitrittsverhandlungen mit der Ukraine begonnen. Vertreter beider Seiten hätten am Abend in Luxemburg Gespräche zum ersten Themenblock gestartet, so ein Sprecher des Europarates. Dazu gehören die Bereiche Justiz, Grundwerteschutz und Sicherheit.
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0: das Wetter für München und die ganze Region.
1: Es ist erstmal leicht bewölkt oder klar. Im weiteren Verlauf der Nacht ziehen von Westen her Wolken heran mit ersten Schauern gegen Morgen im westlichen Franken. Die Tiefstwerte erreichen 12 bis 5 Grad. Tagsüber wechseln sich viele Wolken und zunächst nur wenig Sonne ab. Phasenweise fällt Regen, am Nachmittag entladen sich auch Gewitter. Dazwischen kommt bis zum Abend wieder die Sonne heraus. Die Temperaturen steigen auf 17 bis 25 Grad.
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1: Es ist 0 Uhr, ich bin Moritz Einzel. Bei der Fußball-WM in den USA, Mexiko und Kanada ist ein Favorit gestolpert. Spanien kam nämlich im ersten Gruppenspiel gegen Weltmeisterschaftsneuling Kap Verde nicht über ein 0:0 hinaus. Der Europameister war zwar überlegen, aber vor dem Tor zu harmlos. Die Partie Belgien gegen Ägypten endete ebenfalls unentschieden 1:1. In diesen Minuten trifft Saudi-Arabien auf Uruguay und ab 3 Uhr gibt's dann noch die Partie Iran gegen Neuseeland. In Europa gibt es bald neue Rechte für Flugpassagiere. Nach jahrelangen Verhandlungen haben sich die EU-Staaten und das Europaparlament geeinigt. Zu den Maßnahmen gehören unter anderem, dass Familien im Flugzeug kostenlos Sitzplätze nebeneinander reservieren können und dass Ticketpreise übersichtlicher dargestellt werden. Bundeskanzler Merz hat die Einigung zwischen den USA und dem Iran auf einen Friedensdeal begrüßt. Kurz vor dem G7-Gipfel im französischen Evian gratulierte Merz Präsident Trump und der iranischen Seite. Jetzt müsse das Abkommen aber auch umgesetzt werden.
2: Die Straße von Hormuz muss dauerhaft und uneingeschränkt für die freie Schifffahrt geöffnet werden. Weitere Verhandlungen müssen in den nächsten Wochen sicherstellen, dass Iran sein militärisches Nuklearprogramm nachprüfbar und auf Dauer beendet.
1: Beim G7-Gipfel soll es auch um diplomatische Anstrengungen zur Beendigung des Ukraine-Kriegs gehen. Bei russischen Luftangriffen auf die Ukraine ist auch die Hauptkirche des Höhlenklosters in Kiew in Brand geraten. Es gehört zum Weltkulturerbe. Der ukrainische Präsident Selenskyj kletterte selbst auf das Dach der massiv beschädigten Kathedrale, um sich ein Bild von den Schäden zu machen. Bayerns Ministerpräsident Söder will an der Ausweitung der Mütterrente festhalten. Der CSU-Chef hat deutlich gemacht,
3: dass die Mütterrente natürlich ein ganz wesentlicher Beitrag ist für das S in der CSU, für soziale Verantwortung. Aber der Stamm hat uns allen aufgegeben, vergesst die kleinen Leute nicht. Und deswegen ist es nicht mein Herzensanliegen, sondern ein Herzensanliegen der CSU als Ganzes.
1: Die Reform der Mütterrente soll im kommenden Jahr in Kraft treten. Damit sollen auch Frauen älterer Kinder die Erziehungszeiten bei der Rente angerechnet werden. Es ist jetzt kurz nach 12.
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1: Vorsicht auf der A7 Würzburg Richtung Fulda, zwischen Würzburg-Estenfeld und Gramschatzer Wald, da liegt ein totes Tier auf der Fahrbahn. Dann die B4 Feucht-Nürnberg in beiden Richtungen zwischen Nürnberg-Fisch

0: Bach und der Hans-Kalb-Straße in Nürnberg, Gefahr durch Wildschweine auf der Fahrbahn. Und B12 Mühldorf-Passau in beiden Richtungen zwischen dem Abzweig nach Ehring und dem Anschluss B12 Malching Süd, ein defekter LKW.
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0: das Wetter für München und die ganze Region.
1: Es ist erstmal leicht bewölkt oder klar. Im weiteren Verlauf der Nacht ziehen von Westen her Wolken heran mit ersten Schauern gegen Morgen im westlichen Franken. Die Tiefstwerte erreichen 12 bis 5 Grad. Tagsüber wechseln sich viele Wolken und zunächst nur wenig Sonne ab. Phasenweise fällt Regen, am Nachmittag entladen sich auch Gewitter. Dazwischen kommt bis zum Abend wieder die Sonne heraus. Die Temperaturen steigen auf 17 bis 25 Grad.
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1: Ich bin Moritz Einzel. In Europa gibt es bald neue Rechte für Flugpassagiere. Nach jahrelangen Verhandlungen haben sich die EU-Staaten und das Europaparlament geeinigt. Zu den Maßnahmen gehören unter anderem, dass Familien im Flugzeug kostenlos Sitzplätze nebeneinander reservieren können und dass Ticketpreise übersichtlicher dargestellt werden. Bayerns Ministerpräsident Söder will an der Ausweitung der Mütterrente festhalten. Der CSU-Chef hat deutlich gemacht,
2: dass die Mütterrente natürlich ein ganz wesentlicher Beitrag ist für das S in der CSU, für soziale Verantwortung. Aber das Stamm hat uns allen aufgegeben, vergesst die kleinen Leute nicht. Und deswegen ist es nicht mein Herzensanliegen, sondern ein Herzensanliegen der CSU als Ganzes.
1: Die Reform der Mütterrente soll im kommenden Jahr in Kraft treten. Damit sollen auch Frauen älterer Kinder die Erziehungszeiten bei der Rente angerechnet werden.
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0: Wetter für München und die ganze Region.
1: Es ist erstmal leicht bewölkt oder klar. Im weiteren Verlauf der Nacht ziehen von Westen her Wolken heran mit ersten Schauern gegen Morgen im westlichen Franken. Die Tiefstwerte erreichen 12 bis 5 Grad. Tagsüber wechseln sich viele Wolken und zunächst nur wenig Sonne ab. Phasenweise fällt Regen, am Nachmittag entladen sich auch Gewitter. Dazwischen kommt bis zum Abend wieder die Sonne heraus. Die Temperaturen steigen auf 17 bis 25 Grad.
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1: Es ist 1 Uhr, ich bin Moritz Einzel. Im französischen Evian hat der G7-Gipfel begonnen. Dabei geht es unter anderem um den Krieg in der Ukraine. Und Kanzler Merz hat Hoffnung.
2: Die Ukraine ist heute in einer neuen Position der Stärke. Russland kann militärisch nicht gewinnen. Zudem ist seine Wirtschaft angeschlagen. Ich sage mit der sehr gebotenen Vorsicht und Zurückhaltung, erstmals kann sich hier langsam ein Fenster für die Diplomatie öffnen.
1: Zum Abkommen zwischen den USA und dem Iran sagte Merz, die Vereinbarung könne den Weg zu einer Erholung der Weltwirtschaft und einer Stabilisierung der Region bahnen. Die EU hat die Beitrittsverhandlungen mit der Ukraine und der Republik Moldau begonnen. Vertreter beider Seiten starteten am Abend in Luxemburg offiziell die Gespräche zum ersten Themenblock. Dabei geht es etwa um das Justizsystem, den Grundwerteschutz und die Sicherheit. Bayerns Ministerpräsident Söder will an der umstrittenen Ausweitung der Mütterrente festhalten. Er hat die Maßnahme als Herzensanliegen der CSU bezeichnet.
3: Ich setze Beschlüsse um, aber ich stelle sie nicht wieder in Frage, wenn man sie erfolgreich hat. Deswegen ist das Thema Verlässlichkeit, Glaubwürdigkeit mit der Mütterrente eng verbunden. Und ja, die Mütterrente bleibt und sie wird auch kommen.
1: Auch Müttern älterer Kinder sollen die Erziehungszeiten bei der Rente angerechnet werden. Das bayerische Raumfahrt-Startup ESA Aerospace hat weiter mit technischen Problemen zu kämpfen. Der für den Abend geplante Start einer Trägerrakete vom Weltraumbahnhof Andøya in Norwegen wurde erneut abgesagt. Es ist bereits das vierte Mal, dass der Testflug nicht stattfinden kann. Das Startup aus Ottobrunn bei München will mit der Rakete Satelliten in erdnahe Umlaufbahnen bringen. Bei der Fußball-WM in den USA, Mexiko und Kanada haben sich Belgien und Ägypten 1:1 unentschieden getrennt. Bereits am frühen Abend unserer Zeit gab es noch ein Unentschieden und das war sensationell. Europameister Spanien kam nämlich gegen WM-Neuling Kap Verde nicht über ein 0:0 hinaus. Beim Spiel Saudi-Arabien gegen Uruguay steht es zur Halbzeit 1:0 für Saudi-Arabien. Und ab 3 Uhr stehen sich noch der Iran und Neuseeland gegenüber. Es ist jetzt 1:05.
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1: Die A94 Passau Richtung München ist zwischen Forst-Inning und Anzing wegen Bergungsarbeiten gesperrt, war aber angesagt, dass es da demnächst wieder läuft. Und B12 Mühldorf-Passau in beiden Richtungen zwischen dem Abzweig nach Ehring und dem Anschluss B12 Malching Süd ein defekter LKW.
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0: Wetter für München und die ganze Region.
1: Es ist erstmal leicht bewölkt oder klar. Im weiteren Verlauf der Nacht ziehen von Westen her Wolken heran mit ersten Schauern gegen Morgen im westlichen Franken. Die Tiefstwerte erreichen 12 bis 5 Grad. Tagsüber wechseln sich viele Wolken und zunächst nur wenig Sonne ab. Phasenweise fällt Regen, am Nachmittag entladen sich auch Gewitter. Dazwischen kommt bis zum Abend wieder die Sonne heraus. Die Temperaturen steigen auf 17 bis 25 Grad.
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1: Ich bin Moritz Einzel. Im französischen Evian hat der G7-Gipfel begonnen. Dabei geht es unter anderem um den Krieg in der Ukraine. Und Kanzler Merz hat Hoffnung.
2: Die Ukraine ist heute in einer neuen Position der Stärke. Russland kann militärisch nicht gewinnen. Zudem ist seine Wirtschaft angeschlagen. Ich sage mit der sehr gebotenen Vorsicht und Zurückhaltung, erstmals kann sich hier langsam ein Fenster für die Diplomatie öffnen.
1: Zum Abkommen zwischen den USA und dem Iran sagte Merz, die Vereinbarung könne den Weg zu einer Erholung der Weltwirtschaft und einer Stabilisierung der Region bahnen. Bayerns Ministerpräsident Söder will an der umstrittenen Ausweitung der Mütterrente festhalten. Er hat die Maßnahme als Herzensanliegen der CSU bezeichnet.
3: Ich setze

0: Rückschlüsse um. Aber ich stelle sie nicht wieder in Frage, wenn man sie erfolgreich hat. Deswegen ist das Thema Verlässlichkeit, Glaubwürdigkeit mit der Mütterrente eng verbunden. Und ja, die Mütterrente bleibt und sie wird auch kommen.
1: Auch Müttern älterer Kinder sollen die Erziehungszeiten bei der Rente angerechnet werden.
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